0: Reichstagskuppel. Mit dem Kanal will das Parlament seine Präsenz in sozialen Medien ausbauen und besonders junge Menschen erreichen. 4 Raumfahrer sind zur internationalen Raumstation ISS aufgebrochen. Die 2 US-Amerikaner, ein Kanadier und ein Russe starteten mit einer Crew Dragon-Kapsel des Raumfahrtunternehmens SpaceX in Florida. Auf der ISS sollen sie die derzeitige Besatzung ablösen.
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1: Ich bin Christian Lang. Erleichterung bei den deutschen Fußballfans. Im dritten Spiel unter Jürgen Klopp hat die Nationalmannschaft in der Nations League den ersten Sieg eingefahren. In München schlug die DFB-Elf Serbien mit 2:0. Die Tore haben Tom Bischoff und Florian Wirtz geschossen. Jürgen Klopp über den komplett umgekrempelten Kader nach dem Spiel im ZDF.
2: Also das ist einfach, die Jungs haben das, die haben das einfach insgesamt sehr gut gemacht. Wenn du kompakt verteidigst, dann kannst du Fußballer auf den Platz bringen. Wenn du das nicht tust, dann brauchst du nur Renner. Und der Mix aus Fußball und Einstellung war heute top. Ich habe den Jungs gesagt, das muss unsere Benchmark, das muss unsere Baseline sein. Das ist das, was wir wollen. Ob wir das jetzt direkt immer hinkriegen, dann lassen wir mal dahingestellt. Ja. Aber das Spiel haben wir gespielt.
1: Am Sonntag geht es für die DFB-Elf in der Nations League schon weiter. Dann muss man auswärts gegen Griechenland ran. Die Bundeswehr stellt ein eigenes Drohnenregiment für den Kampf gegen unbemannte Systeme auf. Bis zu 600 Soldatinnen und Soldaten sollen Einsätze in einem Radius von rund 500 Kilometern übernehmen. Verteidigungsminister Pistorius hat das auf dem Truppenübungsplatz Bergen in Niedersachsen angekündigt. Bis 2027 soll das Drohnenregiment einsatzbereit sein.
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1: Ich bin Christian Lang. 2:0 gewonnen. Im dritten Spiel unter Jürgen Klopp hat die Nationalmannschaft in der Nations League den ersten Sieg eingefahren. In München schlug die DFB-Elf Serbien durch Tore von Tom Bischoff und Florian Wirtz. Thomas Bremser berichtet.
2: Mit viel Spielfreude gewinnt das junge Team völlig verdient gegen allerdings auch schwache Serben. Von Beginn an viel Zug nach vorne, eine Menge Torschüsse und Kombinationen. Dazu starke Leistungen von Pavlovic, Bischoff, Wirtz und Neuling Scherhand. Am Ende schickt Klopp 5 Neulinge aufs Feld, darunter der 1000. Debütant der DFB-Geschichte, Mika Bauer von Celtic Glasgow. Nach dem Spiel umarmt Klopp seine Spieler und hofft jetzt auf seinen ersten Auswärtssieg in Griechenland.
1: In der Straße von Hormuz ist ein Tanker unter Beschuss geraten. Nach Angaben der britischen Behörde für Sicherheit in der Schifffahrt brach an Bord ein Feuer aus. Die Besatzung konnte sich in Sicherheit bringen. Wie groß die Schäden sind und ob Umweltgefahren drohen, ist noch unklar. Eine Raumkapsel der US-Firma SpaceX hat in Rekordzeit die internationale Raumstation ISS erreicht. Dragon dockte nur 7 Stunden und 55 Minuten nach dem Start an. So schnell war noch kein US-Raumschiff laut NASA seit Beginn der ISS-Ära. 4 Astronauten sind am Donnerstagvormittag vom Weltraumbahnhof Cape Canaveral in Florida gestartet. Ein Nymphensittich hat sich auf das Münchner Oktoberfest verirrt und es sich im Hofbräu-Festzelt gemütlich gemacht. Der zutrauliche Vogel landete auf der Schulter einer Bedienung und ließ sich von den Anwesenden mit Nüssen versorgen. Das hat die Feuerwehr mitgeteilt. Weil unklar war, wem der Nymphensittich gehört, brachten ihn die Einsatzkräfte ins Tierheim Riem. Dort sucht man jetzt nach seinem Besitzer. Mit einem Taylor Swift-Scherz hat die Polizei im US-Bundesstaat North Carolina für Wirbel gesorgt. Auf X haben die Beamten gepostet, alle, die heute festgenommen werden, müssen die neuen Songs von Taylor Swift in Dauerschleife hören. Nach tausenden empörten Reaktionen der Fans im Netz hat sich die Polizei für den Wirbel entschuldigt. Bitte hört weiter die neuen Songs von Taylor, hieß es. Damit hat man wohl nicht gerechnet.
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1: Ich bin Christian Lang. 2:0 gewonnen. Im dritten Spiel unter Jürgen Klopp hat die Nationalmannschaft in der Nations League den ersten Sieg eingefahren. In München schlug die DFB-Elf Serbien durch Tore von Tom Bischoff und Florian Wirtz. Thomas Bremser berichtet.
2: Mit viel Spielfreude gewinnt das junge Team völlig verdient gegen allerdings auch schwache Serben. Von Beginn an viel Zug nach vorne, eine Menge Torschüsse und Kombinationen. Dazu starke Leistungen von Pavlovic, Bischoff, Wirtz und Neuling Scherhand. Am Ende schickt Klopp 5 Neulinge aufs Feld, darunter der 1000. Debütant der DFB-Geschichte, Mika Bauer von Celtic Glasgow. Nach dem Spiel umarmt Klopp seine Spieler und hofft jetzt auf seinen ersten Auswärtssieg in Griechenland.
1: Ein Nymphensittich hat sich auf das Münchner Oktoberfest verirrt und es sich im Hofbräu-Festzelt gemütlich gemacht. Der zutrauliche Vogel landete auf der Schulter einer Bedienung und ließ sich von den Anwesenden mit Nüssen versorgen. Das hat die Feuerwehr mitgeteilt. Weil unklar war, wem der Nymphensittich gehört, brachten ihn die Einsatzkräfte ins Tierheim Riem. Dort sucht man jetzt nach seinem Besitzer.
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1: Ich bin Christian Lang. Erleichterung bei den deutschen Fußballfans. Im dritten Spiel unter Jürgen Klopp hat die Nationalmannschaft in der Nations League den ersten Sieg eingefahren. In München schlug die DFB-Elf Serbien mit 2:0. Die Tore haben Tom Bischoff und Florian Wirtz geschossen. Jürgen Klopp über den komplett umgekrempelten Kader nach dem Spiel im ZDF.
2: Also das ist einfach, die Jungs haben das einfach insgesamt sehr gut gemacht. Wenn du kompakt verteidigst, dann kannst du Fußballer auf den Platz bringen. Wenn du das nicht tust, dann brauchst du nur Renner. Und der Mix aus Fußball und Einstellung war heute top. Ich habe den Jungs gesagt, das muss unsere Benchmark, das muss unsere Baseline sein. Das ist das, was wir wollen. Ob wir das jetzt direkt immer hinkriegen, dann lassen wir mal dahingestellt. Ja. Aber das Spiel haben wir gespielt.
1: Am Sonntag geht es für die DFB-Elf in der Nations League schon weiter. Dann muss man auswärts gegen Griechenland ran. Die Bundeswehr bekommt ein eigenes Drohnenregiment für den Kampf gegen unbemannte Systeme. Bis zu 600 Soldatinnen und Soldaten sollen Reichweiten bis 500 Kilometer abdecken. Das hat Verteidigungsminister Pistorius auf dem Truppenübungsplatz Bergen in Niedersachsen angekündigt. Das erste Drohnenregiment soll bis 2027 stehen. Die wichtige Bahnstrecke zwischen Hannover und Berlin wird ab heute Morgen 5 Uhr für fast 14 Monate komplett gesperrt. Die Bahn erneuert Gleise, Weichen, Oberleitungen und modernisiert etwa 2 Dutzend Bahnhöfe. Fernzüge werden über Braunschweig und Magdeburg umgeleitet und brauchen zwischen Hannover und Berlin etwa 80 Minuten länger. Der Deutsche Bundestag ist jetzt auch auf TikTok. Im ersten Video geht es um Redezeit, Ton im Plenarsaal und eine Mikrofonpanne unter der Reichstagskuppel. Mit dem Kanal will das Parlament seine Präsenz in sozialen Medien ausbauen und besonders junge Menschen erreichen. Schon wieder Testchaos an den bayerischen Gymnasien. Der für gestern angesetzte Jahrgangsstufentest Mathematik für die 10. Klassen ist vorab geleakt worden. Im Internet kursierten vor dem Prüfungstermin bereits Fotos der originalen Aufgabenstellungen. Laut Kultusministerium gab es an einer Schule ein Versehen, deswegen wurden die Testfragen öffentlich. Das Ministerium hat den Schulen empfohlen, den Test zu Übungszwecken zwar durchzuführen, aber nicht zu benoten.
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1: Ich bin Christian Lang. Erleichterung bei den deutschen Fußballfans. Im dritten Spiel unter Jürgen Klopp hat die Nationalmannschaft in der Nations League den ersten Sieg eingefahren. In München schlug die DFB-Elf Serbien mit 2:0. Die Tore haben Tom Bischoff und Florian Wirtz geschossen. Jürgen Klopp über den komplett umgekrempelten Kader nach dem Spiel im ZDF.
2: Also das ist einfach, die Jungs haben das, die haben das einfach insgesamt sehr gut gemacht. Wenn du kompakt verteidigst, dann kannst du Fußballer auf den Platz bringen. Wenn du das nicht tust, dann brauchst du nur Renner. Und der Mix aus Fußball und Einstellung war heute top. Ich habe den Jungs gesagt, das muss unsere Benchmark, das muss unsere Baseline sein. Das ist das, was wir wollen. Ob wir das jetzt direkt immer hinkriegen, dann lassen wir mal dahingestellt. Ja. Aber das Spiel haben wir gespielt.
1: Am Sonntag geht es für die DFB-Elf in der Nations League schon weiter. Dann muss man auswärts gegen Griechenland ran. Schon wieder Testchaos an den bayerischen Gymnasien. Der für gestern angesetzte Jahrgangsstufentest Mathematik für die 10. Klassen ist vorab geleakt worden. Im Internet kursierten vor dem Prüfungstermin bereits Fotos der originalen Aufgabenstellungen. Laut Kultusministerium gab es an einer Schule ein Versehen, deswegen wurden die Testfragen öffentlich. Das Ministerium hat den Schulen empfohlen, den Test zu Übungszwecken zwar durchzuführen, aber nicht zu benoten.
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1: Ich bin Christian Lang, guten Morgen. 2:0 gewonnen. Im dritten Spiel unter Jürgen Klopp hat die Nationalmannschaft in der Nations League den ersten Sieg eingefahren. In München schlug die DFB-Elf Serbien durch Tore von Tom Bischoff und Florian Wirtz. Thomas Bremser berichtet.
2: Mit viel Spielfreude gewinnt das junge Team völlig verdient gegen allerdings auch schwache Serben. Von Beginn an viel Zug nach vorne, eine Menge Torschüsse und Kombinationen. Dazu starke Leistungen von Pavlovic, Bischoff, Wirtz und Neuling Scherhand. Am Ende schickt Klopp 5 Neulinge aufs Feld, darunter der 1000. Debütant der DFB-Geschichte, Mika Bauer von Celtic Glasgow. Nach dem Spiel umarmt Klopp seine Spieler und hofft jetzt auf seinen ersten Auswärtssieg in Griechenland.
1: In der Straße von Hormuz ist ein Tanker unter Beschuss geraten. Nach Angaben der britischen Behörde für Sicherheit in der Schifffahrt brach an Bord ein Feuer aus. Die Besatzung konnte sich in Sicherheit bringen. Wie groß die Schäden sind und ob Umweltgefahren drohen, ist noch unklar. Eine Raumkapsel der US-Firma SpaceX hat in Rekordzeit die internationale Raumstation ISS erreicht. Dragon dockte nur 7 Stunden und 55 Minuten nach dem Start an. So schnell war noch kein US-Raumschiff laut NASA seit Beginn der ISS-Ära. 4 Astronauten sind am Donnerstagvormittag vom Weltraumbahnhof Cape Canaveral in Florida gestartet. Mit einem Taylor Swift-Scherz hat die Polizei im US-Bundesstaat North Carolina für Wirbel gesorgt. Auf X haben die Beamten gepostet, alle, die heute festgenommen werden, müssen die neuen Songs von Taylor Swift in Dauerschleife hören. Nach tausenden empörten Reaktionen der Fans im Netz hat sich die Polizei für den Wirbel entschuldigt. Bitte hört weiter die neuen Songs von Taylor, hieß es. Damit hat man wohl nicht gerechnet. Ein Nymphensittich hat sich auf das Münchner Oktoberfest verirrt und es sich im Hofbräu-Festzelt gemütlich gemacht. Der zutrauliche Vogel landete auf der Schulter einer Bedienung und ließ sich von den Anwesenden mit Nüssen versorgen. Das hat die Feuerwehr mitgeteilt. Weil unklar war, wem der Nymphensittich gehört, brachten ihn die Einsatzkräfte ins Tierheim Riem. Dort sucht man jetzt nach seinem Besitzer.
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3: Und die Zeit verfliegt, ist schon wieder Freitag. Herzlich willkommen, der 2. Oktober, kurz nach 5. Auf

0: Guten Morgen, um gleich 14 Minuten nach 5. Wir quizzen jetzt eine Runde. Vorher möchte ich euch noch sagen, dass wir ganz lieb unsere Mandy grüßen. Heute ist nämlich Nationaltag der Reinigungskräfte. Schön, dass es dich gibt.
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2: Aus wie vielen Buchstaben besteht das Wort Erdbeerkörbchen? Erdbeerkörbchen wird wie folgt buchstabiert: E, R, D, B.

0: E-R-K-Ö-R-B-C-H-E-N. Wer mitgezählt hat, kommt exakt auf 15 Buchstaben.
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0: Welcome by von Seal hier bei Radio Bamberg. Mein Zuhause, meine Hits am heute schon gelacht Tag. Heute ist nämlich der Tag des Lächelns. Dann lächeln wir uns jetzt ins Tagebuch der Hits.
1: 2. Oktober 1951. Gordon Matthew Thomas Sumner kommt zur Welt. Später wird er bekannt unter seinem Künstlernamen Sting. Er spielt einige Jahre in verschiedenen Jazzbands. Sein Künstlername Sting entsteht in genau dieser Zeit. Als er bei einem Auftritt in einem schwarz-gelb gestreiften Shirt auftaucht, witzelt einer seiner Bandkollegen rum. Er sähe aus wie eine Wespe und habe sicherlich einen Stachel. Und auf Englisch heißt Stachel eben Sting. Ein außergewöhnlicher Künstlername. Doch Sting feiert nicht nur Solo-Erfolge. 1977 gründet er die Band Strontium 90. Doch bald darauf lösen sie sich schon wieder auf. Dafür kommen hier aber alle späteren Bandmitglieder von The Police zusammen. Und mit The Police hat Sting viele seiner größten Hits. So wie zum Beispiel auch dieser hier, Every Breath You Take.

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1: Ich bin Christian Lang, guten Morgen. 2:0 gewonnen. Im dritten Spiel unter Jürgen Klopp hat die Nationalmannschaft in der Nations League den ersten Sieg eingefahren. In München schlug die DFB-Elf Serbien durch Tore von Tom Bischoff und Florian Wirtz. Thomas Bremser berichtet.
2: Mit viel Spielfreude gewinnt das junge Team völlig verdient gegen allerdings auch schwache Serben. Von Beginn an viel Zug nach vorne, eine Menge Torschüsse und Kombinationen. Dazu starke Leistungen von Pavlovic, Bischoff, Wirtz und Neuling Scherhand. Am Ende schickt Klopp 5 Neulinge aufs Feld, darunter der 1000. Debütant der DFB-Geschichte, Mika Bauer von Celtic Glasgow. Nach dem Spiel umarmt Klopp seine Spieler und hofft jetzt auf seinen ersten Auswärtssieg in Griechenland.
1: Ein Nymphensittich hat sich auf das Münchner Oktoberfest verirrt und es sich im Hofbräu-Festzelt gemütlich gemacht. Der zutrauliche Vogel landete auf der Schulter einer Bedienung und ließ sich von den Anwesenden mit Nüssen versorgen. Das hat die Feuerwehr mitgeteilt. Weil unklar war, wem der Nymphensittich gehört, brachten ihn die Einsatzkräfte ins Tierheim Riem. Dort sucht man jetzt nach seinem Besitzer.
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3: Morgen Samstag, aber Feiertag. Wer noch einkaufen möchte, heute letzte Chance vor Montag, gell?

0: mit 4 Akkorden zum Welthit. Eagle Eye Cherry hier und Safe Tonight. Ein Welthit ist auch er.
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2: Ja, da war es mal wieder nach langer, langer Zeit. Kurz vor dem Einschlafen. Ein kräftiges Zucken des linken Beines. Schon ist man wieder halbwegs wach und schläft dann doch ein. Ungefähr 70% der Menschen kennen dieses Phänomen. Ein Bein oder ein Arm zuckt nochmal kräftig, obwohl Körper und Geist eigentlich schon runtergefahren sind und sich nach dem Reich der Träume sehnen. Und genau das ist der Grund, warum manche von uns kurz vor dem Einschlafen gelegentlich zucken. Diese sogenannten Einschlafmyklonien, wenn sich Muskeln also ganz schnell zusammenziehen, passieren eben dann, wenn der Körper herunterfährt. Die Körpertemperatur sinkt, die Muskeln entspannen sich und das eben so nach und nach, Minute für Minute. Ding dong, aber halt. Manche Ecken im Gehirn sind dann doch noch nicht so weit. Zum Beispiel die Ecke, die für die Bewegung zuständig ist. Die ist dann noch ein wenig aktiv und löst dann den Impuls, die Zuckung aus. Vermutlich sind das überreizte Nerven, kann durch Stress entstehen, körperliche Anstrengung, Lärm oder Licht oder einfach nur so. Das Gute daran, es macht nichts, es ist harmlos. Sollte es während des Tages allerdings auftreten, darf man schon mal seinen Arzt fragen. Übrigens, nicht zu verwechseln das Ganze mit dem Restless-Leg-Syndrom. Das ist auch faszinierend und nervt total, vor allem, wenn man mal neben jemandem gelegen hat, der das hat. Zum Glück kann man das mittlerweile behandeln.
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Guten Morgen, gleich schlägt's 6. Es ist der 2. Oktober. Wer hat heute Namenstag? Wir schauen nach und sie ihren Namenstag haben. Gideon, Bianca, Jacqueline, Gottfried, Leodega und außerdem ist heute Schutzengelfest. Es ist Wahnsinn. Glückwunsch!

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3: Ich bin Moritz Einzel. Guten Morgen. Jürgen Klopp hat seinen ersten Sieg als Bundestrainer eingefahren. In München gewann eine komplett umgekrempelte DFB-Elf in der Nations League verdient mit 2:0 gegen Serbien. Nach zahlreichen Chancen sorgte Tom Bischoff in der 39. Minute mit seinem ersten Länderspieltor für das 1:0. In der 61. Minute legte Florian Wirtz zum 2:0 nach. Tom Bischoff nach dem Spiel im ZDF.
4: Ich glaube, die Euphorie und das Stadion heute hat gebrannt. Es hat einfach Spaß gemacht. Die Unterstützung haben wir gespürt, war voll da. Und wir waren von der ersten Minute an da, hatten viele Chancen, hätten noch ein, zwei mehr machen können. Dann wäre es vielleicht auch einfacher für uns noch. Aber trotzdem fand ich, dass wir uns viele Chancen herausgespielt haben und einfach ein sehr gutes Spiel gemacht haben.
3: Am Sonntag geht es für die deutsche Elf auswärts in der Nations League gegen Griechenland. Für den Einsatz gegen unbemannte Systeme plant die Bundeswehr ein eigenes Drohnenregiment. Bis zu 600 Soldatinnen und Soldaten sollen Entfernungen von rund 500 Kilometern abdecken, erklärte Verteidigungsminister Pistorius auf dem Truppenübungsplatz Bergen in Niedersachsen. Das erste eigenständige Drohnenregiment soll im Laufe des Jahres 2027 stehen. Heute entscheidet sich, ob die Julius-Maximilians-Universität in Würzburg den Titel Exzellenz-Universität bekommt und damit Millionen an Fördergeldern. Rund 25.000 Studierende sind dort eingeschrieben. Uni-Präsident Paul Pauli spricht von einem möglichen gewaltigen Schub für Forschung, Lehre und Studium. Eine Raumkapsel des US-Unternehmens SpaceX hat die internationale Raumstation ISS so schnell erreicht wie noch kein US-Raumschiff zuvor. Dragon dockte lediglich 7 Stunden und 55 Minuten nach dem Start an. Das teilte die NASA mit. Die 4 Astronauten sind am Donnerstagvormittag vom Weltraumbahnhof Cape Canaveral im US-Bundesstaat Florida gestartet. Der Deutsche Bundestag ist jetzt auch auf TikTok. Im ersten Video geht es um Redezeit, Ton im Plenarsaal und eine Mikrofonpanne unter der Reichstagskuppel. Mit dem Kanal will das Parlament seine Präsenz in sozialen Medien ausbauen und besonders junge Menschen erreichen.
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5: Mit Richard Pattberger einen schönen guten Morgen. Im Bamberger Osten wird heute Mittag der Sankura-Park eröffnet, das größte Gebäude auf dem Gelände der ehemaligen Lagarde-Kaserne. Zur Einweihung kommen Bayerns Gesundheitsministerin Judith Gerlach und Oberbürgermeister Sebastian Niedermayer. Herzstück ist ein Demenzzentrum mit 118 Plätzen, 25 mehr als bisher. Dazu kommen ein Quartiersbüro, Arztpraxen, eine Apotheke und eine Cafeteria. Die ersten Mieter ziehen ab November ein. Derby-Zeit in Bamberg. Heute Abend stehen sich die DJK Don Bosco Bamberg und der FC Eintracht Bamberg zum ersten Mal seit 3 Jahren wieder in einem Pflichtspiel gegenüber. Neben den Punkten in der Bayernliga Nord geht es um die Vormachtstellung in der Stadt. Anpfiff in Wildensorg ist um 19 Uhr. Mehr Nachrichten aus der Region gibt's wieder um 6:30.
6: Dankeschön. Richard, ab zu Christian König und die große Frage, wie geht's denn ins Wochenende?
7: Jetzt bleibt's erstmal durchwachsen, nach vereinzelt noch Regen, haben wir Wolkenmix, vielleicht ein bisschen Sonne bis zum Abend hin bei 17 bis 19 Grad. In der Nacht ist es teils klar, aber es kann sich auch Nebel bilden bei Tiefstwerten um 10 Grad. Und dann haben wir zum Feiertag deutlich mehr Sonne zu erwarten. Am Sonntag ist es andersrum, da sind es eher mehr Wolken als Sonne, aber die 19 bis 21 Grad sind für Anfang Oktober doch sehr angenehm.
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6: Servus, lieber Autofahrer. Es ist relativ entspannt, gell? Ein Blitzer ganz neu. Und zwar steht der in Neunkirchen am Brand. Direkt hier an der Feuerwehr 30er-Zone. Vielen Dank an den Markus, der ist schon in aller Herrgottsfrüh unterwegs. Und falls ihr mehr habt, 0951 98 29 029.
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1: So schaut's aus. Guten Morgen. Wir starten in den Freitag.

0: Guten Morgen, 6:12 am Freitag. Schnell arbeiten und dann heißt's Wochenende. Und da kommt doch auf jeden Fall wieder gutes Wetter. Es gibt beste Stimmung und auch an diesem Wochenende, man glaubt es kaum, aber auch im Oktober gibt's jede Menge Kerwas und Feste. Wo gehen wir hin? Jutta Schindler, du hast Vorschläge.
1: Dieses Wochenende gibt's nochmal super Wetter und was wäre da besser, als auf Kerwa zu gehen? In Burg Ebrach, da wird schon seit gestern gefeiert und heute Abend, da geht's dort mit DJ J-Light und den Blech Street Boys weiter. Morgen Nachmittag um 15 Uhr wird dann der Baum aufgestellt und bis spät in die Nacht mit DJ Reworked gefeiert. Sonntags steht dann noch die Sternwanderung mit Musikkapelle und der große Kerwas-Umzug an. Wer richtig Hunger hat, der sollte heute um 17 Uhr bei der Kirchweih des Gasthauses Roppelt in Morschreuth vorbeischauen. Da gibt es nämlich gebackene Karpfen. Baum aufgestellt und gefeiert wird auch hier am Samstag. Sonntags um 15 Uhr gibt es dann traditionell Betzen austanzen. Danach bespaßt euch noch Markus Niebler. Bei der Herbstkirchweih in Pretzfeld, da findet heute Abend um 18 Uhr ein Kerwa-Quiz statt. Wer also sein Wissen zum Besten geben will, sollte das auf keinen Fall verpassen. Auch im Gasthof Schlehenmühle in Eckloffstein wird dieses Wochenende Kerwa gefeiert. Los geht's heute um 18 Uhr mit Kesselfleisch essen. Morgen gibt's dann nach dem Baumaufstellen auch wieder Musik und zwar von Frankenpower. Das war natürlich längst noch nicht alles. Auch in Neuhaus und in Weichenfeld wird dieses Wochenende gefeiert. Also genießt nochmal das schöne Wetter auf einer Kerwa bei euch in der Gegend.
2: Gemeinsam starten wir in diesen neuen Tag.

0: Mike Oldfield, schönen guten Morgen. 19 Minuten nach 6 ist es gleich. Christian König, Freitagmorgen. Wie wird denn das Wetter heute?
1: Eher mit Wolken geht's ins Wochenende. Nachteils Nebel haben wir es zum Feiertag, aber recht sonnig. Am Sonntag wieder wolkiger und es ist weiter angenehm mild.
0: Staus und Blitzer immer aktuell hier bei Radio Bamberg mit einem Blitzer in Neunkirchen am Brand, direkt hier an der Feuerwehr, eine 30er-Zone und für noch mehr 0951 98 29 029. Gestern wurde auch Fußball gespielt. Jürgen Klopp und seine Fußballnationalmannschaft hat jetzt gewonnen. Jawohl, gegen Serbien. Herzlichen Glückwunsch. Es war ein überzeugendes Spiel. 2:0 gegen die Fußballnation Serbien.

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1: Um 6:30 im Studio Richard Pattberg. Einen schönen guten Morgen. Im Bamberger Osten wird heute Mittag der Sankura-Park eröffnet. Es ist das größte Gebäude auf dem Gelände der ehemaligen Lagarde-Kaserne. Bayerns Gesundheitsministerin Judith Gerlach und Oberbürgermeister Sebastian Niedermayer sind ab 13 Uhr bei der Einweihung dabei. Herzstück ist ein neues Demenzzentrum der Sozialstiftung Bamberg mit 118 Plätzen. Das sind 25 mehr als bisher. Die Bewohner leben dann in kleinen Wohngruppen. Rund 110 Mitarbeiterinnen und Mitarbeiter kümmern sich um sie, unterstützt von Transport. Robotern. Der Freistaat hat den Bau mit rund 7,1 Millionen Euro gefördert. Außerdem entstehen ein Quartiersbüro für die Nachbarschaft sowie Arztpraxen, eine Apotheke und eine Cafeteria. Der Einzug beginnt stufenweise im November. Das Abkochgebot in Zapfendorf und Unterleiterbach im Landkreis Bamberg ist wieder aufgehoben. Das hat das Landratsamt gestern mitgeteilt. In den Ortschaften darf das Trinkwasser wieder ganz normal genutzt werden. Nach sorgfältigen Analysen und Kontrollen gab es keine Auffälligkeiten. Das Landratsamt bittet darum, die Information auch an die Familie, Freunde, Mitbewohner und Nachbarn weiterzugeben. Im Stohlendorfer Ortsteil Geisfeld bleibt das Abkochgebot hingegen noch bestehen. Wiedersehen nach mehr als 3 Jahren. In Bamberg ist Derbyzeit. In der Fußball-Bayernliga Nord kommt es heute Abend zum Aufeinandertreffen zwischen der DJK Don Bosco Bamberg und dem FC Eintracht Bamberg. Was der besondere Reiz an diesem Spiel ist, erklärt DJK-Trainer Cippo Skerrei.
2: Da geht es nicht nur um die 3 Punkte, sondern auch um Emotionen und um die Frage, wer in Bamberg an diesem Abend die Oberhand behält. Für unsere Jungs, für den Verein und unsere Zuschauer ist das ein besonderes Spiel, logischerweise. Trotzdem ist es für uns wichtig, bei aller Derby-Atmosphäre bei unserem Fußball zu bleiben und einen klaren Kopf zu behalten.
1: Auch FC Eintracht-Coach Patrick Sulewski erwartet ein intensiv geführtes Stadtderby mit vielen Zweikämpfen und Emotionen. Seine Mannschaft wolle griffig und mutig in Wildensorg antreten. In der Bayernliga-Tabelle steht der FC Eintracht momentan auf Platz 4, die DJK ist 15. Anpfiff heute Abend ist um 19 Uhr. Außerdem ist in der Landesliga Nordost Jan Forchheim ebenfalls ab 19 Uhr beim SC Feucht zu Gast.
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1: Für den Einsatz gegen unbemannte Systeme plant die Bundeswehr ein eigenes Drogenregiment. Drohnenregiment. Bis zu 600 Soldatinnen und Soldaten sollen Entfernungen von rund 500 Kilometern abdecken, erklärte Verteidigungsminister Pistorius auf dem Truppenübungsplatz Bergen in Niedersachsen. Jürgen Klopp hat seinen ersten Sieg als Bundestrainer eingefahren. In München gewann eine komplett umgekrempelte DFB-Elf am Abend in der Nations League verdient mit 2:0 gegen Serbien. Nach zahlreichen Chancen sorgte Tom Bischoff in der 39. Minute mit seinem ersten Länderspieltor für die Führung. In der 61. Minute legte Florian Wirtz zum 2:0 nach. Am Sonntag geht es für die deutsche Elf auswärts in der Nations League gegen Griechenland weiter. 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
3: Dankeschön, Richard, ab zu Christian König in die Radio Bamberg Wetterredaktion. Christian, haben wir bald Chancen auf einen goldenen Oktober?
4: Ja, für die kommende Woche sieht's gut aus in Sachen Sonnenschein. Zünglein an der Waage wird sein, ob sich Nebel oder Hochnebel längere Zeit hält. Die Temperaturen können sich allerdings fürs erste Oktoberdrittel sehen lassen. Es geht oft auf 20 bis 22, 23 Grad und das zunächst einmal mindestens bis Wochenmitte. Das ist ja schon mal was.
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3: Guten Morgen, aktuell 2 Blitzer und zwar einmal, danke Michel, ganz neu, Vierer-Weirer Straße, 30er-Zone und Neunkirchen am Brand an der Feuerwehr, ebenfalls 30. Für noch mehr 0951 98 29 029.
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3: Guten Morgen und es gibt eine neue Studie, ja. Mehr

als zwei Drittel der Menschen in Deutschland schlafen zu wenig. Und diese Meldung bekomme ich jetzt um 6.35 Uhr. Ja. Warum schlafen wir zu wenig? Wer ist schuld? Hm? Vermutlich Netflix.

0: Guten Morgen, 6.42 Uhr, ganz genau am Freitagmorgen. Wir starten den neuen Tag, wir starten ins Wochenende und sagen Glückwunsch an die deutsche Fußballnationalmannschaft. Im dritten Spiel unter Jürgen Klopp hat es geklappt in der Nations League. Der erste Sieg ist da in München gegen Serbien. 2-0. Tore von Tom Bischoff und Florian Wirtz. Wir sprechen mit Sportreporter Thomas Bremser. Guten Morgen.
1: Guten Morgen.
0: Der erste Sieg für Jürgen Klopp. Wie hat dir das Spiel gefallen?
1: Ja, es hat wirklich endlich mal wieder Spaß gemacht, diesem jungen Team zuzuschauen. Viele Torschüsse und Kombinationen. Und wenn der Ball weg war, haben sie ihn schnell wieder erkämpft. Genau das ist ja der Klopp-Fußball. Und darum war der auch richtig happy.
2: Die waren auf Krawall eingestellt, unsere. Die waren, muss man echt sagen. Also es war im Gegenpressing, war es eine Top-Leistung. Und das nach so kurzer Zeit.
1: Am Ende hätte es auch 5 oder 6-0 stehen können gegen sehr schwache Serben, die vorne kaum gefährlich wurden.
0: Das Klopp-Casting ist ja in die zweite Runde gegangen mit einer komplett neuen Startelf nach dem Spiel gegen Griechenland. Wer konnte überzeugen?
1: Also vor allem das junge Mittelfeld mit Pavlovic, Bischoff und Wirtz. Die haben richtig gewirbelt und gekämpft. Und auch Debütant Danny Scherhan vom SC Freiburg hat mir vorne sehr gut gefallen. Insgesamt standen am Ende 5 Neulinge auf dem Platz. Der 1000. Debütant der DFB-Geschichte wurde Mika Bauer, der in der schottischen Liga spielt. Der meinte im ZDF:
3: Ich glaube, die Mannschaft war von der ersten bis zur letzten Minute wirklich unglaublich. Nee, es war, glaube ich, heute für alle ein Highlight. Nicht nur für mich wegen dem Debüt.
1: Also der zweite Kader hat mir insgesamt besser gefallen, aber gegen einen sehr schwachen Gegner.
0: Okay, alles klar. Jetzt heißt's abwarten, Tee trinken. Am Sonntag geht's dann gegen Griechenland. Mal sehen, wer da auf dem Platz steht, ne?

0: Guten Morgen, 6.47 Uhr hat es geschlagen. Radio Bamberg am Freitag. Christian, wie wird das Wetter?
1: Mit eher Wolken geht's aufs Wochenende zu. Neblig kann es sein in der Nacht. Morgen oft sonnig zum Feiertag. Am Sonntag wieder wolkiger. Es bleibt mild.
0: Staus und Blitzer hier bei Radio Bamberg, da tut sich einiges. Vor allem an der Blitzerfront, Achtung, A73 Bamberg-Nürnberg. Bei Bamberg Ost, hier sind 120 erlaubt, neue Stelle zwischen Geisfeld und Bamberg im Wald. Hier steht der Blitzer in Vierhitweiler Straße, 30er Zone und Neunkirchen am Brand, direkt an der Feuerwehr ebenfalls 30. Habt ihr mehr, dann 0951 98 29 029. Vielen Dank und gute Fahrt in den 2. Oktober. Heute feiert übrigens Sting Geburtstag, er wird 75. Romina Power wird ebenfalls 75 und Xavier Naidoo kennt er auch noch, ne? Wird 55. Wer eingeladen ist, muss seinen eigenen Partyhut mitbringen, ne? Natürlich aus Alu

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16: Ich bin Moritz Einzel. Guten Morgen. Drittes Spiel unter dem neuen Bundestrainer Jürgen Klopp und jetzt ist er da, der erste Sieg. Die deutsche Fußballnationalmannschaft hat ihr Nations League-Spiel in München gegen Serbien mit 2:0 gewonnen. Torschützen waren Tom Bischoff in der 39. Minute und in der 61. Minute Florian Wirtz.
17: Wir hatten sehr viel Bewegung in der Mitte, haben sehr gut kombiniert. Alle hatten heute Bock, Fußball zu spielen und ja, dann kann man auch selber besser glänzen.
16: Wirtz im ZDF und Jürgen Klopp zog folgendes Fazit.
18: Also gegen den Ball war es herausragend und mit Ball haben wir einfach wundervollen Fußball gespielt. Die Jungs haben

0: sind dran geblieben. Dann, wenn man das macht und Spaß daran findet, dann kann das so aussehen. Bin echt happy.
1: Der nächste deutsche Auftritt in der Nations League ist ein Auswärtsspiel in Griechenland am Sonntag. Die Bundeswehr soll erstmals ein Drohnenregiment bekommen. Das hat Verteidigungsminister Pistorius bei einem Besuch des Truppenübungsplatzes Bergen angekündigt. Wer sich zu Land durchsetzen wolle, müsse den Kampf mit unbemannten Systemen beherrschen, so Pistorius. Der Verband werde aus bis zu 600 Männern und Frauen bestehen und Reichweiten bis zu 500 Kilometer abdecken. Bei Schulprotesten in Frankreich sind knapp 2000 Menschen festgenommen worden. Den meisten werde Gewalt, etwa gegen Einsatzkräfte, vorgeworfen, heißt es aus dem Innenministerium. Gut 300 Polizisten wurden verletzt. Heute sollen wegen des Protests gut 400 Schulen in Frankreich geschlossen bleiben und nur Fernunterricht anbieten. Seit Ende der vergangenen Woche demonstrieren Schülerinnen und Schüler gegen marode Schulgebäude, überfüllte Schulklassen und zu wenige Lehrkräfte. In Rekordzeit hat eine US-Raumkapsel die internationale Raumstation erreicht. Nur 7 Stunden und 55 Minuten nach dem Start dockte sie an der ISS an. Möglich wurde die kurze Flugzeit nun durch die Position der Raumstation zum Zeitpunkt des Starts. Die 4 Raumfahrer, 2 US-Amerikaner, ein Kanadier und ein Russe, sollen 6 Monate auf der ISS bleiben. Wegen des Klimaphänomens El Niño sprießen an einem der trockensten Orte der Welt derzeit zahlreiche Blumen. Was andernorts Unheil anrichte, begünstige in der Atacama-Wüste das Wachstum von Pflanzen, heißt es von der Forstbehörde in Chile. Die durch El Niño verursachten Niederschläge führten dazu, dass rund 200 verschiedene Pflanzen gedeihen.
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3: Mit Richard Pattberger einen schönen guten Morgen. Im Bamberger Osten wird heute Mittag der Sankura-Park eröffnet, das größte Gebäude auf dem Gelände der ehemaligen Lackard-Kaserne. Herzstück ist ein Demenzzentrum mit 118 Plätzen, 25 mehr als bisher. Dazu kommen ein Quartiersbüro, Arztpraxen, eine Apotheke und eine Cafeteria. Die ersten Mieter sollen ab November einziehen. Derbyzeit in Bamberg. Heute Abend stehen sich die DJK Don Bosco Bamberg und der FC Eintracht Bamberg zum ersten Mal seit 3 Jahren wieder in einem Pflichtspiel gegenüber. Neben den Punkten in der Bayernliga Nord geht es auch um die Vormachtstellung in der Stadt. Anpfiff in Wildensorg ist um 19 Uhr. Mehr Nachrichten aus der Region gibt's wieder um 7:30.
4: Dankeschön, Richard Abt zu Christian König. Wie geht's jetzt rein ins erste Oktoberwochenende?
5: Jetzt bleibt es erstmal durchwachsen, nach vereinzelt noch Regen, haben wir Wolkenmix, vielleicht ein bisschen Sonne bis zum Abend hin bei 17 bis 19 Grad. In der Nacht ist es teils klar, aber es kann sich auch Nebel bilden bei Tiefstwerten um 10 Grad. Und dann haben wir zum Feiertag deutlich mehr Sonne zu erwarten. Am Sonntag ist es andersrum, da sind es eher mehr Wolken als Sonne, aber die 19 bis 21 Grad sind für Anfang Oktober doch sehr angenehm.
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4: 7:04, guten Morgen, Achtung Blitzer. A73 Bamberg-Nürnberg bei Bamberg-Ost 120. Zwischen Geisfeld und Bamberg hier im Wald, in Vierentweirer Straße 30er-Zone und Neunkirchen am Brand an der Feuerwehr ebenfalls eine 30er-Zone. Habt ihr noch mehr? Dann 0951 98 29 029.
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4: Guten Morgen und Achtung, hier kommt ein wichtiger Reminder. Heute unbedingt noch einkaufen gehen, also falls Samstag euer Standard-Einkaufstag ist. Morgen ist ja Feiertag, Tag der Deutschen Einheit. Die Läden haben zu. Deswegen heute besorgen, was ihr übers Wochenende braucht. Das heißt, heute könnte es voller werden. Es ist die Generalprobe für die Weihnachtsfeiertage, ja. Aber liebe Menschen, die im Handel arbeiten, morgen habt ihr dann frei, Feiertag. Völlig zu Recht, finde ich, ja. Wir von Radio Bamberg sind trotzdem da, natürlich auch morgen am Tag der Deutschen Einheit. Hi, freuen wir uns drauf.

0: Guten Morgen, 13 Minuten nach 7, Radio Bamberg hier am Freitag.
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0: Und da waren zwei Wochen harte Vorrunde angesagt. Ihr wolltet alle dabei sein, wir konnten nicht alle Bewerbungen annehmen, aber viele, viele Firmen haben wir besucht in der Vorrunde. Die besten 8 Teams kommen ins Finale. Heute Abend 16 Uhr, heute Nachmittag, findet das Finale bei der Barmer in Bamberg in der Moosstraße statt. Und diese Teams sind mit dabei. Wir hören noch mal rein, wie die sich in der Vorrunde geschlagen haben.
2: Wir sind bei Wieland in Bamberg. Das sieht doch schon mal gut aus. Jawohl, alle Kügelchen weg. Das heißt, das Azubi-Team von Wieland in Bamberg hat 27 Punkte und ist damit auf Platz 1.
3: Wir sind zu Gast bei der Sparkasse in Bamberg. Jetzt geht's ans Papierkübelwerfen. Auf los geht's los.
4: Oh, noch der letzte ist drin.
3: Das ergibt, liebe Jungs von der Sparkasse Bamberg, 26 Punkte.
5: Yes, sir.
0: Ich bin beim Titelverteidiger in Breitengüßbach bei Telesys. So, dann geht's jetzt hier los. 25 Punkte für den Titelverteidiger Telesys.
2: Dann würde ich sagen, starten wir mit den 2 Metern. Oh, das war richtig knapp. Und damit sind wir bei 20 Punkten für Nüsslein. Wir sind bei System in Ebensfeld. Dann legen wir mal los. Team System hat 19 Punkte. Wir sind bei Pika-Marker in Kirch-Ehrenbach. Okay, dann legen wir doch mal los. Das Team von Pika-Marker hat 18 Punkte.
3: Wir sind aktuell am Laubanger. Beworben hat sich der Chilan und zwar für Stilraum.
6: Und da fliegen die Bälle am laufenden Band, könnte man fast sagen.
3: Ah, letzter Ball auch knapp daneben. Trotzdem 16 Punkte für das Team von Stilraum.
7: Lukas hat sich bei uns beworben, extra für Kisa. Und jetzt starten wir direkt rein. Es ist geschafft. 16 Punkte habt ihr gemacht. Damit wünsche ich euch natürlich auch viel Glück.
0: Hammermäßig. Wieland Elektrik ist dabei. Sparkasse Bamberg, Telesys Breitengüßbach, Heizungsbau Nüsslein Bürgau, System Ebensfeld, Pickermarker Kirch-Ehrenbach, Stilraum Hallstatt und Kieser Training Bamberg. Wir sehen uns heute 16 Uhr Finale bei der Barmer. Es geht um die Radio Bamberg VIP-Loge und einen Wahnsinns-Teamausflug.

0: zwei Reibeisenstimmen am Morgen. Joe Cocker und meine guten Morgen. 19 Minuten nach 7 ganz genau. Radio Bamberg hier am Freitag. Christian König, wie wird das Wetter?
1: Eher mit Wolken geht's ins Wochenende. Nachteils Nebel haben wir es zum Feiertag, aber recht sonnig. Am Sonntag wieder wolkiger und es ist weiter angenehm mild.
0: Achtung auf der A70 aus Schweinfurt kommend. Überleitung nach Nürnberg zur 73. Hier steht ein Pannen-LKW in der Überleitung. Das ist gefährlich. Und Blitzer. A73 Bamberg-Nürnberg bei Bamberg-Ost 120. Zwischen Geisfeld und Bamberg hier direkt im Wald. In Vierert, Weiderstraße, 30er-Zone und Neunkirchen am Brand an der Feuerwehr. Ebenfalls 30-Zone. Für noch mehr 0951 98 29 029. Gute Fahrt mit Elton John gemeinsam mit Dua Lipa und Cold Heart.

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13: Um halb acht im Studio Richard Pattberg. Einen schönen guten Morgen. Das Magnat-Weihnachtssingen in Bamberg geht in die zweite Runde. Am 4. Advent, dem 20. Dezember,

0: sollen im Fuchsparkstadion wieder tausende Menschen gemeinsam Weihnachtslieder singen. Mit dabei sind unter anderem mehrere Chöre, die Weihnachtswichtels und ein Bläserquartett der Uni Bamberg. Mitorganisator David Sahm kümmert sich um das Programm und hat schon im vergangenen Jahr das Weihnachtssingen moderiert. Seine Vorfreude? Riesig.
1: Ich freue mich wieder auf den Moment, wenn wir hier stehen, und das war unglaublich schön, die ganze Tribüne dann da zu haben und zu hören, wie diese ganzen Menschen miteinander singen, die unterschiedlichen Menschen, und es war halt auch eine wunderschöne Lichtstimmung, muss man sagen. Das war wirklich ein sehr beseelter Moment, auf den freue ich mich.
0: Mit dem Weihnachtssingen wird gleichzeitig für den guten Zweck gesammelt. Im vergangenen Jahr kamen dabei fast 9.000 Euro zusammen. Tickets für dieses Jahr gibt's ab sofort ab 8 Euro. Den Link dazu gibt's unter radio-bamberg.de. Wer in den 30 Dachdeckerbetrieben in der Region Bamberg-Forchheim in luftiger Höhe arbeitet, bekommt jetzt mehr Geld. Die Tariflöhne im Dachdeckerhandwerk steigen ab Oktober um 3,4%. Laut IG Bau Oberfranken bedeutet das für einen Gesellen rund 130 Euro mehr im Monat. Die Gewerkschaft betont, Dachdecker arbeiten bei Wind und Wetter und übernehmen heute längst mehr als nur klassische Dacharbeiten, etwa Dämmungen oder die Installation von Solaranlagen. Es ist ein Wiedersehen nach mehr als 3 Jahren. In Bamberg ist heute Derbyzeit. In der Fußball-Bayernliga Nord kommt es heute Abend zum Aufeinandertreffen zwischen der DJK Don Bosco Bamberg und dem FC Eintracht Bamberg. Was sich FC Eintracht-Coach Patrick Zulewski von dem Spiel erwartet, erklärt er gegenüber Radio Bamberg.
2: Ich erwarte ein intensives Spiel mit vielen Zweikämpfen, Emotionen und zwei Mannschaften, die dieses Derby unbedingt für sich entscheiden wollen. Von der ersten Minute an griffig, mutig auftreten, gleichzeitig aber auch wieder zu unserem Fußball finden. Die Leute sind davor wegen dem Fußball, den wir gespielt haben, ins Stadion gekommen. Und da erwarte ich von uns, dass wir nicht mehr reden, sondern auf dem Platz zeigen, was wir besser können.
0: Auch DJK Don Bosco Coach Schippo Skeraj geht es nicht nur um 3 Punkte, sondern um Emotionen und die Frage, wer in Bamberg heute Abend die Oberhand behält. In der Bayernliga Nord-Tabelle steht der FC Eintracht auf Platz 4 im Moment. Die DJK ist 15. Anpfiff heute Abend in Wildensock ist um 19 Uhr.
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0: Im dritten Anlauf hat's geklappt. Die deutsche Fußballnationalmannschaft hat mit Neubundestrainer Jürgen Klopp den ersten Sieg geholt. Im Nations League Heimspiel gestern Abend gegen Serbien hieß es am Ende 2:0 für Deutschland. Am Sonntag muss die Nationalelf dann noch in Griechenland ran. Bei Schulprotesten in Frankreich sind knapp 2000 Menschen festgenommen worden. Den meisten werde Gewalt etwa gegen Einsatzkräfte vorgeworfen, heißt es aus dem Innenministerium. Gut 300 Polizisten wurden verletzt. Heute sollen wegen des Protests gut 400 Schulen geschlossen bleiben und nur Fernunterricht anbieten. Seit Ende der vergangenen Woche demonstrieren Schülerinnen und Schüler gegen marode Schulgebäude, überfüllte Schulklassen und zu wenig Lehrkräfte. 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
4: Ich bedanke mich, Richard. Jetzt hol dir eine Tasse Tee. Vielen herzlichen Dank. Es geht halt schon wieder was rum, gell? So viele sind erkältet. Es ist Wahnsinn. Deshalb schauen wir aufs Wetter mit Christian König. Haben wir jetzt am Wochenende oder vielleicht auch überhaupt in Zukunft die Chance auf einen goldenen Oktober?
5: Ja, für die kommende Woche sieht's gut aus in Sachen Sonnenschein. Zünglein an der Waage wird sein, ob sich Nebel oder Hochnebel längere Zeit hält. Die Temperaturen können sich allerdings fürs erste Oktoberdrittel sehen lassen. Es geht oft auf 20 bis 23 Grad und das zunächst einmal mindestens bis Wochenmitte. Das ist ja schon mal was.
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4: Guten Morgen, liebe Autofahrer. Achtung, A70 aus Schweinfurt kommend, Überleitung zur 73 nach Nürnberg. Da steht ein Pannen-LKW, das ist gefährlich. Und es wird geblitzt auf der A73 Bamberg-Nürnberg bei Bamberg Ost 120. Zwischen Geisfeld und Bamberg hier im Wald. In Viered in der Weiderstraße 30er-Zone und Neunkirchen am Brand direkt hier bei der Feuerwehr. Ebenfalls 30-Zone, Fuß vom Gas. Habt ihr noch was? Dann 0951 98 29 029.
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4: Ich wünsche euch einen schönen guten Morgen und wir machen eine Zeitreise und stellen uns jetzt vor, wir sitzen mit Kuscheldecke auf dem Sofa und schauen die Serie Friends.

Harry Styles und American Girls um 7 Uhr gleich 42 Minuten. Schönen Freitag, das Wochenende steht vor der Tür und da ist wirklich sau viel los. Zum Beispiel wird Theater gespielt im Landkreis Bamberg und zwar von der jungen Bühne des Sportvereins Pettstadt. Geisterstunde auf Schloss Balmer heute und morgen. Die Darsteller sind zwischen 12 und 15, der Eintritt auf Spendenbasis. Und dann gibt es natürlich auch Carvas in der schönsten Region der Welt. Da wird gefeiert seit gestern schon Carva in Burg Ebrach, gell? Die feiern immer 2 Wochen, das ist wirklich richtig gut. Liebe Grüße gehen nach Burg Ebrach. Außerdem am Sonntag, verkaufsoffener Sonntag, und zwar in Forchheim unter dem Motto Herbstzauber ist in der Innenstadt. Verkaufsoffener Sonntag von 12 bis 17 Uhr. Die Geschäfte haben geöffnet. Es gibt auch einen großen Jahrmarkt mit 75 Marktständen. Das Angebot von Mode, Textilien über Spielwaren, Dekoration bis hin zu Haushaltswaren und verschiedenen Handwerksangeboten. Es gibt Live-Musik, Zauberkunst und natürlich jede Menge Leckeres. Der verkaufsoffene Sonntag am 4. Oktober. Dieses Wochenende ein wunderbarer Ausflug für die ganze Familie in die Forchheimer Innenstadt. Alle Infos unter forchheim-erleben.de. Außerdem wird Carva noch gefeiert in Neuhaus. Es gibt einen Haus- und Hofflohmarkt in Bieberbach mit vielen Ständen ab 10 Uhr und zum Beispiel auch am Sonntag. Nicht nur das Erntedankfest auf dem Weltacker am Sendelbach in Bamberg von 14 bis 17 Uhr mit Führungen und Co. Nö, auch Kürbisfest in Altendorf ab 10 Uhr am Sonntag. Ja, da dreht sich alles um den Kürbis. Egal, was ihr anstellt, ich wünsche euch ganz viel Spaß. Und falls ihr noch mehr Inspirationen braucht, klickt mal rein, radio-bamberg.de. Da gibt es noch mehr Veranstaltungstipps. Schönes Wochenende!

0: bis zum Schluss. AC/DC bei Radio Bamberg. 13 Minuten vor 8 ist es ganz genau. Christian König, wie wird's Wetter?
1: Mit eher Wolken geht's aufs Wochenende zu. Neblig kann es sein in der Nacht, morgen oft sonnig zum Feiertag, am Sonntag wieder wolkiger. Es bleibt mild.
0: Es bleibt mild, das ist doch schön. Alle Staus, die meisten Blitzer hier bei Radio Bamberg mit der A73, da wird geblitzt. Bamberg-Nürnberg bei Bamberg-Ost. 120 sind erlaubt zwischen Geisfeld und Bamberg im Wald. Vierit, Weirerstraße, 30er-Zone und Neunkirchen am Brand hier direkt bei der Feuerwehr. Habt ihr noch was entdeckt? Die Studio- und WhatsApp-Hotline. Das ist die 0951 98 29 029. Dankeschön und gute Fahrt.

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2: Erlangen Zentrum, 36 Grad, Tendenz steigend.
3: Erlangen Arkaden, 24 Grad. 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
15: Ich bin Moritz Einzel. Guten Morgen. Große Einigkeit herrscht ja nicht in der Bundesregierung bei ihrem Reformkurs. Das wirkt oft so, als wäre da viel Sand im Getriebe bei Union und SPD. Und offenbar sieht das Bundespräsident Steinmeier auch so. Aus Sorge, dass die Koalition platzen könnte, hat er offenbar am Dienstag zum Telefon gegriffen und Finanzminister Klingbeil und Innenminister Dobrindt angerufen, berichtet der Spiegel. Zu diesem Zeitpunkt hatte sich der Koalitionsstreit um die Pflegereform zugespitzt. Normalerweise hält sich der Bundespräsident aus den Regierungsgeschäften raus. Westeuropa hat den heißesten Sommer seit Beginn der Wetteraufzeichnungen erlebt. Das teilte der EU-Klimadienst Copernicus mit. Demnach lag die sommerliche Durchschnittstemperatur bei 21,7 Grad und somit 2,5 Grad über dem langjährigen Mittel der Jahre 1991 bis 2020. Der bisherige Rekordsommer aus dem Jahr 2003 wurde in Westeuropa überboten. Für die Julius-Maximilians-Universität in Würzburg ist das heute ein ganz spannender Tag. Am Nachmittag werden der Wissenschaftsrat und die Deutsche Forschungsgemeinschaft mitteilen, ob die Hochschule sich künftig mit dem Titel Exzellenz-Universität schmücken darf. Damit verbunden wäre eine Millionenförderung. Etwa 25.000 Studierende sind an der Uni Würzburg eingeschrieben. Mit LMU und TU München hat Bayern bereits zwei Exzellenz-Unis.

0: Seit dem frühen Morgen fahren keine Züge mehr auf der Strecke zwischen Berlin und Hannover. Für die nächsten 14 Monate bleibt die Strecke gesperrt und wird umfassend saniert. Alle Fernzüge werden während dieser Zeit über Braunschweig und Magdeburg umgeleitet und brauchen rund 80 Minuten länger. Die deutsche Fußballnationalmannschaft hat ihren ersten Sieg unter dem neuen Bundestrainer Jürgen Klopp eingefahren. Das umgekrempelte DFB-Team gewann das Nations League-Spiel in München gegen Serbien mit 2:0. Die Treffer erzielten Tom Bischoff und Florian Wirtz. Sein Debüt im deutschen Tor feierte Jonas Urbich. Ihm gefiel am besten:
1: Ich fand, wie wir als Team aufgetreten sind. Von der ersten bis zur letzten Minute haben wir den Gegner dominiert. Wenn sie mal einen Ball gewonnen haben, waren wir direkt im Gegenpressing da. Und für ein Torwart immer besonders zu Null zu spielen.
0: Soweit Urbich im ZDF. Am Sonntag ist Deutschland dann in der Nations League zu Gast in Griechenland.
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3: Mit Richard Pattberger einen schönen guten Morgen. Im Bamberger Osten wird heute Mittag der Sankura-Park eingeweiht, das größte Gebäude auf dem Gelände der ehemaligen Lagarde-Kaserne. Herzstück ist ein Demenzzentrum mit 118 Plätzen, 25 mehr als bisher. Dazu kommen ein Quartiersbüro, Arztpraxen, eine Apotheke und eine Cafeteria. Die ersten Mieter ziehen ab November ein. Derbyzeit in Bamberg. Heute Abend stehen sich die DJK Don Bosco Bamberg und der FC Eintracht Bamberg zum ersten Mal seit 3 Jahren wieder in einem Pflichtspiel gegenüber. Neben den Punkten in der Bayernliga Nord geht es natürlich auch um die Vormachtstellung in der Stadt. Anpfiff in Wildensorg ist um 19 Uhr. Mehr Nachrichten aus der Region gibt's wieder um 8:30.
4: Dankeschön. Ich rufe Christian König in der Wetterredaktion. Ich sag mal so, morgen Feiertag und wir hoffen auf einen goldenen Oktober. Aber wie starten wir jetzt allgemein rein ins Wochenende?
5: Jetzt bleibt es erstmal durchwachsen. Nach vereinzelt noch Regen haben wir Wolkenmix, vielleicht ein bisschen Sonne bis zum Abend hin bei 17 bis 19 Grad. In der Nacht ist es teils klar, aber es kann sich auch Nebel bilden bei Tiefstwerten um 10 Grad. Und dann haben wir zum Feiertag deutlich mehr Sonne zu erwarten. Am Sonntag ist es andersrum, da sind es eher mehr Wolken als Sonne, aber die 19 bis 21 Grad sind für Anfang Oktober doch sehr angenehm.
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4: Guten Morgen, liebe Autofahrer. Obacht bitte, von Reut kommend Richtung Forchheim. Da staut sich's plus 5 Minuten bis zur Bayreuther Straße. B22 Bamberg-Münchner Ring zwischen Wildensorger Hauptstraße und Weizenhofer Straße Stop and Go. Blitzer A73 Bamberg-Nürnberg bei Bamberg Ost 120. Neuer Blitzer, danke Thorsten, Bamberg-Markusplatz zwischen Geisfeld und Bamberg im Wald. Vierrettweiler Straße 30er-Zone und Neunkirchen am Brand an der Feuerwehr ebenfalls 30-Zone. Für noch mehr 0951 98 29 029. Gute Fahrt.
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4: Schönen guten Morgen. Einen tollen Start in den Freitag wünsche ich. Ja, es ist viel los. Schaut mal radio-bamberg.de. Da gibt es viele Veranstaltungshinweise. Und nochmal der Hinweis. Morgen ist Samstag. Ist ja auch mein Einkaufstag eigentlich. Aber morgen ist Feiertag. Genau. Deshalb geht's heute zu. Wie vorm Heiligabend vermutlich in den Supermärkten. Habt Geduld und seid freundlich.

0: Und erstmal durchschnaufen um 13 Minuten nach 8. Puh, Erleichterung bei den deutschen Fußballfans. Das dritte Spiel unter Jürgen Klopp und es hat geklappt mit dem Sieg der Nationalmannschaft in München. DFB 11 gegen Serbien. 2-0 durch Tore von Tom Bischoff und Florian Wirtz. Wir besprechen das mit Sportreporter Thomas Bremser. Guten Morgen.
1: Guten Morgen.
0: Der erste Sieg für Jürgen Klopp. Wie hat dir das Spiel gefallen?
1: Ja, es hat wirklich endlich mal wieder Spaß gemacht, diesem jungen Team zuzuschauen. Viele Torschüsse und Kombinationen und wenn der Ball weg war, haben sie ihn schnell wieder erkämpft. Genau das ist ja der Klopp-Fußball und darum war der auch richtig happy.
2: Die waren auf Krawall eingestellt, unsere. Die waren, muss man echt sagen. Also es war im Gegenpressing, war das eine Top-Leistung und das nach so kurzer Zeit.
1: Am Ende hätte es auch 5 oder 6-0 stehen können gegen sehr schwache Serben, die vorne kaum gefährlich wurden.
0: Das Klopp-Casting ging in die zweite Runde. Eine komplett neue Startelf nach dem Spiel gegen Griechenland. Wer konnte jetzt überzeugen?
1: Also vor allem das junge Mittelfeld mit Pavlovic, Bischoff und Wirtz, die haben richtig gewirbelt und gekämpft und auch Debütant Danny Scherhan vom SC Freiburg hat mir vorne sehr gut gefallen. Insgesamt standen am Ende 5 Neulinge auf dem Platz. Der 1000. Debütant der DFB-Geschichte wurde Mika Bauer, der in der schottischen Liga spielt. Der meinte im ZDF:
3: Ich glaube, die Mannschaft war von der ersten bis zur letzten Minute wirklich unglaublich. Nee, es war, glaube ich, heute für alle ein Highlight. Nicht nur für mich wegen dem Debüt.
1: Also der zweite Kader hat mir insgesamt besser gefallen, aber gegen einen sehr schwachen Gegner.
0: Jürgen Klopp, wie hat der auf den Sieg reagiert?
1: Ja, der war ziemlich emotional, hat gestrahlt, umarmte nachher jeden Spieler auf dem Platz. Dem ist schon Stein vom Herzen gefallen.
2: Ich habe mich sehr schlecht gefühlt nach der Niederlage und fühle mich heute überragend.
1: Auf der Pressekonferenz wurde er gefragt, ob er den Sieg auf der Rückfahrt ins Quartier denn feiern würde.
2: Ich weiß gar nicht, haben wir Bier im Bus?
4: Eventuell.
2: Ah, da muss ich keinen Gedanken machen. Wir sind alle müde, wir haben alle noch zu arbeiten. Gefeiert wird nicht, aber freuen tun wir uns trotzdem.
1: Ein glücklicher Klopp, der aber auch warnt, es werden auch nochmal Rückschläge kommen.
0: Ja, auf jeden Fall. Aber ein 2-0 gegen Serbien. Herzlichen Glückwunsch.

0: so schön, Gracie Abrams, That's So True bei Radio Bamberg. 17 Minuten nach 8, ganz genau, kurzes Blitzer-Update. A73 Bamberg-Nürnberg bei Bamberg-Ost, 120 Bamberg-Markusplatz zwischen Geisfeld und Bamberg hier im Wald, in Vierit in der Weirer Straße und Neunkirchen am Brand, Feuerwehr 30-Zone. Für noch mehr 0951 98 29 029. In der nächsten Woche, da ist er on Tour, da wandert er wieder. Ein paar Restplätze sind noch frei. Ich rede vom Appel. Jetzt ist er schon im Radio.
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2: 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Und ich verspreche euch, wir werden nicht auf dem Holzweg sein. Ich verlaufe mich zwar ab und zu, aber eben nur für ein paar Meter. Meistens zumindest. Apropos Holzweg. Welch brillante Überleitung schon wieder. Warum ist man eigentlich auf dem Holzweg? Also, wer auf dem Holzweg ist, liegt ja bekanntlich falsch. Aber was hat ein Irrtum mit Holz zu tun? Die Redewendung stammt tatsächlich aus dem Wald. Schon früher legten Holzfäller sogenannte Holzwege an, um gefällte Baumstämme aus dem Wald abzutransportieren. Diese Wege waren aber keine normalen Verbindungswege zwischen zwei Orten. Sie führten meistens nur zu einer Stelle, an der eben Holz geschlagen wurde, und endeten dort. Wer als Wanderer so einen Weg nahm und glaubte, damit bequem zum nächsten Dorf zu kommen, konnte irgendwann feststellen, hier geht's gar nicht weiter. Man hatte den falschen Weg erwischt, eben den Holzweg. Und daraus entwickelte sich dann die übertragene Bedeutung, wer bei einer Vermutung, einer Erklärung oder einer Entscheidung in die falsche Richtung denkt, ist eben auf dem Holzweg. Schon im Mittelalter wurde der Ausdruck übertragen verwendet. Besonders bekannt wurde er durch Martin Luther, der sinngemäß davon schrieb, jemand könne auf einem Holzweg sein, also gedanklich in die falsche Richtung laufen. Also dann vielleicht bis nächste Woche beim Wandern und tschö, ohne Holzweg.
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0: Shakira, whenever, wherever. Bei dem Lied habe ich mir vor vielen Jahren mal den linken Arm gebrochen. Jetzt hat der Blitzer den Standort gewechselt. Der Vierer, der Blitzer ist weg. Der steht jetzt in Weiher gegenüber der Brauerei Kundmüller, gell? 30er-Zone, da gibt es übrigens heute hausgemachten Leberkäse. Guten Appetit.
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15: Um 8:30 haben wir es im Studio Richard Pattberg. Einen schönen guten Morgen. Im Bamberger Osten wird heute Mittag der Sankura-Park eingeweiht. Es ist das größte Gebäude auf dem Gelände der ehemaligen Nackert-Kaserne. Bayerns Gesundheitsministerin Judith Gerlach und Oberbürgermeister Sebastian Niedermeyer sind ab 13 Uhr bei der Einweihung auch mit dabei. Herzstück ist ein neues Demenzzentrum der Sozialstiftung Bamberg mit 118 Plätzen. Das sind 25 mehr als bisher. Die Bewohner leben in kleinen Wohngruppen. Rund 110 Mitarbeiter kümmern sich um sie, unterstützt von Transportrobotern. Der Freistaat hat den Bau mit rund 7,1 Millionen Euro gefördert. Außerdem entstehen ein Quartiersbüro für die Nachbarschaft sowie Arztpraxen, eine Apotheke und eine Cafeteria. Der Einzug beginnt stufenweise im November. Für mehr Klimaschutz und den Erhalt unserer Lebensgrundlagen sollen morgen in vielen Städten eine Menschenkette entstehen, auch in Bamberg und Forchheim. Die Aktionen sind Teil eines bundesweiten Aufrufs der Initiative »Es brennt«.
16: Dabei geht es unter anderem um mehr Klimaschutz, ein respektvolles Miteinander und um den Erhalt demokratischer Strukturen. In Bamberg formt sich die Menschenkette um 12 Uhr am Marienplatz für etwa eine halbe Stunde. Die Teilnehmer werden dabei ein weißes Blatt als Symbol für einen notwendigen Neubeginn hochhalten. In Forchheim trifft man sich um 11.30 Uhr am Paradeplatz. Von dort aus soll sich die Menschenkette

0: entlang der Hauptstraße bilden. Kerstin Rauschmeier, Radio Bamberg, Nachrichtenredaktion.
1: In Bamberg startet heute Abend das erste Bamberger Totentanzfestival. Zum Auftakt gibt es um 19 Uhr im großen Saal der Volkshochschule einen Vortrag über die Geschichte des Totentanzes vom Mittelalter bis zur Gegenwart. Dabei geht es auch um die bekannte Totentanzdarstellung auf dem Michelsberg. Ergänzt wird der Abend durch einen Vortrag zu Palliativmedizin und der Begleitung von Menschen am Lebensende. Das Festival beschäftigt sich in weiteren Veranstaltungen mit den Themen Tod und Vergänglichkeit. Höhepunkt sind die Aufführungen von Totentanz 125 Jahre Bamberg Ende Oktober und Anfang November.
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1: Westeuropa hat den heißesten Sommer seit Beginn der Wetteraufzeichnungen erlebt. Das teilte der EU-Klimadienst Copernicus mit. Demnach lag die sommerliche Durchschnittstemperatur bei 21,7 Grad und somit 2,5 Grad über dem langjährigen Mittel der Jahre 91 bis 2020. Der bisherige Rekordsommer aus dem Jahr 2003 wurde in Westeuropa also überboten. Die deutsche Fußballnationalmannschaft hat ihren ersten Sieg unter dem neuen Bundestrainer Jürgen Klopp eingefahren. Das umgekrempelte DFB-Team gewann das Nations League-Spiel in München gegen Serbien mit 2:0. Die Treffer erzielten Tom Bischoff und Florian Wirtz. Am Sonntag ist Deutschland dann noch in der Nations League zu Gast in Griechenland. 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
3: Dankeschön, Richard. Ich würde dir gerne so ein Erkältungsbad in der Redaktion machen, dass du dich da alle halbe Stunde, also immer eine halbe Stunde reinlegen kannst. Ja, dann bis 9. Ach, schön.
1: Wir kriegen was hin.
3: Ja, ganz sicher. Gut, Christian König, wie schaut's aus? Wird das Wetter besser, damit Richard wieder fit wird?
4: Ja, für die kommende Woche sieht's gut aus in Sachen Sonnenschein. Zünglein an der Waage wird sein, ob sich Nebel oder Hochnebel längere Zeit hält. Die Temperaturen können sich allerdings fürs erste Oktoberdrittel sehen lassen. Es geht oft auf 20 bis 23 Grad und das zunächst einmal mindestens bis Wochenmitte. Das ist ja schon mal was.
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3: Einen wunderschönen guten Morgen. Achtung Blitzer, A73 Bamberg-Nürnberg bei Bamberg Ost 120. Dann in Bamberg am Markusplatz. Zwischen Geisfeld und Bamberg hier im Wald steht einer. In Weiher gegenüber der Brauerei Kundmüller-30er-Zone und Neunkirchen am Brand an der Feuerwehr ebenfalls 30. Habt ihr noch was entdeckt? Die Studio- und WhatsApp-Hotline 0951 98 29 029. Dankeschön und gute Fahrt.
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3: Guten Morgen und ich hab's ja schon mal erwähnt. Es ist viel los am Wochenende. Zum Beispiel verkaufsoffener Sonntag in Forchheim, gell? Aber auch am Sonntag Kürbisfest, das berühmte in Altendorf. Und Altendorf sucht die Kürbiskönigin oder den Kürbiskönig mit einem selbstgezüchteten Kürbis. Der muss möglichst schwer sein. Es geht um 300 Euro. Erster Platz, jawohl. Dritter Platz 100 Euro. Einfach den Riesenkürbis bis 16:30 zur Bühne bringen. Und dann seid ihr bei der Prämierung noch mit dabei. Anmelden könnt ihr euch direkt beim Bürgermeister Ralf Behringer. Also wer einen Riesenkürbis hat, einfach melden und dabei sein. Wie heißt es immer? Die größten Kartoffeln hat der dümmste Bauer. Wie ist es dann mit dem schwersten Kürbis eigentlich? Ich weiß es nicht.

0: Helene Fischer höre ich da immer raus. Und Flo Silbereisen. 8.43 Uhr, Radio Bamberg hier am Freitag, am großen Finaltag.
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0: Heute 16 Uhr Finale mit den besten 8 Teams. Doch wer hat's eigentlich ins Finale geschafft? Die letzten 2 Wochen Vorrunde, es wurde fleißig geworfen. Wir hören noch mal rein, wie es war.
2: Wir sind bei Wieland in Bamberg. Das sieht doch schon mal gut aus. Jawohl, alle Kügelchen weg. Das heißt, das Azubi-Team von Wieland in Bamberg hat 27 Punkte und ist damit auf Platz 1.
3: Wir sind zu Gast bei der Sparkasse in Bamberg. Jetzt geht's ans Papierkübel werfen. Auf los geht's los.
4: Und oh, nach der letzten drin.
3: Das ergibt, liebe Jungs von der Sparkasse Bamberg, 26 Punkte.
5: Yes, sir.
0: Ich bin beim Titelverteidiger in Breitengüßbach bei Telesys. So, dann geht's jetzt hier los. 25 Punkte für den Titelverteidiger Telesys.
2: Dann würde ich sagen, starten wir mit den 2 Metern.
6: Hey. Yeah.
2: Richtig knapp und damit sind wir bei 20 Punkten für Nüsslein. Wir sind bei System in Ebensfeld. Dann legen wir mal los. Team System hat 19 Punkte. Wir sind bei Pika Marker in Kirch-Ehrenbach. Okay, dann legen wir doch mal los. Das Team von Pika Marker hat 18 Punkte.
3: Wir sind aktuell am Laubanger. Beworben hat sich der Chilan und zwar für Stilraum.
7: Und da fliegen die Bälle am laufenden Band, könnte man fast sagen.
3: Ah, letzter Ball auch knapp daneben. Trotzdem 16 Punkte für das Team von Stilraum.
8: Lukas hat sich bei uns beworben, extra für Kisa. Und jetzt starten wir direkt rein.
9: Yeah!
8: Es ist geschafft. 16 Punkte habt ihr gemacht. Damit wünsche ich euch natürlich auch viel Glück.
0: Yeah! Hammermäßig heute 16 Uhr Finale mit dabei. Wieland, Sparkasse Bamberg, Telesys, Breitengüßbach, Heizungsbau Nüsslein, Würgau, System Ebensfeld, Pickermarker Kirch-Ehrenbach, Stilraum Hallstatt und Kieser Training Bamberg. Werft euch ein, wir sehen uns heute 16 Uhr. Es geht um die Radio Bamberg VIP-Loge beim Spiel der Bamberger Basketballer.

0: Guten Morgen, hier ist Radio Bamberg am Freitag. Das Wochenende steht vor der Tür. Christian, wie wird's Wetter heute?
1: Mit eher Wolken geht's aufs Wochenende zu. Neblig kann es sein in der Nacht, morgen oft sonnig zum Feiertag, am Sonntag wieder wolkiger. Es bleibt mild.
0: 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Oh, da tut sich einiges. Achtung bitte auf der A73 Bamberg-Nürnberg zwischen Forchheim Nord und Süd. Eine ungesicherte Unfallstelle. Bitte eine Rettungsgasse bilden. Es staut sich, die Autobahn ist gerade komplett gesperrt zwischen Buttenheim und Forchheim Süd. Hier fängt es schon an, sich zu stauen. Die Abfahrt Buttenheim ist übrigens auch dicht. Also hier schalt bitte runter. Blitzer A73 Bamberg-Nürnberg bei Bamberg Ost 120, Bamberg am Markusplatz. Außerdem zwischen Geisfeld und Bamberg im Wald, Weiher gegenüber der Brauerei Kundmüller und Neunkirchen am Brand, direkt hier an der Feuerwehr. Habt ihr noch mehr? Dann 0951 98 29 029. Und jetzt schenken wir uns eine Tasse Kaffee ein. Nee, wir lassen sie uns einschenken. Von Susan Vega in Tom's Diner, okay? Kriegt man immer kostenlos nachgefüllt. Das ist super.

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0: Ich bin Moritz Einzel. Guten Morgen. Seit Tagen protestieren in Frankreich Schülerinnen und Schüler gegen marode Gebäude und zu wenig Lehrer. Die Proteste sind vielerorts aus dem Ruder gelaufen, es wurden Feuer gelegt und Polizisten wurden verletzt. Mittlerweile wurden knapp 2000 Menschen festgenommen. Heute sollen wegen des Protests in Frankreich gut 400 Schulen geschlossen bleiben und nur Fernunterricht anbieten. In Westeuropa war seit Beginn der Aufzeichnungen kein Sommer heißer als der zurückliegende. Das hat der EU-Klimadienst Copernicus mitgeteilt. Demnach lag die sommerliche Durchschnittstemperatur mit 21,7 Grad, 2,5 Grad über dem langjährigen Mittel. Der bisherige Rekordsommer 2003 wurde in Westeuropa übertroffen. Für den Gesamtkontinent war der diesjährige Sommer der drittwärmste jemals. Die Bundeswehr stellt ein eigenes Drohnenregiment mit mehreren hundert Soldaten auf. Verteidigungsminister Pistorius hat auf dem niedersächsischen Truppenübungsplatz Bergen gesagt, wer sich zu Lande durchsetzen wolle, müsse den Kampf mit unbemannten Systemen beherrschen. Das Regiment soll Reichweiten von bis zu 500 Kilometern abdecken. So schnell hat noch kein Raumschiff die internationale Raumstation erreicht. Eine Dragon-Kapsel hat dafür nur 7 Stunden und 55 Minuten gebraucht. Die Gruppe von 4 Astronauten aus den USA, Kanada und Russland war zuvor vom Weltraumbahnhof Cape Canaveral gestartet. Die kurze Flugdauer war möglich, weil die Position der ISS besonders günstig war. Erster Sieg unter Bundestrainer Jürgen Klopp. Die deutsche Fußballnationalmannschaft hat am Abend in München ihr drittes Nations League Gruppenspiel gegen Serbien mit 2:0 gewonnen. Torschützen waren Tom Bischoff und Florian Wirtz. Klopp im ZDF über den Schlüssel zum Sieg.
1: Ich habe Jungs vor dem Spiel gesagt, ich habe in meinem Leben ein paar Spiele gecoacht, ich habe noch nie ein Spiel gesehen, wenn Gegenpressing durch die Decke geht, das dann schlecht war. Uns Gegenpressing ist heute durch die Decke gegangen, das muss man einfach sagen.
0: Ein DFB-Debütant gestern.

0: Dann als Einwechselspieler war Mika Bauer, 22 Jahre alt, von Celtic Glasgow.
1: Ich glaube, die Mannschaft war von der ersten bis zur letzten Minute wirklich unglaublich. Es war, glaube ich, heute für alle ein Highlight. Nicht nur für mich wegen dem Debüt.
0: Sein Debüt hat Bauer aber einen Eintrag im DFB-Geschichtsbuch eingebracht. Er ist der 1000. deutsche Fußballnationalspieler.
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3: Mit Richard Pattbecker einen schönen guten Morgen. Im Bamberger Osten wird heute Mittag der Sankura-Park eingeweiht, das größte Gebäude auf dem Gelände der ehemaligen Lagarde-Kaserne. Herzstück ist ein Demenzzentrum mit 118 Plätzen, 25 mehr als bisher. Dazu kommen ein Quartiersbüro, Arztpraxen, eine Apotheke und eine Cafeteria. Die ersten Mieter ziehen ab November ein. Derbyzeit in Bamberg. Heute Abend stehen sich die DJK Don Bosco Bamberg und der FC Eintracht Bamberg zum ersten Mal seit 3 Jahren wieder in einem Pflichtspiel gegenüber. Neben den Punkten in der Bayernliga Nord geht es auch um die Vormachtstellung in der Stadt. Anpfiff in Wildensorg ist um 19 Uhr. Mehr Nachrichten aus der Region gibt's wieder um 9:30.
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4: Ja, nach dem letzten Regen, heute Nacht gibt's jetzt gibt es jetzt einen Wolkenmix, ab und zu Sonnenschein, 17 bis 19 Grad heute. Die Radio Bamberg Aussichten für Bamberg, Forchheim und die Region. Am Feiertag gibt es mehr Sonnenschein, aber auch Wolken am Sonntag. Dann wieder mehr Wolken, weniger Sonne, 19 bis 21 Grad. Es ist nach wie vor ganz angenehm.
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4: Guten Morgen, liebe Autofahrer. Unfall auf der A73 Bamberg-Nürnberg, direkt bei Forchheim-Nord. Ein Unfall. Die Unfallstelle ist mittlerweile gesichert. Bitte bildet die Rettungsgasse für die Einsatzfahrzeuge, die noch durch müssen. Das Ganze wird noch dauern. Blitzer A73 Bamberg-Nürnberg bei Bamberg-Ost 120 in Bamberg am Markusplatz zwischen Geisfeld und Bamberg im Wald in Weiher gegenüber der Brauerei Kundmüller 30er-Zone und Neunkirchen am Brand hier an der Feuerwehr. Für noch mehr 0951 98 29 0 29. Gute Fahrt.
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4: Guten Morgen. Wichtiger Hinweis. Morgen ist Feiertag, gell? Tag der Deutschen Einheit. Das heißt, die drüben feiern auch. Das wird super. Ihr müsst aber allerdings, falls ihr noch was zu essen braucht, morgen heute einkaufen gehen. Denn es ist ein bisschen wie vor Weihnachten, ne? Da wird viel los sein. Seid freundlich.

0: 15 Minuten nach 9 ganz genau, Radio Bamberg hier am Freitag, der Start ins Feiertagswochenende. Heute gibt es zum Beispiel noch ein Bierkopfturnier und zwar am Fesslerkeller in Bamberg. Vorabanmeldung ist möglich, alle Infos im Netz und los geht's um 18 Uhr. Außerdem wird natürlich nicht nur Kürbisfest in Altendorf gefeiert am Sonntag, nein, auch viele Kervas finden statt an diesem Wochenende. Wo, wann und was genau los ist, das weiß Radio Bamberg Reporterin Jutta Schindler.
1: Dieses Wochenende gibt's nochmal super Wetter und was wäre da besser, als auf Kerwa zu gehen? In Burg Ebrach, da wird schon seit gestern gefeiert und heute Abend, da geht's dort mit DJ J-Light und den Blech Street Boys weiter. Morgen Nachmittag um 15 Uhr wird dann der Baum aufgestellt und bis spät in die Nacht mit DJ Reworked gefeiert. Sonntags steht dann noch die Sternwanderung mit Musikkapelle und der große Kervas-Umzug an. Wer richtig Hunger hat, der sollte heute um 17 Uhr bei der Kirchweih des Gasthauses Roppelt in Morschreuth vorbeischauen. Da gibt es nämlich gebackene Karpfen. Baum aufgestellt und gefeiert wird auch hier am Samstag. Sonntags um 15 Uhr gibt es dann traditionell Betzen austanzen. Danach bespaßt euch noch Markus Niebler. Bei der Herbstkirchweih in Pretzfeld, da findet heute Abend um 18 Uhr ein Kerwa-Quiz statt. Wer also sein Wissen zum Besten geben will, sollte das auf keinen Fall verpassen. Auch im Gasthof Schlehenmühle in Eckloffstein wird dieses Wochenende Kerwa gefeiert. Los geht's heute um 18 Uhr mit Kesselfleisch essen. Morgen gibt's dann nach dem Baumaufstellen auch wieder Musik und zwar von Frankenpower. Das war natürlich längst noch nicht alles. Auch in Neuhaus und in Weichenfeld wird dieses Wochenende gefeiert. Also genießt nochmal das schöne Wetter auf einer Kerwa bei euch in der Gegend.

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16: Um 9:30 im Studio Richard Packberg. Einen schönen guten Morgen. Schwerer Unfall heute Morgen auf der A73 bei Forchheim in Richtung Nürnberg. Nach ersten Informationen der Polizei hat sich bei Forchheim Nord ein Unfall zwischen einem Motorrad und einem Auto ereignet. Dabei wurde der Motorradfahrer schwer verletzt. Momentan ist ein Rettungshubschrauber vor Ort. Die Autobahn in Richtung Süden ist komplett gesperrt. Alle Infos dazu auch gleich im Verkehrsservice hier bei Radio Bamberg. O Tannenbaum oder Stille Nacht. Beim Magnat Weihnachtssingen werden am 20. Dezember wieder Weihnachtsklassiker im Bamberger Fuchsparkstadion gesungen. Gleichzeitig werden Spenden für sozial benachteiligte Menschen in der Region gesammelt. Im vergangenen Jahr kamen rund 8.000 Euro zusammen. Unterstützt wird die Aktion auch von Magnat. Geschäftsführer Wilfried Kemper.
17: Also ich denke einfach, gerade in einer Zeit wie dieser gibt es halt auch viele Menschen, die aus irgendwelchen Gründen familiär oder sozial nicht so mithalten können. Und in den Institutionen, da haben wir ganz bewusst uns welche ausgesucht, die nicht staatlich gefördert werden. Aber das Wesentliche ist halt einfach das gemeinsame Miteinander und dann auch aus den gemeinsamen einen Erfolg zu erzielen für die Menschen, die etwas weniger Glück haben im Leben.
16: 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In Forchheim können Eltern ab sofort online nach einem Betreuungsplatz suchen. Seit gestern, im 1. Oktober, gibt es dafür das Portal Little Bird. Familien können dort nach Kriterien wie Betreuungsart, Öffnungszeiten und pädagogischem Konzept filtern. Die Ergebnisse erscheinen als Liste und auf einer Karte. Nach einmaliger Registrierung lassen sich pro Kind bis zu 3 Anfragen gleichzeitig stellen. Anmelden kann man sich bis zu 18 Monate vor Betreuungsbeginn. Zum Start sind alle städtischen, kirchlichen und frei gemeinnützigen Kitas im Stadtgebiet erfasst.
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16: Seit Tagen protestieren in Frankreich Schülerinnen und Schüler gegen marode Gebäude und zu wenig Lehrer. Die Proteste sind vielerorts aus dem Ruder gelaufen.

0: getroffen, es wurden Feuer gelegt und Polizisten verletzt. Mittlerweile wurden knapp 2000 Menschen festgenommen. Heute sollen wegen des Protests in Frankreich gut 400 Schulen geschlossen bleiben und nur Fernunterricht anbieten. In Westeuropa war seit Beginn der Aufzeichnungen kein Sommer heißer als der zurückliegende. Das hat der EU-Klimadienst Copernicus mitgeteilt. Demnach lag die sommerliche Durchschnittstemperatur mit 21,7 Grad 2,5 Grad über dem langjährigen Mittel. Der bisherige Rekordsommer 2003 wurde in Westeuropa somit übertroffen. Für den Gesamtkontinent war der diesjährige Sommer der drittwärmste jemals. Mehr Nachrichten gibt's bei uns im Internet unter radio-bamberg.de und in der kostenlosen App.
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2: 3:30. Das Wetter schaut, ja, okay aus, gell? Der Regen von heute Nacht, der ist weg. Jetzt gibt's den Wolkenmix, ab und zu Sonnenschein. 17 bis 19 Grad heute am 2. Oktober. Die Radio Bamberg-Aussichten für Bamberg, Forchheim und die Region. Der Einheitsfeiertag, der bringt uns mehr Sonnenschein zwischen den Wolken. Am Sonntag allerdings dann wieder umgekehrt. Mehr Wolken als Sonne, 19 bis 21 Grad.
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2: Und dann, wie eben in den Nachrichten gehört, die gesperrte A73 Bamberg-Nürnberg. Ab Forchheim Nord geht gar nichts mehr. Am besten weit außen rumfahren. Aktuelle Zeitfluss 1 Stunde. Es staut sich 4 Kilometer zurück bis nach Buttenheim. Am besten, wie gesagt, weit außen rum, vielleicht über die 505 und die A3. A70 Schweinfurt-Bamberg zwischen Eltmann und Fürth-Rundstadt, hier eine Tagesbaustelle, 1 Spur nur befahrbar. Und es wird geblitzt. A73 Bamberg-Nürnberg bei Bamberg-Ost 120 in Bamberg am Markusplatz. Außerdem zwischen Geisfeld und Bamberg im Wald, in Weiher gegenüber der Brauerei Kundmüller 30er-Zone und Neunkirchen am Brand an der Feuerwehr ebenfalls 30. Für noch mehr 0951 98 29 029.
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2: Guten Morgen. Wir sind heute voll des Lobes für Jürgen Klopp. 2-0 gegen Serbien in München. DFB-Team mit einer komplett neuen Aufstellung. Herzlichen Glückwunsch.

0: weil es einfach cool ist. Tina Störtberg von Vitas bei Radio Bamberg ausgespielt und jetzt mehr Musik im Tagebuch der Hits.
1: 2. Oktober 2015. Sarah Larsson steigt mit Lush Live in die Charts ein. Sarah Larsson singt im Song von der Leichtigkeit des Lebens und wie sie jeden Tag so genießt, als wäre es ihr letzter. Larsson ist eine zarte blonde Schwedin. Umso erstaunlicher ist ihre enorm kräftige R&B-Stimme mit hohem Wiedererkennungswert. Und die Stimme, die hat sie übrigens auch schon als Kind. Das hat man 2008 gesehen. Da ist sie nämlich in einer schwedischen Castingshow aufgetreten. Sie hat gewonnen und ist schon mit 11 Jahren in Schweden bekannt geworden. Aber erst ihr fantastischer Hit Lush Life schafft es auch in die Singlecharts anderer Länder. In Deutschland erreicht die Nummer Platz 4 und bleibt rekordverdächtige 48 Wochen gelistet. Lush Life steht auch einfach für absolute Sommerlaune. Der Song hat eine eingängige Melodie und Sarah Larsson hat eine unverwechselbare Stimme.

Collins und Dance into the Light um 7:07, ganz genau. Ab 10 gibt's hier das volle Programm mit Marleen Theen. Viel Spaß dabei. Euch allen ein schönes Wochenende, einen tollen Feiertag morgen. Morgen Tag der Deutschen Einheit. Heute noch einkaufen gehen, weil morgen hat nix offen. Sonst gibt's am Sonntag keine Glöße.

Hotel. Ein schönes Wochenende, egal was ihr anstellt. Viel Spaß bis Montag pünktlich ab 5. Nein, Schmarrn, bis heute Nachmittag, 16 Uhr. Barmer, wir sehen uns zum großen Basketball-Büromeisterschaftsfinale mit Mi Weber bei der Barmer in der Moosstraße. Enjoy!

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9: Ich bin Moritz Einzel. Trotz Kritik aus dem Kanzleramt hält Bundesfinanzminister Klingbeil an der Zuckersteuer fest. Und er geht davon aus, dass sie auch kommen wird, sagte der SPD-Chef im ZDF.
10: Das Ziel bleibt klar. Wir haben verabredet, eine Zuckersteuer einzuführen. Wir werden das auch tun. Wir wollen die Gesundheitsprävention stärken. Wir wollen unsere Kinder schützen. Wir sehen, dass es eine große Unterstützung in der Bevölkerung gibt. Und ich bin da zuversichtlich, dass wir schnell zu einer Einigung kommen.
9: Das Bundeskanzleramt hatte Klingbeils Entwurf zur Einführung einer Steuer auf zuckerhaltige Getränke vorerst gestoppt. Durch ein Datenleck im Internet sind private Kontaktdaten des militärischen Vizepräsidenten des Bundesnachrichtendienstes Bär öffentlich geworden. Wie ARD und Süddeutsche Zeitung berichten, sollen seine private Handynummer, E-Mail-Adresse und Wohnanschrift seit Jahren online abrufbar sein. Die Daten stammen demnach aus einem Leak eines US-amerikanischen Online-Auktionshauses aus dem Jahr 2020. Bär sagte, er habe die Nummer aus familiären Gründen weiter genutzt, ein Fehler, den er inzwischen korrigiert habe. Im Raum Mittenwald sucht die Polizei derzeit mit einem Großaufgebot nach flüchtigen Einbrechern. Es wird davor gewarnt, Anhalter mitzunehmen. Es sei nicht auszuschließen, dass die Täter bewaffnet sind. Gegen 6 Uhr früh war in Innsbruck eingebrochen worden. Nach ersten Erkenntnissen flüchteten die Verdächtigen mit dem Auto nach Deutschland. Im Raum Mittenwald bauten sie dann einen Unfall und setzten ihre Flucht zu Fuß fort. Die US-Regierung hat die EU-Länder aufgefordert, ihre strategischen Dieselreserven freizugeben, um den Weltmarktpreis zu senken. Finanzminister Bessent sagte, Landwirte, Lkw-Fahrer und Unternehmen in den USA dürften nicht mit der Last einer weltweiten Dieselknappheit alleine gelassen werden. Nach Informationen der Nachrichtenagentur Reuters drohen die USA im Hintergrund damit, anderenfalls einen Dieselexportstopp nach Europa zu verhängen. Mehr als 10 Millionen Menschen haben den ersten Sieg der deutschen Fußballnationalmannschaft unter Bundestrainer Jürgen Klopp im Fernsehen verfolgt. Im Schnitt sahen rund 10,8 Millionen Interessierte die ZDF-Übertragung aus München. Der Marktanteil lag bei 47,3%. Deutschland hatte am Abend die Nations League-Partie gegen Serbien mit 2:0 gewonnen.
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11: Mit Richard Pattberg. Im Hofer Stadtteil Osseck ist am Abend ein Wohnhaus in Brand geraten. Ein Passant hatte die Rettungsleitstelle alarmiert. Aus den Fenstern drang Rauch, Feuerwehr, Rettungsdienst und Polizei rückten aus. Der 49-jährige Bewohner kam mit einer Rauchgasvergiftung ins Krankenhaus. Für die Löscharbeiten wurde der Strom für rund 10 Haushalte etwa eine Stunde lang abgeschaltet. Die Kripo ermittelt zur Brandursache. Wie hoch der Schaden ist, steht noch nicht fest. Mehr Nachrichten aus der Region gibt's wieder um 10:30.
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12: Da ist heute ein bisschen Regen mit dabei, ein bisschen Wölkchen auch noch, aber

0: Wolken verziehen sich dann im Laufe des Nachmittags bis zum Abend hin. Da können wir dann teilweise mal mit ein bisschen Sonne noch rechnen, das Ganze bei 19 Grad. Heute Nacht meistens dann sternklar, aber auch neblig und trüb wird's bei Tiefstwerten um 10 Grad. Dann schauen wir auf die Radio Bamberg Aussichten für Bamberg, Forchheim und die Region. Morgen am Feiertag sieht's gut aus, viel Sonnenschein. Auch der Sonntag wird sonnig, ein paar mehr Wölkchen mit dabei. Und die Temperaturen liegen so zwischen 19 und 21 Grad.
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0: Um kurz nach 10. Vorsicht bitte, A3 Würzburg Richtung Nürnberg. Zwischen Kitzingen und Wiesentheid, da liegen Reifenteile auf der Straße und auch ein kaputter LKW steht weiter vorne dann auf dem Standstreifen. Die A73, unser Sorgenkind, Bamberg Richtung Nürnberg zwischen Forchheim Nord und Forchheim Süd. Da hat es einen Unfall gegeben, schweren Unfall. Die Richtungsfahrbahn ist hier komplett gesperrt. Deshalb aktuell 6 Kilometer Stau ab Buttenheim. Mindestens dauert eine Stunde länger. Wenn ihr könnt, das Ganze bitte weiträumig umfahren. Aber geht auch davon aus, dass die Nebenstrecken mittlerweile sehr voll sein können. Generell, wenn ihr da unterwegs seid, bitte mehr Zeit einplanen. Es wird geblitzt, A73 Lichtenfels Richtung Nürnberg, Höhe Ausfahrt Memmelsdorf. In Bamberg am Markusplatz, zwischen Geisfeld und Bamberg im Wald drin. In Weiher gegenüber der Brauerei Kundmüller, 30er Bereich. Und in Neukirchen am Brand bei der Feuerwehr. Habt ihr mehr entdeckt? Die Studio- und WhatsApp-Hotline 0951 98 29 029. Gute Fahrt!
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0: Einen wunderbaren Freitag wünsche ich euch. Wir starten rein ins Wochenende. Und das machen wir heute Abend mit einem Stadtderby in Bamberg. Alle Infos dazu hört ihr gleich. Davor die Musik eures Lebens, mit dabei Rod Stewart. Dire Straits mit Walk of Life und davor gibt's jetzt die Imagine Dragons, Whatever It Takes. Ihr hört Radio Bamberg am Freitag. Schön, dass ihr mit dabei seid.

0: Rod Stewart hier bei Radio Bamberg. This old heart of mine. 3 Jahre mussten die Fußballfans in Bamberg drauf warten. Und heute Abend ist Stadtderby angesagt. Die DJK Don Bosco Bamberg trifft auf den FC Eintracht Bamberg. 2 Vereine, eine Stadt und natürlich jede Menge Derby-Emotionen. Es ist ein Duell, das für ordentlich Spannung sorgen dürfte. Und was dieses Stadtderby so besonders macht und wie er auch den Gegner einschätzt, das erklärt Patrick Solewski, Trainer des aktuellen Tabellenvierten FC Eintracht Bamberg.
1: Ich glaube, ein Stadtderby ist immer was Besonderes. Natürlich geht es um 3 Punkte, aber vor allem auch um Prestige, Emotionen und vor allem natürlich darum, sich in der Stadt zu behaupten. Wir wissen aber auch, dass Don Bosco zuletzt deutlich stabiler geworden ist. Deshalb sind wir gut beraten, erstmal unsere Hausaufgaben zu machen. Am Ende gewinnt man so ein Derby nämlich nicht mit Worten, sondern mit der richtigen Einstellung auf dem Platz. Und genau die wollen wir dann auch zeigen.
0: Ja, und auch bei Don Bosco gibt es ein neues Gesicht an der Seitenlinie, Chipos Geray. Er steht heute ebenfalls vor seinem ersten Stadtderby als Trainer. Und er verrät mal, worauf sich die Zuschauer bei diesem Heimspiel ganz besonders freuen dürfen.
2: Die Zuschauer dürfen ein intensives, umkämpftes und emotionales Spiel erwarten. Beide Mannschaften werden alles investieren und gerade in einem Derby können ja, Kleinigkeiten entscheidend sein. Wir wollen mutig auftreten als Mannschaft, geschlossen verteidigen und nach vorne unsere Chancen suchen. Und deswegen müssen wir konzentriert arbeiten und auf unsere Stärken bauen. Wir wollen unseren Zuschauern zeigen, dass wir bereit sind, definitiv für jeden Meter zu arbeiten und alles in dieses Derby hineinzulegen.
0: Heute Abend ist also Derby-Zeit in Bamberg. Anpfiff ist um 19 Uhr an

Rudi Ziegler Sportanlage. DJK Don Bosco Bamberg gegen FC Eintracht Bamberg. Nach über 3 Jahren Pause ist, glaube ich, die Vorfreude auf dieses besondere Duell ganz, ganz groß.

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10: Um 10:30 im Studio Richard Packberg. Im Bamberger Osten wird heute Mittag der Sankura-Park eingeweiht. Es ist das größte Gebäude auf dem Gelände der ehemaligen Lagarde-Kaserne. Bayerns Gesundheitsministerin Judith Gerlach und Oberbürgermeister Sebastian Niedermayer sind ab 13 Uhr bei der Einweihung dabei. Herzstück ist ein neues Demenzzentrum der Sozialstiftung Bamberg mit 118 Plätzen. Die Bewohner leben dann in kleinen Wohngruppen. Rund 100 Mitarbeiter kümmern sich um sie, unterstützt von Transportrobotern. Der Freistaat hat den Bau mit rund 7,1 Millionen Euro gefördert. Außerdem entstehen ein Quartiersbüro für die Nachbarschaft sowie Arztpraxen, eine Apotheke und eine Cafeteria. Der Einzug beginnt jetzt stufenweise ab November. Für mehr Klimaschutz und den Erhalt unserer Lebensgrundlagen soll morgen in vielen Städten eine Menschenkette entstehen, auch in Bamberg und Forchheim. Die Aktionen sind Teil eines bundesweiten Aufrufs der Initiative Es brennt.
11: Dabei geht es unter anderem um mehr Klimaschutz, ein respektvolles Miteinander und um den Erhalt demokratischer Strukturen. In Bamberg formt sich die Menschenkette um 12 Uhr am Marienplatz für etwa eine halbe Stunde. Die Teilnehmer werden dabei ein weißes Blatt als Symbol für einen notwendigen Neubeginn hochhalten. In Forchheim trifft man sich um 11.30 Uhr am Paradeplatz. Von dort aus soll sich die Menschenkette entlang der Hauptstraße bilden. Kerstin Rauschmeier, Radio Bamberg Nachrichtenredaktion.
10: Das Schuljahr läuft seit knapp 3 Wochen. Einige Schüler in Pretzfeld im Landkreis Forchheim scheinen derweil schon wieder die Lust verloren zu haben. Wie die Polizei mitgeteilt hat, beschmierten Unbekannte zwischen Mittwochnachmittag und gestern Morgen den Bereich vor den Treppenaufgängen der Schule mit verschiedenen Farben und dem Spruch, ich zitiere, Schule plus Hausi ist gleich Kacke. Der Schaden wird auf etwa 200 Euro geschätzt. Die Polizei Ebermannstadt bittet um Hinweise.
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10: Durch ein Datenleck im Internet sind private Kontaktdaten des militärischen Vizepräsidenten des Bundesnachrichtendienstes Bär öffentlich geworden. Wie ARD und Süddeutsche mitgeteilt haben, sollen seine private Handynummer, E-Mail-Adresse und Wohnanschrift seit Jahren online abrufbar sein. Die Daten stammen demnach aus einem Leak eines US-amerikanischen Online-Auktionshauses aus dem Jahr 2020. Bär sagte, er habe die Nummer aus familiären Gründen weitergenutzt, ein Fehler, den er inzwischen korrigiert habe. Die US-Regierung hat die EU-Länder aufgefordert, ihre strategischen Dieselreserven freizugeben, um den Weltmarktpreis zu senken. Finanzminister Bessent sagte, Landwirte, Lkw-Fahrer und Unternehmen in den USA dürften nicht mit der Last einer weltweiten Dieselknappheit alleine gelassen werden. Nach Informationen der Nachrichtenagentur Reuters drohen die USA im Hintergrund damit, andernfalls einen Diesel-Exportstopp nach Europa zu verhängen. Mehr Nachrichten gibt's bei uns im Internet unter radio-bamberg.de.

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2: Egal ob in Tiefenellern, Buttenheim oder in Trabelsdorf, es sind noch einige Wolken unterwegs und es kann auch noch mal ein bisschen Regen geben heute, aber dann im Laufe des Tages, also so ab der zweiten Tageshälfte, kein Regen mehr, nur noch Wolken und ab und zu Sonnenschein bei 19 Grad. Die Nacht wird meistens sternenklar, kann aber hier und da auch ziemlich neblig werden bei Tiefstwerten um 10 Grad. Die Radio Bamberg Aussichten für Bamberg-Forchheim und die Region morgen am Feiertag. Sieht sehr gut aus, ganz viel Sonnenschein bekommen wir da, paar Wölkchen auch, aber die sind ganz harmlos. Und auch der Sonntag wird wechselhaft zwischen Sonne und Wolken bei 21 Grad.
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2: Um kurz nach 10:30, Vorsicht bitte, A3 Nürnberg Richtung Würzburg, zwischen Wiesentheid und Kitzingen, da steht ein kaputter LKW, der blockiert die rechte Spur. Dann schauen wir auf unser Sorgenkind, das ist die A73 Bamberg Richtung Nürnberg, zwischen Forchheim Nord und Forchheim Süd. Da hat es einen schweren Unfall gegeben, deshalb ist hier aktuell komplett gesperrt. Dauert mindestens eine Stunde, wenn ihr da drin steht. Und ansonsten bitte, wenn ihr könnt, dieses komplette Gebiet weiträumig umfahren, weil auch die Nebenstrecken sind schon ziemlich voll. Generell bitte hier mehr Zeit einplanen. Wann die Sperre aufgehoben ist, können wir aktuell noch nicht sagen. Es wird geblitzt. A73 Lichtenfels Richtung Nürnberg, Höhe der Ausfahrt Memmelsdorf. In Bamberg am Markusplatz. Zwischen Geisfeld und Bamberg im Wald. In Weiher gegenüber der Brauerei Kundmüller. Und noch ein Blitzer, Neunkirchen am Brand bei der Feuerwehr. Wenn ihr mehr entdeckt habt, dann gerne melden. Die Studio- und WhatsApp-Hotline 0951 98 29 029. Gute Fahrt euch.
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0: Das ist neu bei Radio Bamberg, Cat's Eye mit Animal. Und ich weiß, es ist heute der 2. Oktober 2026. Und ich weiß, bis Weihnachten dauert es noch 2,5 Monate. Aber trotzdem wollen wir uns mal ganz kurz gemeinsam anhören, wie es klingt, wenn mehr als 1000 Menschen den Weihnachtsklassiker Kling, Glöckchen, Klingelingeling singen. Wenn ihr euch fragt, warum ich euch das vorspiele. Das war letztes Jahr bei Magnat Weihnachtssingen zum allerersten Mal. Das war im Fuchsparkstadion in Bamberg mit einem Riesenerfolg, weil es sind fast 9000 Euro Spendengelder zusammengekommen und die Fuchsparktribüne, die war komplett ausverkauft. Dieses Jahr wird es wieder sein und wie das genau abläuft, das weiß Anja Troll aus der Radio Bamberg Redaktion.
1: Kurz vor Weihnachten nochmal gemeinsam Weihnachtslieder singen, dazu Tee oder Glühwein. Genau das macht das Magnat Weihnachtssingen überhaupt aus. Letztes Jahr gab es das zum allerersten Mal in Bamberg und das war auch für die Veranstalter ganz schön aufregend, erzählt FC Eintracht-Vorsitzender Sascha Dorsch.
2: Aufregend deswegen, weil wir uns natürlich auch viele Gedanken gemacht haben, wie kann es denn sein, nimmt es Bamberg an, auf was müssen wir denken. Und insofern war es aufregend, es war spannend und am Ende war es unglaubliches Glücksgefühl, es war eine Riesenfreude bei uns, weil es einfach nahezu perfekt war.

0: An ein paar kleinen Stellschrauben wurde für dieses Jahr nochmal gedreht, damit der Abend noch runder wird. Und natürlich darf auch das passende Programm nicht fehlen. Darum kümmern sich Martin Vösel und David Sahm. David gibt uns schon mal einen kleinen Einblick.
1: Wir werden einige von den Liedern aus dem letzten Jahr wiederholen, weil es gibt halt so Klassiker, die möchten die Leute ja auch singen und die gehören zu Weihnachten. Und vielleicht, wenn man ein, zwei Stellen vielleicht auch was Neues reinnehmen, auf jeden Fall werden wir ein bisschen kürzer sein, weil es doch kühl ist im Dezember.
0: Mit dabei sind wieder mehrere Chöre und Bands. Die Liedtexte zum Mitsingen gibt's natürlich vor Ort. Unterstützt wird der Benefizabend wieder von der Bamberger Firma Magnat. Geschäftsführer Winfried Kemper erklärt, warum ihnen die Spendenaktion wichtig ist.
2: Also ich denke einfach, gerade in einer Zeit wie dieser gibt es halt auch viele Menschen, die aus irgendwelchen Gründen familiär oder sozial nicht so mithalten können. Und in den Institutionen, da haben wir ganz bewusst uns welche ausgesucht, die nicht staatlich gefördert werden. Aber das Wesentliche ist halt einfach das gemeinsame Miteinander und dann auch aus den gemeinsamen einen Erfolg zu erzielen für die Menschen, die etwas weniger Glück haben im Leben.
0: Deshalb zählt schon jetzt jedes verkaufte Ticket. Die gibt's ab sofort ab 12 Euro über die Webseite des FC Eintracht Bamberg. Und dann heißt es im Dezember, dick einpacken, Stimme ölen und ordentlich mitsingen.
3: Dankeschön, Anja. Also Klingglöckchen und Co. könnt ihr bis dahin schon mal textsicher machen. Das Magnat Weihnachtssingen ist am 4. Advent, also am 20. Dezember im Fuchsparkstadion in Bamberg. Tickets, wie gehört, gibt's ab sofort schon, kosten 12 Euro. Alle Infos dazu findet ihr auch nochmal unter radio-bamberg.de.

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5: Ich bin Moritz Einzel. Die Warenhauskette Galeria hat wieder einen Insolvenzantrag gestellt. Wie das Unternehmen mitteilte, soll der Betrieb in den noch 83 Filialen vorerst weitergehen. Die rund 12.000 Beschäftigten müssen nun um ihre Arbeitsplätze bangen. Ob sie Insolvenzgeld erhalten und ob bzw. welche Standorte schließen müssen, ist bislang unklar. Zu den Hintergründen machte Galeria keine Angaben. Es ist bereits der vierte Insolvenzantrag innerhalb von 6 Jahren. Die vom Kabinett beschlossene Pflegereform ist nach Ansicht des Deutschen Städtetags eine zusätzliche Belastung für die Kommunen. Die Bundesregierung lasse die Städte und Gemeinden finanziell erneut im Regen stehen, sagte Städtetagspräsident Jung den Zeitungen der Funke Mediengruppe. Der Leipziger Oberbürgermeister kritisierte besonders, dass keine Deckelung des Eigenanteils bei den Pflegekosten geplant sei. In Bremen beginnen heute Nachmittag die Feierlichkeiten zum morgigen Tag der Deutschen Einheit. Der amtierende Bundesratspräsident und Bremer Bürgermeister Bovenschulte blickt positiv auf mittlerweile 36 Jahre Einheit zwischen Ost und West. Der SPD-Politiker im ZDF.
6: Die Unterschiede sind viel, viel kleiner geworden und insgesamt hat sich ja unsere Gesellschaft in ganz Deutschland positiv entwickelt. Das zeigen jedenfalls die objektiven Zahlen, dass trotzdem Unterschiede bleiben. Das ist normal und das finde ich ehrlich gesagt auch gar nicht so schlimm. Ich meine, es bleiben auch Unterschiede zwischen Bremen und Bayern und da würde auch niemand sagen, das muss sich zu 100% angleichen, das würde auch niemand wollen.
5: Bis Sonntag sind in Bremen mehr als 700 Veranstaltungen geplant. In mehreren Bundesländern, auch in Bayern und im Ausland, gab es vorgestern eine Polizeiaktion gegen Nazi-Musik. Nun ist klar, die Beamten haben etwa 33.000 Tonträger gefunden, darunter CDs, Schallplatten und Kassetten. Das hat das Landeskriminalamt Mecklenburg-Vorpommern mitgeteilt. Das allermeiste wurde bei 4 Hauptbeschuldigten gefunden. An einem der trockensten Orte der Welt sprießen derzeit zahlreiche Blumen, nämlich in der chilenischen Atacama-Wüste. Grund ist das Klimaphänomen El Niño und die dadurch verursachten Niederschläge. Was andernorts Unheil anrichte, begünstige in der Atacama-Wüste das Wachstum von Pflanzen, heißt es von Chiles Forstbehörde.
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7: Mit Richard Pattberg. Unbekannte haben im Kulmbacher Stadtwald 30 junge Weißtannen gestohlen. Die Bäumchen gehörten zu 700 Weißtannen, die erst kürzlich gepflanzt wurden, teils auf eingezäunten Flächen mit Schutz vor Wildverbiss. Der Sachschaden ist mit rund 300 Euro überschaubar. Allerdings, wegen des Diebstahls könnte eine Förderung von 18.000 Euro gefährdet sein. Bei der Polizei ist inzwischen eine Anzeige eingegangen. Mehr Nachrichten aus der Region gibt's wieder um 11:30.
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8: Da sind heute einige Wolken am Start, egal ob in Königsfeld, Pommersfelden oder Kuhnreuth. Der Regen sollte so langsam vorbei sein. Kommt auch kein neuer mehr heute mit dazu. Im Gegenteil, im Laufe des Tages kommt ab und zu mal mit bisschen Glück die Sonne durch bei 19 Grad. Die Nacht, die wird dann meistens wolkenlos sein, aber neblig kann es teilweise werden bei Temperaturen um 10 Grad. Wir schauen auf die Radio Bamberg Aussichten für Bamberg-Forchheim und die Region. Morgen am Feiertag sieht's gut aus, viel Sonnenschein dabei, auch ein paar kleine harmlose Wölkchen. Ganz genauso dann auch am Sonntag bei Temperaturen von maximal 21 Grad.
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1: Um kurz nach 11. Vorsicht bitte A3 Würzburg Richtung Nürnberg. Zwischen Wiesentheid und Geiselwind. Da liegen Reifenteile auf der Straße. Weiter hinten dann der dazugehörige kaputte LKW. Dann schauen wir auf die A73 Bamberg Richtung Nürnberg zwischen Forchheim Nord und Forchheim Süd. Nach einem schweren Unfall immer noch komplett gesperrt. Diese Sperre dauert noch eine ganze Weile an. Wenn ihr da drin steht, dann mindestens für eine Stunde. Und wenn ihr das Ganze umfahrt, auch da bitte mehr Zeit einplanen, weil auch die Nebenstrecken sind bereits ziemlich voll. Es wird geblitzt in Bamberg am Markusplatz. Auf der A73 Lichtenfels Richtung Nürnberg, und zwar Höhe Ausfahrt Memmelsdorf, zwischen Geisfeld und Bamberg im Wald, in Weiher gegenüber der Brauerei Kundmüller und in Neunkirchen am Brand an der Feuerwehr. Und noch ein Blitzer reingekommen. Hallo, die Marleen hier.
2: Hallo, hier ist Janette. Ich wollte euch einen Blitzer melden in Gaustadt, an der Bushaltestelle Rothofer Straße, möglicherweise in beide Richtungen, 30er-Zone. Bitte langsam fahren.
1: Dankeschön, Annette, fürs Melden. Und wenn ihr auch was entdeckt habt, gerne melden, die Studio- und WhatsApp-Hotline 0951 98 29 029. Gute Fahrt.
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1: Servus und einen schönen Freitag. Wir starten in die neue Stunde und es ist meine Lieblingsstunde am Freitag. Ich darf nämlich wieder Fränkisch lernen. Nachhilfeunterricht bekomme ich von euch. Bin gespannt, welches fränkische Wort ich heute lernen darf. Und wenn ihr sagt, hey, ich habe da auch so ein richtig fränkisches Wort, einen fränkischen Spruch, den ich lernen muss. Ja, ich komme aus dem Schwarzwald, bin ja nicht gebürtig, bin eine Neigschlafter oder wie das heißt, auch das kann ich nicht mal. Also ihr merkt, ich habe Nachhilfe sehr dringend nötig und wenn ihr mir dabei helfen wollt, dann schickt mir gerne ein Wort oder einen Spruch auf Fränkisch über WhatsApp an die 0951 98 29 029. Es heißt gleich wieder, Marleen lernt Fränkisch, nur hier bei Radio Bamberg.

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Wir haben gerade mit der Polizei gesprochen bezüglich der Fahrbahnsperrung auf der A73 Bamberg Richtung Nürnberg zwischen Forchheim Nord und Forchheim Süd. Diese Sperre dauert mindestens noch 1,5 bis 2 Stunden.

0: Also wenn ihr da schon drin steht, das dauert eine Stunde, bis ihr wieder raus seid. Und wenn ihr könnt, dann dieses Gebiet bitte weiträumig umfahren. Dankeschön und gute, sichere Fahrt vor allem.
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2: Auch heute bekommt Marleen mal wieder Nachhilfe in Sachen Fränkisch. Ob sie diesmal den fränkischen Durchblick hat oder wieder nur Bahnhof versteht, das finden wir jetzt raus. Das Wort heute kommt von der Rosi aus Bamberg. Hallo Rosi.
0: Grüß dich.
3: Hallo ihr beiden.
2: Rosi, Frage, ist deine Telefonnummer 32168?
0: Nein. Ach Gottchen, Rosi, erzähl mal, welches wunderschöne fränkische Wort hast du denn heute für mich?
3: Gstellasch.
0: Das ist wirklich ein fränkisches Wort?
2: Ja.
3: Ja.
2: Sag's bitte nochmal.
0: Gstellasch. Also, liebe Rosi. Ja, so. Ich habe ihn noch nie in meinem Leben gehört.
2: Das hat man früher oft gesagt. Ich kenne das auch noch von meiner Oma.
0: Ja?
3: Ja.
2: Also leg mal los. Was ist denn ein Gstellasch?
0: Ein Gstellasch. Ist es etwas, was wir zu Hause haben?
3: Ja.
0: Ja?
3: Also ich hoffe jetzt nicht bei dir.
0: Du hoffst nicht bei mir. Okay. Also ich kann schon mal gar nichts ableiten, ja? Gstellasch sagt mir gar nichts.
2: Wir können ihr mal einen kleinen Tipp
0: ganz
2: geben,
0: kleinen Rosi. Tipp, ja? Ja, ganz kleinen Tipp.
2: Sag nur mal die erste Hälfte des Wortes.
0: Gstell?
3: Gstell?
0: Gstell? Gstell?
2: So?
0: Ein Gestell? Gestell?
3: Ja.
0: Ein Gestell?
2: Nein.
3: Kann man ableiten.
2: Arsch. Kann man ableiten.
0: Gstell, ein Gestell für den Arsch.
2: Nein, das ist es auch nicht.
0: Ein Gestellarsch. Ich habe keine Ahnung.
3: Also unsere Vorfahren haben immer zu uns gesagt, Mensch, habt ihr ein Gstellasch in eurem Zimmer?
2: Rosi, du siehst den Blick nicht von Marleen, sie ist absolut ratlos, deswegen lösen wir das Ganze mal auf. Rosi, was ist ein, sag's bitte nochmal Marleen.
0: Gstellasch.
3: Wenn jemand Gerümpel sammelt und den ganzen Keller vollstellt, zum Beispiel im Zimmer, alles kreuz und quer durcheinander rumliegt, da sagt man, Mensch, hat der ein Gstellasch, da kommst du ja gar nicht durch.
0: Aha, eine Saustall.
3: Ja, Saustall.
0: Ja, wenn es halt wegen unordentlich ist, viel Krempel rumliegt.
3: Ja, genau.
0: Gstellasch. Alter, Rosi, da kann man ja auch gar nicht drauf kommen, oder?
3: Kann man nicht drauf kommen, ne?
0: Nee, aber das ist ja ein fantastisches Wort, Gstellasch. Ich merke mir das jetzt wirklich mit Gestell und Arsch, ja? So merke ich das Wort jetzt.
3: Den Arsch lass wieder weg.
2: Ja. Rosi, vielen lieben Dank für dieses schöne fränkische Wort und dir noch weiterhin viel Spaß mit Radio Bamberg.
3: Euch auch und viel Spaß noch.
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7: Um 11:30 im Studio Richard Pattberg. Auf der A73 bei Forchheim hat sich heute Morgen ein tödlicher Unfall ereignet. Nach Informationen der Polizei war ein Motorradfahrer bei Forchheim Nord auf die Autobahn aufgefahren und geriet auf regennasser Fahrbahn ins Rutschen. Er schlitterte samt Maschine auf die Hauptfahrbahn, wo ihn ein Auto erfasste. Die Rettungskräfte versuchten über lange Zeit, den Mann zu reanimieren. Auch ein Rettungshubschrauber war im Einsatz. Der junge Mann verstarb trotz aller Bemühungen noch an der Unfallstelle. Die Autobahn ist weiterhin komplett gesperrt. Laut Polizei wird die Sperre noch etwa 1,5 bis 2 Stunden andauern. Wer in den 30 Dachdeckerbetrieben in der Region Bamberg-Forchheim in luftiger Höhe arbeitet, bekommt jetzt mehr Geld. Die Tariflöhne im Dachdeckerhandwerk steigen ab Oktober um 3,4%. Laut IG Bau Oberfranken bedeutet das für einen Gesellen rund 130 Euro mehr im Monat. Die Gewerkschaft betont, Dachdecker arbeiten bei Wind und Wetter und übernehmen heute längst mehr als nur klassische Dacharbeiten, etwa Dämmungen oder die Installation von Solaranlagen. Das Magnat Weihnachtssingen in Bamberg bekommt nach seiner erfolgreichen Premiere im vergangenen Jahr eine Neuauflage. Im vergangenen Jahr war die Tribüne im Fuchsparkstadion ausverkauft. Mehr als 1000 Menschen haben gemeinsam Weihnachtslieder gesungen. Deshalb geht die Veranstaltung dieses Jahr in die zweite Runde. Was es braucht, damit die Stimmung wieder genauso gut wird, weiß FC-Eintracht-Vorsitzende Sascha Dosch.
8: Na, in erster Linie gute Laune, einfach Lust mitzusingen, Lust auch mal entschleunigen, mal runterkommen, ohne Stress wirklich. Das wäre schön, einfach sich den Abend zu nehmen oder den Nachmittag. Und je nach Wetter natürlich auch, es wird natürlich kalt. Also wenn ich da sitze und ich bin frostempfindlich, vielleicht eine Decke mitnehmen, warme Schuhe anziehen, weiß jeder, glaube ich, selbst. Aber das ist so das, was ich einfach raten würde.
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7: Die Warenhauskette Galeria hat wieder einen Insolvenzantrag gestellt. Wie das Unternehmen mitteilte, soll der Betrieb in den noch 83 Filialen vorerst weitergehen. Die rund 12.000 Beschäftigten müssen nun um ihre Arbeitsplätze bangen. Ob sie Insolvenzgeld erhalten oder ob bzw. welche Standorte schließen müssten, ist bislang noch unklar. Zu den Hintergründen machte Galeria keine Angaben. Es ist bereits der 4. Insolvenzantrag innerhalb von 6 Jahren. Die vom Kabinett beschlossene Pflegereform ist nach Ansicht des Deutschen Städtetags eine zusätzliche Belastung für die Kommunen. Die Bundesregierung lasse die Städte und Gemeinden finanziell erneut im Regen stehen, sagte Städtetagspräsident Jung den Zeitungen der Funke Mediengruppe. Der Leipziger Oberbürgermeister kritisierte besonders, dass keine Deckelung des Eigenanteils bei den Pflegekosten geplant sei. 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
9: Es ist größtenteils bewölkt heute. In der zweiten Tageshälfte kommt dann ab und zu mal die Sonne durch. Da ist dann kein Regen mehr mit dabei und das Ganze bei maximal 19 Grad. Heute Nacht meistens tatsächlich sternenklar. Es kann aber ein bisschen neblig werden bei Tiefstwerten um 10 Grad. Dann schauen wir auf die Rhein-Bamberg-Aussichten für Bamberg-Forchheim und die Region morgen am Feiertag. Egal ob in Zegendorf, Ebrach oder Feldrich, viel Sonnenschein dabei, auch ein paar Wolken, aber die sind harmlos. Und ganz genauso sieht es dann auch am Sonntag aus, bei Temperaturen jeweils zwischen 19 und 21 Grad.
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1: Um kurz nach 11:30, Vorsicht bitte, A3 Nürnberg Richtung Würzburg zwischen Erlangen-West und Höchstadt-Ost, ungesicherte Unfallstelle. In der Gegenrichtung zwischen Wiesentheit und Geiselwind, da liegen noch Reifenteile auf der Straße, der LKW ist kaputt, steht dann ein bisschen weiter hinten, auch da vorsichtig sein. Dann haben wir es ja gerade in den Nachrichten gehört, A73 Bamberg Richtung Nürnberg zwischen Forchheim Nord und Forchheim Süd, nach dem schweren Unfall ist die Richtungsfahrbahn immer noch komplett gesperrt. Es dauert mindestens noch 1,5 bis 2 Stunden, bis die Sperre aufgehoben ist. Und deshalb bitte dieses Gebiet weit, weiträumig umfahren, weil auch die Nebenstrecken sind schon voll. Es wird geblitzt, Bamberg-Gaustadt in der Seewiesenstraße an der Bushaltestelle. A73 Lichtenfels Richtung Nürnberg in der Ausfahrt Memmelsdorf. In Bamberg am Markusplatz. Zwischen Geisfeld und Bamberg im Wald. Und noch ein Blitzer in Weiher gegenüber von der Brauerei Kundmüller im 30er-Bereich. Habt ihr noch mehr entdeckt? Dann sehr gerne melden. Die Studio- und WhatsApp-Hotline 0951 98 29 029. Allen unterwegs eine gute und vor allem sichere Fahrt.
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0: Turner, The Best, das ist die Musik eures Lebens.
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0: Ja, und da ist ein bisschen was los an diesem Wochenende. Es wollen Kerwas gefeiert werden in Burg Ebrach, Trabelsdorf, Höfen, Mürsbach, Neuhaus, Pretzfeld, Schleenmühle, Gaustadt oder auch, hat man schon, Herbstkirchwein, Pretzfeld, ne? Was ist sonst noch so geboten? Das Theaterstück Geisterstunde auf Schloss Balmer von der jungen Bühne des Sportvereins Pettstadt könnt ihr heute und morgen sehen. Außerdem ist ja das Wochenende über Foodtruck Festival in Forchheim. Heute, wenn ihr Lust habt, Bockbieranstich der Brauerei Knoblach. Außerdem ab 15 Uhr heute noch Müllsammelaktion in Bamberg. Treffpunkt in der Hauptsmoorhalle am Kinderhaus. Dann schauen wir auf morgen, weil da ist auch einiges geboten. Zum Beispiel Herbstbazar, Maria Ward Ebing ab 13 Uhr in der Abtenberghalle in Rattelsdorf. Da kriegt er Kinder- und Teenie-Kleidung. Haus- und Hoflohmarkt in Bieberbach mit ganz vielen Ständen in der Ortschaft geht um 10 Uhr los. Mädels- und Frauenmarkt im Sportcenter in Hirscheid morgen ab 13 Uhr. Bisschen Wein gibt's und zwar beim Weinfest der Freiwilligen Feuerwehr Neiser am Feuerwehrhaus um 18 Uhr. Die können trinken, das weiß ich aus Erfahrung. Außerdem Altendorfer Kürbisnacht, da geht's morgen los ab 19 Uhr. Und nicht zu vergessen, morgen ja auch der große Antikmarkt in Bamberg in der Innenstadt. Ab 9 Uhr geht's da los. Also, egal was ihr vorhabt an diesem Wochenende. Ich wünsche ganz viel Spaß dabei. Und übrigens, ganz viele Veranstaltungen findet ihr auch in unserem Veranstaltungsprogramm.

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2: Ich bin Moritz Einsel. Kommt doch noch das Aus für Galeria? Die angeschlagene Warenhauskette hat beim Amtsgericht Düsseldorf erneut Insolvenz beantragt. Der Geschäftsbetrieb der 83 verbliebenen Filialen soll erstmal weiterlaufen, heißt es. Tanja Wagner berichtet.
3: Galeria kommt aus den Finanznöten einfach nicht heraus. Es ist bereits die vierte Pleite innerhalb der letzten 6 Jahre. Dennoch will die Warenhauskette weitermachen. Der jetzige Insolvenzantrag soll dazu dienen, stabile Verhältnisse zu schaffen. Aktuell stehen auch 33 Warenhäuser auf dem Prüfstand. Denn nur wer profitabel wirtschaftet, soll bei Galeria eine Zukunft haben. Die rund 12.000 Mitarbeiter müssen nun erneut um ihre Arbeitsplätze bangen.
2: Die Bundeswehr soll erstmals ein Drohnenregiment bekommen. Der Wehrbeauftragte des Bundestags Otte findet das gut. Drohnen und Drohnenabwehr seien heute ein wichtiger Bestandteil moderner Landes- und Bündnisverteidigung, sagte er der Rheinischen Post. Die Aufstellung des Drohnenregiments sei daher ein folgerichtiger Schritt. Otte mahnte aber, dazu müsse es verlässlich verfügbares Material geben. Wegen heftiger Proteste im Land sind heute viele Schulen in Frankreich geschlossen geblieben. Hunderte Schulen bieten lediglich Online-Unterricht an. Hintergrund sind Demos von Jugendlichen gegen Lehrermangel und marode Schulgebäude. Bei Ausschreitungen wurden Brände gelegt und Polizisten attackiert. Knapp 2000 Demonstranten wurden festgenommen. Der Sommer war sehr heiß, das haben wir alle mitbekommen. Der EU-Klimadienst Copernicus hat jetzt die Zahlen dazu. In Westeuropa war es demnach der heißeste Sommer seit Beginn der Aufzeichnungen. Die Durchschnittstemperatur lag bei 21,7 Grad. Das waren 2,5 Grad mehr als im langjährigen Mittel zwischen 1991 und 2020. Als dritte bayerische Hochschule nach LMU und TU München könnte die Uni Würzburg heute den Titel Exzellenzuniversität erhalten. Das würde bedeuten bis zu 15 Millionen Euro zusätzliche Förderung für die Forschung. An der Julius-Maximilians-Universität in Würzburg sind etwa 25.000 Studierende eingeschrieben.
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4: Mit Richard Pattberg. Geldsegen für Coburg. In der jüngsten Stadtratssitzung wurde bekannt, dass die Einnahmen dieses Jahr deutlich höher ausfallen als gedacht. Das liegt zum Großteil an der Gewerbesteuer. Aber auch Grundstücksverkäufe haben der Stadt Millionen eingebracht. Insgesamt rechnet Coburg mit Erträgen von gut 271 Millionen Euro. Das sind fast 60 Millionen Euro mehr als gedacht. So kann Coburg auch den Schwimmbadneubau größer planen als zunächst angedacht. Mehr Nachrichten aus der Region gibt's wieder um 12:30.
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5: Viele Wolken sind da heute unterwegs. Bisschen Wind ist mit dabei. In der zweiten Tageshälfte auf jeden Fall kein Regen mehr in Sicht. Und wenn wir Glück haben, schaut nochmal die Sonne raus. Egal ob in Priesendorf, Pretzfeld oder Pettstadt. Heute Nacht ist es dann meistens sterneklar. In manchen Gebieten kann es aber auch ganz schön neblig werden. Temperaturen fallen runter auf 10 Grad. Und wir schauen auf die Radio Bamberg Aussichten für Bamberg, Forchheim und die Region. Die sehen ganz gut aus. Morgen Feiertag, Sonnenschein, ab und zu ein paar harmlose Wölkchen. Und der Sonntag sieht dann ganz ähnlich aus bei 21 Grad maximal.
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5: Um kurz nach 12. Wir schauen auf die A3 Würzburg Richtung Nürnberg. Zwischen Wiesentheid und Geiselwinter liegen noch Reifenteile auf der Straße. A73 Bamberg Richtung Nürnberg. Zwischen Buttenheim und Forchheim Nord nach dem schweren Unfall noch 6 Kilometer Stau. Hier steht ihr mindestens eine Stunde. Und wenn ihr könnt, dieses Gebiet noch weiträumig umfahren, aber auch da mehr Zeit einplanen, weil die Nebenstrecken sind auch schon dicht. Es wird geblitzt. Bamberg-Gaustadt in der Seewiesenstraße beiden Richtungen. A73 Lichtenfels Richtung Nürnberg in der Ausfahrt Memmelsdorf. In Bamberg am Markusplatz. Zwischen Geisfeld und Bamberg im Wald. Und das war's. Wenn ihr aber doch noch was entdeckt habt, gerne melden. Die Studio- und WhatsApp-Hotline 0951 98 29 029. Gute Fahrt.
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5: Heute am Freitag, 2. Oktober.

0: Das sind die Themen in dieser Stunde. Heute eröffnet der St. Cura Park in Bamberg. Und Preiserhöhung bei Amazon Prime gekippt.
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0: 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Wir schauen auf die A73 Bamberg Richtung Nürnberg zwischen Buttenheim und Forchheim Nord. Die Sperre ist aufgehoben. Das ist schon mal die gute Nachricht. Die schlechte, die Auffahrt Forchheim Nord ist immer noch gesperrt, aber hier sollte der Verkehr so langsam wieder ins Rollen kommen. Allen unterwegs, gute Fahrt.
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0: Im Bamberger Osten wird heute Mittag der Sankura-Park eingeweiht. Dazu ist auch ein Gast aus München angekündigt. Kerstin Rauschmeier aus der Radio Bamberg Nachrichtenredaktion bei mir. Kerstin, was genau ist das denn für ein Gebäude?
2: Der Sankura-Park ist das größte Gebäude auf dem Gelände der ehemaligen Lagarde-Kaserne. Um 13 Uhr feiert die Sozialstiftung Bamberg die Einweihung und Bayerns Gesundheitsministerin Judith Gerlach kommt dazu. Außerdem natürlich Oberbürgermeister Sebastian Niedermayer.
0: Und was kommt in dieses Gebäude dann alles rein?
2: Ja, zwei Bereiche der Gesundheitsversorgung unter einem Dach. Auf der einen Seite ein neues Demenzzentrum mit 118 Plätzen. Das sind 25 mehr als bisher in Bamberg verteilt. Auf drei Etagen gibt es jeweils 4 Wohnungen, in denen etwa 10 Menschen leben. Dazu kommt ein Dachgarten in einem geschützten Bereich. Rund 110 Mitarbeiter werden dort arbeiten, unterstützt von Transportrobotern, die die Sozialstiftung gemeinsam mit einer Partnerfirma entwickelt hat.
0: Und die andere Seite?
2: Da sind vor allem Gesundheitsdienstleister angesiedelt. Das Zentrum für rehabilitative Medizin Saludis eröffnet eine Praxis für Logopädie, Ergo- und Physiotherapie. Dazu gibt es Reha-Sport. Die ärztlichen Praxiszentren der Sozialstiftung bieten Orthopädie, Kardiologie, Pneumologie, Dermatologie und plastische Chirurgie an. Außerdem ziehen ein Zahnarzt, ein Augenarzt, ein Frauenarzt, Sanitätshäuser, eine Apotheke und eine Krankenkasse ein.
0: Also jede Menge. Gibt's auch was für die Nachbarschaft und was kostet das Ganze denn?
2: Also zunächst mal, ja, gibt es ein Quartiersbüro. Es soll Treffpunkt für die Menschen im Viertel sein. Mit Aktivräumen, Angeboten von Vereinen und Beratung für pflegende Angehörige. Im Erdgeschoss kommt dann noch eine Cafeteria dazu. Ja, und zu den Kosten. Die Baukosten liegen bei rund 110 Millionen Euro. Etwa 13 Millionen kommen aus Fördermitteln. Der Einzug der Mieter und Einrichtungen beginnt dann stufenweise ab November.
0: Dankeschön, Kerstin. Da kommt was Großes auf uns zu. In Bamberg findet heute die Einweihung des Sankura-Parks statt. Ein medizinisches Großprojekt im Osten der Stadt.
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1: Um 12:30 im Studio Kerstin Rauschmeier. Ein 24-jähriger Motorradfahrer aus dem Landkreis Forchheim ist heute Morgen bei einem Unfall auf der A73 ums Leben gekommen. Udo Roppelt, Leiter der Verkehrspolizei Bamberg.
2: Gegen 8:30 wollte ein Motorradfahrer auf die A73 in Richtung Süden an der Anschlussstelle Forchheim Nord auffahren. In der langgezogenen Rechtskurve verlor er auf regennasser Fahrbahn die Kontrolle über sein Fahrzeug und rutschte nach links auf die Hauptfahrbahn. Dort befand sich ein 42-jähriger Opel-Fahrer. Dieser konnte nicht mehr ausweichen und es kam zur Kollision zwischen den beiden Fahrzeugen.
1: Dabei erlitt der Motorradfahrer lebensgefährliche Verletzungen, denen er trotz des Einsatzes der Rettungskräfte noch am Unfallort erlag. In Forchheim können Eltern ab sofort online nach einem Betreuungsplatz suchen. Seit 1. Oktober gibt es dafür das Portal Little Bird. Familien können dort nach Kriterien wie Betreuungsart, Öffnungszeiten und pädagogischem Konzept filtern. Die Ergebnisse erscheinen als Liste und auf einer Karte. Nach einmaliger Registrierung lassen sich pro Kind bis zu 3 Anfragen gleichzeitig stellen. Anmelden kann man sich bis zu 18 Monate vor Betreuungsbeginn. Zum Start sind alle städtischen, kirchlichen und frei gemeinnützigen Kitas im Stadtgebiet erfasst. In Bamberg startet am Abend das erste Bamberger Totentanzfestival. Zum Auftakt gibt es um 19 Uhr im großen Saal der VHS einen Vortrag über die Geschichte des Totentanzes vom Mittelalter bis zur Gegenwart. Dabei geht es auch um die bekannte Totentanzdarstellung auf dem Michelsberg. Ergänzt wird der Abend durch einen Vortrag zur Palliativmedizin und der Begleitung von Menschen am Lebensende. Das Festival beschäftigt sich in weiteren Veranstaltungen mit Tod und Vergänglichkeit. Höhepunkt sind die Aufführungen des Bürgertheaters Totentanz 125 Jahre Bamberg Ende Oktober und Anfang November. 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
3: Da sind heute einige Wolken am Himmel, egal ob jetzt in Heiligenstadt, Hirscheid oder auch in Pinsberg. In der zweiten Tageshälfte kann aber ab und zu sogar die Sonne rauskommen, bei 19 Grad maximal. Die Nacht wird meistens sternenklar, teilweise auch ein bisschen neblig, bei Tiefstwerten um 10 Grad. Dann schauen wir auf die Radio Bamberg Aussichten für Bamberg, Forchheim und die Region morgen am Feiertag. Viel Sonnenschein, ein paar kleine harmlose Wölkchen. Der Sonntag sieht ganz genauso aus und das Ganze bei 19 bis 21 Grad.
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3: Um kurz nach 12:30 A73 Bamberg Richtung Nürnberg zwischen Hirscheid und Forchheim Nord. Die Sperre ist ja mittlerweile aufgehoben, trotzdem noch 3 Kilometer Stau, aber es geht 15 Minuten, bis ihr da durch seid. A9 Halle-Leipzig Richtung Nürnberg zwischen Trockau und Weidensee, da haben wir 2 Kilometer Stau, hier dauert es 50 Minuten länger. Und geblitzt wird auch noch, und zwar in Bamberg-Gaustadt in der Seewiesenstraße. Auf der A73 Lichtenfels Richtung Nürnberg, Ausfahrt Memmelsdorf und in Bamberg am Markusplatz. Wenn ihr mehr entdeckt habt, gerne melden, die Studio- und WhatsApp-Hotline 0951 98 29 029. Gute und vor allem sichere Fahrt.
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1: Wer schon länger Amazon Prime hat, der sollte ein bisschen genauer auf seine Abbuchungen schauen, weil der Bundesgerichtshof, der hat nämlich eine Preiserhöhung von 2022 wieder gekippt. Damals wurde das Jahresabo knapp 21 Euro teurer, ohne dass die Kunden ausdrücklich zustimmen mussten. Für einige Prime-Mitglieder gilt deshalb vorerst wieder der alte Preis und möglicherweise gibt es sogar Geld zurück. Julia Wasselkopf aus der Radio Bamberg Nachrichtenredaktion. Julia, erklär mal, wer ist denn von dem Urteil betroffen und warum hat der BGH die Preiserhöhung überhaupt gekippt?
2: Ja, es geht vor allem um Prime-Kunden, die ihr Abo schon vor dem 15. September 2022 abgeschlossen haben. Amazon hatte damals den Jahrespreis von 69 auf knapp 90 Euro erhöht. Beim Monatsabo ging es von 7,99 Euro auf 8,99 Euro hoch. Der BGH sagt jetzt, die entsprechende Klausel in den AGB war nicht transparent genug und ist deshalb unwirksam. Für betroffene Altkunden will Amazon deshalb vorerst wieder die alten Preise berechnen.
1: Spannender ist wahrscheinlich auch für viele, kann ich jetzt tatsächlich Geld von Amazon zurückfordern?
2: Ja, das kann möglich sein. Wer seit der Erhöhung zu viel bezahlt hat, kann grundsätzlich individuell eine Rückzahlung verlangen. Wie viel dabei zusammenkommt, hängt davon ab, ob das Monats- oder Jahresabo läuft und wie lange der höhere Preis bezahlt wurde. Wichtig ist aber die Verjährung. Nach Angaben der Verbraucherzentrale NRW können Betroffene die vergangenen 3 Jahre geltend machen. Da können sich über die Jahre also durchaus ein paar Euros angesammelt haben.
1: Und wie gehe ich jetzt am besten vor, wenn ich glaube, dass mir wirklich Geld zusteht?
2: Ja, als erstes würde ich prüfen, seit wann läuft mein Prime-Abo und habe ich seit September 2022 den höheren Preis bezahlt. Wer betroffen ist, kann die Rückzahlung dann selbst geltend machen. Zusätzlich läuft über die Verbraucherzentrale NRW ein Verfahren, für das sich Betroffene weiterhin registrieren können. Dort haben sich laut Verbraucherzentrale bereits rund 145.000 Menschen eingetragen. Und für die Zukunft müssen betroffene Altkunden zunächst nichts tun. Amazon hat angekündigt, den Preis automatisch anzupassen und vor dem nächsten Zahlungstermin darüber zu informieren.
1: Dankeschön, Julia aus der Radio Bamberg Nachrichtenredaktion. Es lohnt sich also für langjährige Prime-Kunden definitiv mal ein genauer Blick in die Abrechnungen.
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21: Ich bin Moritz Einzel. Mit den zentralen Feiern zum morgigen Tag der Deutschen Einheit ist in diesem Jahr Bremen dran. Schon heute Nachmittag geht's los. Der aktuelle Bundesratspräsident und Bremer Bürgermeister Bovenschulte hat dem ZDF gesagt, natürlich gäbe es nach 36 Jahren Einheit immer noch Unterschiede zwischen Ost und West. Doch gerade darin sieht der SPD-Politiker eine Chance.
22: Eine wirkliche Stärke, die ergibt sich ja nicht durch

0: Gleichförmigkeit, sondern dass jeder seine und ihre spezifischen Erfahrungen und Perspektiven einbringt, so wie wir das ja auch mit den Stadtmusikanten zum Ausdruck bringen. Die vier Tiere waren ja auch deshalb stark, weil sie aufeinander aufgebaut haben mit ihren eigenen Fähigkeiten und Erfahrungen. Also vier Esel zusammen hätten es auch nicht gebracht.
1: Bis Sonntag läuft in Bremen ein großes Bürgerfest, zum Beispiel mit Konzerten, Theater und Diskussionsrunden. Fehler mit Folgen bei der Berlin-Wahl. Das Ergebnis aus dem Wahlkreis Spandau 1 ist telefonisch falsch übermittelt worden. Eine Nachzählung hat ergeben, dass nicht die CDU-Kandidatin, sondern der AfD-Kandidat das Direktmandat geholt hat. Laut Landeswahlleitung wird sich die Zahl der Abgeordneten im neuen Berliner Abgeordnetenhaus nun von 158 auf 153 verringern. Die bislang letzte Insolvenz liegt erst gut 2,5 Jahre zurück. Nun hat die Warenhauskette Galeria den nächsten Insolvenzantrag gestellt. Der Betrieb in den 83 verbliebenen Filialen soll erstmal weiterlaufen, teilte das Unternehmen mit. Die 12.000 Beschäftigten müssen aber nun um ihre Arbeitsplätze bangen. Bundespräsident Steinmeier hat offenbar am Dienstag zum Telefon gegriffen und sich in den Koalitionsstreit eingeschaltet. Wie der Spiegel berichtet, rief das Staatsoberhaupt Vizekanzler Klingbeil und Innenminister Dobrindt an. Steinmeiers Befürchtung, die Regierung könnte platzen. Zu diesem Zeitpunkt hatte sich der Streit um die Pflegereform zugespitzt. Normalerweise hält sich der Bundespräsident aus den Regierungsgeschäften raus. Die Kartoffelernte in Bayern ist schlecht ausgefallen. Die Landwirte ernteten etwa 1,2 Millionen Tonnen Kartoffeln, 36,2% weniger als im Vorjahr, teilte das Landesamt für Statistik mit. Ende August hatte der Bayerische Bauernverband bereits geklagt, dass die extreme Hitze ab Ende Juni das Wachstum der Pflanzen gestoppt habe.
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3: Mit Kerstin Rauschmeier. Es ging um Drogen, aber auch Gegenstände aus der NS-Zeit und Brandgranaten. In einer koordinierten Aktion hat die Polizei am Mittwoch 4 Objekte in Würzburg, Gelsheim, Mainstockheim und Roden durchsucht. Unter Verdacht stehen 4 Männer im Alter zwischen 17 und 33 Jahren. Ihnen werden Delikte wie politisch motivierte Kriminalität vorgeworfen. Bei der Durchsuchung in Gelsheim wurden außerdem 2 Brandgeschosse aus dem Zweiten Weltkrieg gefunden, die von Experten entschärft wurden, außerdem 2 nicht mehr funktionstüchtige Handgranaten. Mehr Nachrichten aus der Region gibt's wieder um 2:30.
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4: Einige Wolken sind heute unterwegs, egal ob in Eckloffstein, Frenzdorf oder Drosendorf, aber größtenteils kein Regen mehr in Sicht. Wenn wir Glück haben, schaut heute sogar noch mal kurz die Sonne vorbei. Das Ganze bei maximal 19 Grad. Heute Nacht ist es meistens tatsächlich sternenklar, aber es kann auch ein bisschen neblig bzw. trüb werden bei Tiefstwerten um 10 Grad. Dann schauen wir auf die Radio Bamberg Aussichten für Bamberg-Forchheim und die Region. Morgen ist Feiertag und der sieht sehr gut aus. Viel Sonnenschein mit dabei. Wenn Wolken da sind, dann sind die ganz harmlos. Und der Sonntag, der sieht insgesamt auch gut aus mit einem Mix aus Sonne und Wolken bei 21 Grad.
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4: Um 1:45 die gute Nachricht, A73 Bamberg Richtung Nürnberg bei Forchheim Nord ist wieder komplett frei, da läuft der Verkehr wieder. A9 Halle-Leipzig Richtung Nürnberg zwischen Trocker und Weidensees, da haben wir 3 Kilometer Stau, 1 Stunde bitte mehr Zeit einplanen. Geblitzt wird Bamberg-Gaustadt in der Seewiesenstraße und auf der A73 Lichtenfels Richtung Nürnberg, Höhe Ausfahrt Memmelsdorf. Wenn ihr mehr entdeckt habt, gerne melden, die Studio- und WhatsApp-Hotline 0951 98 29 029. Gute Fahrt!
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4: Wunderbaren Freitag wünsche ich euch. 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

0: 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Wir starten gemeinsam rein ins Wochenende. Schön, dass ihr mit dabei seid.
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2: Stichwort Wandern. Nächste Woche geht's ja los hier bei Radio Bamberg. 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Und ich verspreche euch, wir werden nicht auf dem Holzweg sein. Ich verlaufe mich zwar ab und zu, aber eben nur für ein paar Meter. Meistens zumindest. Apropos Holzweg. Welch brillante Überleitung schon wieder. Warum ist man eigentlich auf dem Holzweg? Also, wer auf dem Holzweg ist, liegt ja bekanntlich falsch. Aber was hat ein Irrtum mit Holz zu tun? Die Redewendung stammt tatsächlich aus dem Wald. Schon früher legten Holzfäller sogenannte Holzwege an, um gefällte Baumstämme aus dem Wald abzutransportieren. Diese Wege waren aber keine normalen Verbindungswege zwischen zwei Orten. Sie führten meistens nur zu einer Stelle, an der eben Holz geschlagen wurde, und endeten dort. Wer als Wanderer so einen Weg nahm und glaubte, damit bequem zum nächsten Dorf zu kommen, konnte irgendwann feststellen, hier geht's gar nicht weiter. Man hatte den falschen Weg erwischt, eben den Holzweg. Und daraus entwickelte sich dann die übertragene Bedeutung, wer bei einer Vermutung, einer Erklärung oder einer Entscheidung in die falsche Richtung denkt, ist eben auf dem Holzweg. Schon im Mittelalter wurde der Ausdruck übertragen verwendet. Besonders bekannt wurde er durch Martin Luther, der sinngemäß davon schrieb, jemand könne auf einem Holzweg sein, also gedanklich in die falsche Richtung laufen. Also dann vielleicht bis nächste Woche beim Wandern und tschö, ohne Holzweg.
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13: Um 13:30 im Studio Kerstin Rauschmeier. Mit der erneuten Insolvenz des Warenhauskonzerns Galeria heißt es auch in Bamberg wieder hoffen und bangen. Oberbürgermeister Sebastian Niedermayer betont in einer Mitteilung, Galeria sei ein wichtiger Frequenzbringer für die Innenstadt. Die Stadt wolle deshalb erneut

0: mit den Verantwortlichen ins Gespräch gehen und den Standort unterstützen. Niedermeyer verweist dabei auf die Veränderungen am Bamberger Haus, unter anderem mit Regionaltheke, Kaffeehaus und Freischankfläche. Ziel sei es, Galeria als wichtigen Einkaufsmagneten zu erhalten und die Arbeitsplätze vor Ort zu sichern. Die Gemeinde Priesendorf im Kreis Bamberg übernimmt künftig die Pflege zahlreicher Landschaftsflächen. Dafür hat das Amt für ländliche Entwicklung jetzt ein Bewirtschaftungs- und Sicherungskonzept übergeben. Darin sind unter anderem Streuobstwiesen, Hecken und Magerwiesen erfasst. Insgesamt rund 8,2 Hektar in Priesendorf und Neuhausen. Zum 1. Oktober gingen die Flächen offiziell in den Besitz der Gemeinde über. Das Schuljahr läuft seit knapp 3 Wochen. Einige Schüler in Pretzfeld im Landkreis Forchheim scheinen derweil schon wieder die Lust verloren zu haben. Wie die Polizei mitgeteilt hat, beschmierten Unbekannte zwischen Mittwochnachmittag und gestern Morgen den Bereich vor den Treppenaufgängen der Schule mit verschiedenen Farben und dem Spruch, ich zitiere, Schule plus Hausi ist gleich Kacke. Der Schaden wird auf etwa 200 Euro geschätzt. Die Polizei Ebermannstadt bittet um Hinweise.
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0: Mit den zentralen Feiern zum morgigen Tag der Deutschen Einheit ist in diesem Jahr Bremen dran. Heute Nachmittag geht's los. Bis Sonntag läuft dort ein großes Bürgerfest, zum Beispiel mit Konzerten, Theater und Diskussionsrunden. Fehler mit Folgen bei der Berlin-Wahl. Das Ergebnis aus dem Wahlkreis Spandau 1 ist telefonisch falsch übermittelt worden. Eine Nachzählung hat ergeben, dass nicht die CDU-Kandidatin, sondern der AfD-Kandidat das Direktmandat geholt hat. 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
2: Von Lisberg über Leutenbach bis hin nach Sassanfahrt ist es heute überwiegend bewölkt, aber fast kein Regen mehr. Es kann, wenn wir Glück haben, heute auch nochmal kurz die Sonne rauskommen. Das Ganze bei maximal 19 Grad. Die Nacht wird meistens sternenklar, hier und da kann es aber ein bisschen neblig werden. Das Ganze bei Tiefstwerten um 10 Grad. Und dann schauen wir auf die Radio Bamberg Aussichten für Bamberg, Forchheim und die Region. Morgen ist Feiertag und da sieht das Wetter sehr gut aus. Viel Sonnenschein, wenig Wolken bei 21 Grad. Und auch der Sonntag sieht ordentlich aus mit Sonne und Wolken im Wechsel bei ebenfalls 21 Grad.
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2: Um kurz nach 2:30, wir schauen auf die A9 Halle-Leipzig Richtung Nürnberg. Zwischen Bayreuth, Süß und Weidensee ist nach einem Unfall 5 Kilometer Stau. Dauert mindestens eine Stunde länger. Und es wird geblitzt. Bamberg-Gaustadt in der Seewiesenstraße und auf der A73 Lichtenfels Richtung Nürnberg, Höhe Ausfahrt Bamberg-Ost. Wenn ihr mehr entdeckt habt, gerne melden. Die Studio- und WhatsApp-Hotline 0951 98 29 029. Gute Fahrt!
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0: Jannik, shoot. Das ist Musik von heute von Beyoncé, Texas Hold'em.
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0: Wer am kommenden Sonntag zum Erntedankfest in die Kirche geht, der sieht sie. Bunt geschmückte Altäre mit Obst, Gemüse, Brot und vielen anderen Lebensmitteln. Alles Zeichen dafür, dass wir dankbar dafür sind, was die Erde hervorbringt und was uns natürlich auch ernährt. Aber wie gut passt dieser kirchliche Feiertag eigentlich noch in unsere heutige Welt? Eine Frage, die Kollegin Kim Schmidt aus der Kirchenredaktion an Pfarrerin Bettina Beck aus Altenkunstadt gestellt hat.
2: Kann ich Erntedank feiern, wenn ich mein Essen fast ausschließlich im Supermarkt kaufe und nicht selbst anbaue? Und was bedeutet Dankbarkeit für Essen überhaupt noch in einer Zeit, in der wir es jederzeit im Markt um die Ecke bekommen?
3: Ja, letztendlich feiert man schon die Ernte des Jahres. Und in meinen Dörfern, wie jetzt in Strössendorf, da macht das auch total Sinn. Da kommt der Landwirt und bringt was von seiner Ernte vorbei. Und dann wird der Altar geschmückt, auch mit Mehl und Zucker und Tomatenkonserven.
2: Egal, was auf den Altar kommt, nach dem Gottesdienst wird es nicht einfach weggeschmissen. Es wird weitergegeben.
3: Nach dem Erntedankfest kommt die Tafel und holt alle Lebensmittel ab. Und dann geht es raus an die bedürftigen Menschen, die eben nicht genug zum Leben haben.
2: Und spätestens jetzt wird deutlich, dass Lebensmittel auch bei uns eben doch nicht für alle selbstverständlich sind.
3: Es gibt auch bei uns ganz viele Leute, die darauf angewiesen sind. Und dass da die aktuellen Krisen, die Inflation einfach eine große Rolle spielen, dass Armut ja einfach mitten unter uns ist. Und dann finde ich es auch schön, dass die Lebensmittel genau da ankommen bei den Menschen, die es brauchen.
2: Vielleicht verändert sich dadurch auch unser Blick auf das Wort Ernte. Denn für Bettina Beck muss die gar nicht unbedingt auf einem Feld wachsen.
3: Ernte kann man auch feiern im übertragenen Sinn. Was ernte ich im Alter, im Herbst meines Lebens aus meinem Leben? Und schaue zurück und kann auch nicht materielle Dinge, ja, nichts zum Essen, sondern Kinder oder ein gelungenes Leben, ein schöner Job, Freundschaften, ein gerade so geschafftes Schuljahr, was auch immer. Ja, das kann man auch alles feiern und auch dafür kann man Gott Danke sagen am Erntedankfest.
2: Die Antwort ist also, jeder kann Erntedank feiern, weil es viel weniger um die Frage geht, ob wir selbst etwas angebaut haben, sondern viel eher darum, ob wir uns noch bewusst machen, was wir haben und dass ein voller Tisch eben nicht für jeden selbstverständlich ist. Und am Ende geht's darum, einfach dankbar zu sein. Für alles, was wir im Leben ernten dürfen. Eine liebevolle Familie, einen Job, der uns Spaß macht oder einfach leckeres Essen. Kim Schmidt, evangelische Redaktion.

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12: Ich bin Dominik Schweiger. Die Warenhauskette Galeria hat schon wieder einen Insolvenzantrag gestellt. Der Betrieb in den noch 83 Filialen soll vorerst weitergehen, so der Konzern. Für die rund 12.000 Beschäftigten heißt das, ihr Arbeitsplatz ist in Gefahr. Zu den Hintergründen hat Galeria keine Angaben gemacht. Es ist bereits der 4. Insolvenzantrag innerhalb von 6 Jahren. Nach einem Einbruch in ein Waffengeschäft in Österreich hat die Polizei im Raum Mittenwald 2 Tatverdächtige festgenommen. Die Polizei packt jetzt aber nicht zusammen, man suche immer noch mehrere Tatverdächtige, heißt es. Wie viele noch auf der Flucht seien, sei unklar, so ein Sprecher. Nach dem Einbruch waren Verdächtige offenbar mit einem Auto nach Deutschland geflüchtet und bauten einen Unfall. Dann setzten sie zu Fuß ihre Flucht fort. Nach München bekommt jetzt auch Regensburg ein Frauen-Nacht-Taxi. Frauen ab 16 Jahren können künftig 10-Euro-Gutscheine für die Taxifahrt nach Hause beantragen, damit sie nachts nicht alleine laufen müssen. Der Stadtrat will damit vor allem denen helfen, die sich ein Taxi sonst nicht leisten können. Das Angebot gilt probeweise für 2 Jahre. Jede Frau kann im Jahr bis zu 12 Gutscheine beantragen.

0: Bremen richtet in diesem Jahr die Feierlichkeiten zum morgigen Tag der Deutschen Einheit aus. Schon heute Nachmittag startet das große Bürgerfest. Im ZDF hat Bremens Bürgermeister Bovenschulte gesagt, dass sich in den ostdeutschen Bundesländern in 36 Jahren Einheit vieles zum Besseren entwickelt habe.
1: Und wenn man dann die Situation, die Lebensverhältnisse in Westdeutschland und in Ostdeutschland miteinander vergleicht, dann hat sich da ganz viel getan von den wirtschaftlichen Bedingungen, von den sozialen Bedingungen, von der Art und Weise, wie der Alltag organisiert wird. Also das ist viel zusammengekommen.
0: Bis Sonntag sind in Bremen mehr als 700 Veranstaltungen geplant. Die Hansestadt erwartet rund 400.000 Besucherinnen und Besucher. An einem der trockensten Orte der Welt sprießen derzeit zahlreiche Blumen, nämlich in der chilenischen Atacama-Wüste. Grund ist das Klimaphänomen El Niño und die dadurch verursachten Niederschläge. Was andernorts Unheil anrichte, begünstige in der Atacama-Wüste das Wachstum von Pflanzen, heißt es von Chiles Forstbehörde.
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3: Mit Kerstin Rauschmeier. In Kronach ist heute das neue Kompetenzcenter Pflege eröffnet worden. Der Freistaat unterstützt das Projekt mit rund 2,8 Millionen Euro. Bayerns Gesundheitsministerin Judith Gerlach sagte bei der Eröffnung, Ziel sei es, Pflegebedürftigen und Angehörigen schnell Orientierung und Hilfe zu geben. Das bayernweit einzigartige Projekt soll laut Ministerin als Vorbild für andere Kommunen dienen. Mehr Nachrichten aus der Region gibt's wieder um 2:30.
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4: Es sind einige Wolken heute unterwegs, egal ob in Stackendorf, Schönbrunn im Steigerwald oder auch in Wiesenthau. Es kann aber tatsächlich heute im Laufe des Tages, wenn wir viel Glück haben, noch kurz die Sonne rauskommen, das dann eher so gegen späten Nachmittag, maximal 19 Grad sind drin. Heute Nacht, da ist es meistens sternenklar, teils auch neblig, trüb bei Tiefstwerten um 10 Grad. Und wir schauen auf die Radio Bamberg Aussichten für Bamberg-Forchheim und die Region. Morgen am Feiertag sieht sehr gut aus, da bekommen wir viel Sonnenschein ab, ein paar Wölkchen, alles ganz harmlos. Und auch der Sonntag ist ganz ordentlich mit Sonne und Wolken im Mix. Das ganze Wochenende über haben wir Temperaturen im Schnitt zwischen 19 und 21 Grad.
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4: Um kurz nach 2, da schauen wir auf die A9 Halle Leipzig Richtung Nürnberg. Zwischen Bayreuth Nord und Weidensees 6 Kilometer Stau. Hier ist aktuell die Richtungsfahrbahn gesperrt. Da dauert es mindestens eine Stunde länger. Dann wird noch geblitzt. Bamberg-Gaustadt in der Seewiesenstraße beidseitig. Und auf der A73 Lichtenfels Richtung Nürnberg, Höhe der Ausfahrt Bamberg-Ost. Und falls ihr mehr entdeckt habt, gerne melden. Die Studio- und WhatsApp-Hotline 0951 98 29 029. Gute Fahrt!
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4: Einen wunderbaren Freitag wünsche ich euch. Wir schauen schon mal vor auf nächste Woche. Ab Montag gibt's nämlich wieder Appel on Tour. 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

0: Fool's Garden Lemon Tree bei Radio Bamberg. Egal ob Burger, Pizza, danach vielleicht was Asiatisches und vielleicht noch einen süßen Nachtisch. An diesem Wochenende könnt ihr in Forchheim die ganze Welt der Kulinarik entdecken, weil ab heute bis Sonntag findet im Kellerwald das Foodtruck Festival statt. Und neben den verschiedenen Foodtrucks gibt es mehr als 20 Stunden Live-Musik insgesamt. Und auch für die Familien ist ganz viel geboten. Es gibt zum Beispiel das Kasperle-Theater, einen Kinderclown, eine Hüpfburg, Riesenseifenblasen und. Los geht's an allen drei Tagen jeweils um 12 Uhr. Also für heute läuft's schon. Schaut gerne mal vorbei beim Foodtruck Festival im Forchheimer Kellerwald.
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2: 2. Oktober 1995. Lunis steigen mit I Got Five On It in die Charts ein. Worum es im Song geht, sagen wir es mal so. Jack Mouth und Numbskull von Lunis

Wir neben Alkohol wohl auch noch sehr gerne andere Drogen, wie zum Beispiel Marihuana. Und genau darum geht es in dem Song. Sie erzählen, wie sie es kaufen, rauchen, teilen und verkaufen. Der Song ist die erste Single-Auskopplung aus dem Album Operation Stacola. Und das mit Erfolg. In Deutschland erreicht der Song Platz 2 der Single-Charts. Insgesamt hält er sich 29 Wochen gelistet. Und egal, ob man das gut findet, worüber die beiden singen oder nicht, die Melodie, die ist einfach so richtig eingängig. Und der Song macht irgendwie auch ein bisschen abhängig.

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15: Um halb drei im Studio Kerstin Rauschmeier. Auf der A73 bei Forchheim hat sich heute Morgen ein tödlicher Unfall ereignet. Nach Informationen der Polizei war ein Motorradfahrer bei Forchheim Nord auf die Autobahn aufgefahren und auf der regennassen Fahrbahn ins Rutschen geraten. Er schlitterte samt Maschine auf die Hauptfahrbahn, wo ihn ein Auto erfasste. Die Rettungskräfte versuchten über lange Zeit, den Mann wieder zu beleben. Auch ein Rettungshubschrauber war im Einsatz. Der junge Mann verstarb trotz aller Bemühungen noch an der Unfallstelle. Die Autobahn war bis in die Mittagsstunden gesperrt. Wiedersehen nach mehr als drei Jahren. In Bamberg ist Derbyzeit. In der Fußball-Bayernliga Nord kommt es heute Abend zum Aufeinandertreffen zwischen der DJK Don Bosco Bamberg und dem FC Eintracht Bamberg. Was der besondere Reiz an diesem Spiel ist, erklärt DJK-Trainer Cipus Geray.
16: Da geht es nicht nur um die drei Punkte, sondern auch um Emotionen und um die Frage, wer in Bamberg

0: an diesem Abend die Oberhand behält. Für unsere Jungs, für den Verein und unsere Zuschauer ist das ein besonderes Spiel, logischerweise. Trotzdem ist es für uns wichtig, bei aller Derby-Atmosphäre bei unserem Fußball zu bleiben und einen klaren Kopf zu behalten.
1: Auch FC Eintracht-Coach Patrick Solewski erwartet ein intensiv geführtes Stadtderby mit vielen Zweikämpfen und Emotionen. Seine Mannschaft wolle griffig und mutig in Wildensorg antreten. In der Bayernliga-Tabelle steht der FC Eintracht auf Platz 4, die DJK ist 15. Anpfiff heute Abend ist um 19 Uhr. Außerdem ist in der Landesliga Nordost Jahn Forchheim ebenfalls um 19 Uhr beim SC Feucht zu Gast.
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1: Einen Tag nach der Senkung der Energiesteuer sind die Spritpreise wieder leicht gestiegen. Nach Angaben des ADAC kostete Super E10 am Morgen bundesweit im Schnitt rund 2,10 Euro je Liter. Das waren 3,6 Cent mehr als am Donnerstag zur gleichen Zeit. Diesel verteuerte sich um 3,9 Cent auf knapp 2,25 Euro. Bundesfinanzminister Lars Klingbeil hält trotz der Kritik aus dem Kanzleramt an der Zuckersteuer fest und geht davon aus, dass diese auch kommen wird. Er ist zuversichtlich, dass sich die Koalition schnell einige, heißt es. Das Bundeskanzleramt hatte den Entwurf des Ministers zur Einführung einer Steuer auf zuckerhaltige Getränke vorerst gestoppt. 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
3: Das ist heute generell ein bisschen ungemütlicher. Ne? Egal ob in Moggers, Breitengüßbach oder in Schlüsselfeld. Viele Wolken sind unterwegs, aber es sollte jetzt eigentlich kein Regen mehr dazukommen. Es kann sogar, wenn wir Glück haben, mal kurz die Sonne durchspitzen. Das Ganze bei maximal 19 Grad. Heute Nacht ist es dann meistens sternenklar. Es kann teilweise aber auch mal ein bisschen neblig sein, bei Tiefstwerten um 10 Grad. Und dann schauen wir auf die Radio Bamberg Aussichten für Bamberg, Forchheim und die Region. Und die sehen sehr gut aus. Morgen am Samstag, Tag der Deutschen Einheit, viel Sonnenschein, nur wenig Wolken bei 21 Grad. Und auch der Sonntag bleibt trocken mit einem Mix aus Sonne und Wolken.
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1: Um kurz nach 14:30 auf der A3 Würzburg Richtung Nürnberg zwischen Erlangen-Frauenaurach und dem Kreuz Fürth-Erlangen. Vorsicht, hier ein Pannenfahrzeug. Hier ist der Verzögerungsstreifen blockiert. Außerdem in Höchstadt Ost ein defekter LKW. Hier laufen die Bergungsarbeiten auf der rechten Spur. Geblitzt wird auch, und zwar in Bamberg-Gaustadt in der Seewiesenstraße beidseitig und auf der A73 Lichtenfels Richtung Nürnberg, Ausfahrt Bamberg-Ost. Habt ihr auch was gesehen? Die Studio- und WhatsApp-Hotline 0951 98 29 029. Gute Fahrt!
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1: Wer wird Basketball-Büromeister 2026? Das entscheidet sich heute Nachmittag ab 16 Uhr in der Michi-Eichler-Show. Da werden wir immer wieder live ins Finale reinschalten. Das ist ja bei der Barmer in Bamberg. Und wir haben 8 Finalisten ausgekort, die schon die letzten 2 Wochen jeweils sehr ordentlich auf Radio Bamberg Eimer

0: Kügelchen weg.
1: Das heißt, das Azubi-Team von Wieland in Bamberg hat 27 Punkte und ist damit auf Platz 1.
2: Wir sind zu Gast bei der Sparkasse in Bamberg. Jetzt geht's ans Papierkübel werfen. Auf los geht's los.
3: Oh, nach der letzten ist drin.
2: Das ergibt, liebe Jungs von der Sparkasse Bamberg, 26 Punkte.
4: Yes, sir.
5: Ich bin beim Titelverteidiger in Breitengüßbach bei Teles Hüss. So, dann geht's jetzt hier los. 25 Punkte für den Titelverteidiger Teles Hüss.
6: Dann würde ich sagen, starten wir mit den 2 Metern. Oh, das war richtig knapp. Damit sind wir bei 20 Punkten für Nüsslein.
1: Wir sind bei System in Ebensfeld. Dann legen wir mal los. Team System hat 19 Punkte. Wir sind bei Pika-Marker in Kirch-Ehrenbach. Okay, dann legen wir doch mal los. Das Team von Pika-Marker hat 18 Punkte.
2: Wir sind aktuell am Laubanger. Beworben hat sich der Chiller und zwar für Stilraum.
7: Und da fliegen die Bälle am laufenden Band, könnte man fast sagen.
2: Ah, letzter Ball auch knapp daneben. Trotzdem 16 Punkte für das Team von Stilraum.
8: Lukas hat sich bei uns beworben, extra für Kisa. Und jetzt starten wir direkt rein. Yeah! Es ist geschafft. 16 Punkte habt ihr gemacht. Damit wünsche ich euch natürlich auch viel Glück.
9: Das sind sie also, die besten 8, die heute ab 16 Uhr im Finale gegeneinander antreten. Wer schnappt sich den unvergesslichen Teamausflug für ein Heimspiel der Bamberg Baskets in der Radio Bamberg VIP-Loge und auch noch ein exklusives Event der Barmer für eure Firmengesundheit? Wer schnappt sich den Titel Radio Bamberg Basketball Büromeister 2026? Wir sind gespannt.
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Das ist neu bei Radio Bamberg. Miss Tazy, Sometimes I Love You. Mein Name ist Marlene Thien. Ich verabschiede mich damit für heute. Wünsche euch ein wunderschönes und vor allem erholsames Wochenende. Ab 15 Uhr gibt's hier die Michi Eichler Show. Tschüss!

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13: Ich bin Dominik Schweiger. Das Kanzleramt hat Finanzminister Klingbeils Zuckersteuerentwurf gestern gestoppt. Der Grund: er geht viel weiter als vereinbart. Von der Bundesärztekammer und der Verbraucherorganisation Foodwatch gibt es dafür viel Kritik. Während die Koalition streite, freue sich die Zuckerlobby, hieß es. Der aktuelle Gesetzentwurf wäre richtig, um Ernährungsweisen einzudämmen, die gesundheitsschädlich sind. Die Bundesregierung hat angekündigt, trotz Stopp an der Zuckersteuer festhalten zu wollen. Wer schon länger Amazon Prime hat, sollte mal genauer auf seine Abbuchungen schauen. Der Bundesgerichtshof hat gestern nämlich eine Preiserhöhung von 2022 gekippt. Damals ist das Jahresabo knapp 21 Euro teurer geworden, ohne dass die Kunden ausdrücklich zustimmen mussten. Julia Wassekow erklärt, wie Betroffene ihr Geld jetzt zurückbekommen können.
14: Ja, als erstes würde ich prüfen, seit wann läuft mein Prime-Abo und habe ich seit September 2022 den höheren Preis bezahlt. Wer betroffen ist, kann die Rückzahlung dann selbst geltend machen. Zusätzlich läuft über die Verbraucherzentrale NRW ein Verfahren, für das sich Betroffene weiterhin registrieren können. Nach Angaben können Betroffene die vergangenen 3 Jahre geltend machen.
13: Weltweit haben letztes Jahr 5,8 Millionen geflüchtete Kinder keine Schule besuchen können. Das ist fast jedes zweite. Das zeigt ein neuer Bericht des UN-Flüchtlingshilfswerks. Und es schiebt auch eine Warnung hinterher, weil im humanitären Bereich das Geld gekürzt wird, dürfte die Zahl der betroffenen Kinder noch weiter steigen. Bildung sei aber die Grundlage für die Integration und die Zukunft dieser Kinder, hieß es. Die Julius-Maximilians-Uni in Würzburg will heute Nachmittag den Titel Exzellenz-Universität abstauben und sich damit bis zu 15 Millionen Euro extra für die Forschung sichern. Würzburg konkurriert mit 10 anderen Unis um einen von 5 Plätzen. In Bayern gibt es mit der LMU und der TU in München bereits 2 Exzellenz-Unis. Das Interesse an Jürgen Klopp als neuem Bundestrainer ist

0: weiter riesig. Mehr als 10 Millionen Menschen haben gestern den ersten Klopp-Sieg der deutschen Fußballnationalmannschaft gesehen. Im dritten Spiel der Nations League gab es ein 2:0 gegen Serbien. Nach Angaben der AGF Videoforschung lag der Marktanteil bei fast 50%.
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2: Mit Kerstin Rauschmeier. Die Fantastischen Vier kommen wieder nach Coburg, allerdings nicht im nächsten Jahr, sondern im August 2028. Wie der Veranstaltungsservice Bamberg mitteilte, beginnt am kommenden Montag der Presale. Im Rahmen des Hug Coburg Open Air Sommers waren die Fantas schon zweimal auf dem Coburger Schlossplatz. Die Show im übernächsten Jahr findet im Rahmen ihrer Tour Final Shows statt, bei der die Fantastischen Vier ihre 35-jährige Bandgeschichte feiern. Mehr Nachrichten aus der Region gibt's wieder um 3:30.
3: Und damit zum Wetter mit Christian König. Christian, ist der Durchhänger vorm Wochenende nur eine Eintagsfliege?
4: Ja, Regen gibt's keinen mehr, aber die Wolken sind recht zäh. Die Sonne schafft's höchstens hier und da noch bei 16 bis 19 Grad. Nachts zeigen sich teilweise die Sterne, aber in der feuchten Luft wird's auch wahrscheinlich eher neblig trüb bis morgen früh bei 10 Grad. Dann haben wir zum Feiertag aber deutlich mehr Sonne zu erwarten bei 19 bis 21 Grad. Und auch Sonntag, Montag ist es nach unterschiedlich zähem Nebel recht schön sonnig bei immerhin 20 bis 22 Grad.
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3: Gleich haben wir es 3:04 am Freitagnachmittag. Hallo zu euch auf die Straßen. Eine Meldung von der A3 Würzburg Richtung Nürnberg auf Höhe Höchstadt Ost. Ein liegen gebliebener LKW. Die rechte Spur ist hier blockiert. Es kommt zu Behinderungen. Im weiteren Verlauf zwischen Erlangen-Frauenaurach und dem Kreuzwirt Erlangen 2 Kilometer Stau. Da braucht ihr 10 Minuten länger. Und weiter auf der A3 Würzburg-Nürnberg zwischen Erlangen-Tennenlohe und Nürnberg-Mögeldorf nochmal 10 Kilometer zähfließend, auch hier plus 10 Minuten. Dann eine Meldung aus dem Kreis Forchheim in Effeltrich an der Kirche. Ein Unfall, es staut sich. Und ein Blitzer steht in Lonnershof an der Kapelle. Habt ihr auch was gesehen? Die Studio- und WhatsApp-Hotline 0951 98 29 029. Allen unterwegs wünsche ich eine gute Fahrt.
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3: Schönen Freitagnachmittag zusammen. Wir sprechen gleich über eine tolle Veranstaltung, die letztes Jahr ihre Premiere gefeiert hat und weil es eben so schön war, in diesem Jahr gleich wieder wiederholt wird. Und es wird weihnachtlich. Mehr gleich nach Ultravox. Und das hier ist Ray Dalton. Tollen Start ins Wochenende.

0: Ultravox bei Radio Bamberg. Ab geht's ins Wochenende und jetzt bitte nicht erschrecken. Wir haben erst Anfang Oktober, aber ich will euch das trotzdem mal vorspielen, denn so hat es sich angehört, wenn mehr als 1000 Menschen den Weihnachtsklassiker Klingglöckchen singen. Ja, das war letztes Jahr beim allerersten Magnat-Weihnachtssingen im Bamberger Fuchsparkstadion. Da sind übrigens fast 9000 Euro Spendengelder zusammengekommen. Die Fuchspark-Tribüne war komplett ausverkauft und weil es so schön war, gibt's in diesem Jahr die zweite Auflage. Anja Troll aus der Radio Bamberg-Redaktion hat alle Infos.
1: Kurz vor Weihnachten nochmal gemeinsam Weihnachtslieder singen, dazu Tee oder Glühwein. Genau das macht das Magnat Weihnachtssingen überhaupt aus. Letztes Jahr gab es das zum allerersten Mal in Bamberg und das war auch für die Veranstalter ganz schön aufregend, erzählt FC Eintracht-Vorsitzender Sascha Dorsch.
2: Aufregend deswegen, weil wir uns natürlich auch viele Gedanken gemacht haben, wie kann es denn sein, nimmt es Bamberg an, auf was müssen wir hier denken. Und insofern war es aufregend, es war spannend und am Ende war es unglaubliches Glücksgefühl, es war eine Riesenfreude bei uns, weil es einfach nahezu perfekt war.
1: An ein paar kleinen Stellschrauben wurde für dieses Jahr nochmal gedreht, damit der Abend noch runder wird. Und natürlich darf auch das passende Programm nicht fehlen. Darum kümmern sich Martin Fösel und David Sahm. David gibt uns schon mal einen kleinen Einblick.
3: Wir werden einige von den

0: Liedern aus dem letzten Jahr wiederholen, weil es gibt halt so Klassiker, die möchten die Leute ja auch singen und die gehören zu Weihnachten. Und vielleicht, wenn man ein, zwei Stellen vielleicht auch was Neues reinnehmen, auf jeden Fall werden wir ein bisschen kürzer sein, weil es doch kühl ist im Dezember.
1: Mit dabei sind wieder mehrere Chöre und Bands. Die Liedtexte zum Mitsingen gibt's natürlich vor Ort. Unterstützt wird der Benefizabend wieder von der Bamberger Firma Magnat. Geschäftsführer Winfried Kemper erklärt, warum ihnen die Spendenaktion wichtig ist.
2: Also ich denke einfach, gerade in einer Zeit wie dieser gibt es halt auch viele Menschen, die aus irgendwelchen Gründen familiär oder sozial nicht so mithalten können. Und in den Institutionen, da haben wir ganz bewusst uns welche ausgesucht, die nicht staatlich gefördert werden. Aber das Wesentliche ist halt einfach, das gemeinsame Miteinander und dann auch aus den gemeinsamen an Erfolg zu erzielen für die Menschen, die etwas weniger Glück haben im Leben.
1: Deshalb zählt schon jetzt jedes verkaufte Ticket. Die gibt's ab sofort ab 12 Euro über die Webseite des FC Eintracht Bamberg und dann heißt es im Dezember, dick einpacken, Stimme ölen und ordentlich mitsingen.
3: Danke dir, Anja. Also das zweite Magnat-Weihnachtssingen am 4. Advent, also am 20. Dezember, wieder im Bamberger Fuchsparkstadion. Alle Infos findet ihr auch nochmal auf radio-bamberg.de. Gleich Celine Dion und das hier ist Bryan Adams.

Das ist Radio Bamberg am Freitag, 2. Oktober. Heute das große Finale bei der Basketball-Büromeisterschaft, präsentiert von Miveba bei der Barmer in Bamberg. 16 Uhr geht's los. Das heißt, die Vorbereitungen laufen auf Hochtouren. Die Mannschaften machen sich schon langsam warm. Die besten 8 Teams der Vorrunde treffen da aufeinander. Wieland Elektrik Bamberg, die Sparkasse Bamberg, Telesis Breitengüßbach, Heizungsbau Nüßlein, Würgau, System Ebensfeld, die Pikamarker Kirch Ehrenbach, Stilraum Hallstatt und Kieser Training Bamberg, und die Mannschaft, die am Ende gewinnt, die darf für ein Spiel der Bamberg Baskets in unsere Radio Bamberg Loge und bekommt obendrauf noch ein Gesundheitsevent von der Barmer. Also toi toi toi allen Mannschaften, und wir hören natürlich dann die Kollegen Fabi Hollett und Andi Eller, die sind vor Ort dann im Lauf des Nachmittags immer mal wieder.

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16: Um halb vier im Studio Kerstin Rauschmeier. Bus und Bahn fahren im Verkehrsverbund Großraum Nürnberg, zu dem auch die Region Bamberg-Forchheim gehört, wird ab Januar teurer. Zum 1. Januar 2027 steigen die Preise für die VGN-Tickets durchschnittlich um fast 6%. Als Gründe nennt der VGN unter anderem höhere Personalkosten sowie steigende Kosten für Schienenwege, Stationen und Fahrzeuge. Unverändert bleibt das 365-Euro-Ticket für Schüler und Auszubildende. Auf das Deutschland-Ticket hat der VGN keinen Einfluss. Das E.T. Hoffmann Theater in Bamberg hat jetzt den Vorverkauf für November und Dezember gestartet. Zur Weihnachtszeit gibt es Charles Dickens eine Weihnachtsgeschichte, ab 7. November als einstündige Fassung für Schulen und Kinder ab 6 Jahren, ab 20. November als Weihnachtsgeschichte in Konzert mit dem Chor der Städtischen Musikschule für alle Altersgruppen. An Silvester läuft die ETH-Show Große Geister gleich zweimal um 17 und um 21 Uhr. Zur Spätvorstellung spielt ab 20 Uhr das Ensemble 92. Nach der Vorstellung folgen dann der Countdown und Tanzmusik bis 2 Uhr. Ausführlich sprechen wir darüber und über den erfolgreichen Spielzeitstart mit Intendant John von Düffel am kommenden Montag von 19 bis 20 Uhr in einem Radio Bamberg Extra. Zum Bamberger Antikmarkt. Morgen wird es wieder voll in der Innenstadt. Zudem erweitern die Stadtwerke ihr Bus- und Parkangebot. Die Linie 930 fährt ab 7.10 Uhr alle 15 Minuten vom P&R Heinrichsdamm zum Zopp und zurück. Die Linie 930

0: 131 verbindet die P&R-Anlage an der Kronacher Straße ab 8.04 Uhr im 30-Minuten-Takt mit der Innenstadt. Auch Autofahrer haben zusätzliche Möglichkeiten. Gegenüber vom alten Hallenbad am Margaretendamm stehen rund 100 weitere Parkplätze zur Verfügung.
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0: Das Kanzleramt hat Finanzminister Klingbeils Zuckersteuerentwurf gestern gestoppt. Der Grund? Er geht viel weiter als vereinbart. Von der Bundesärztekammer und der Verbraucherorganisation Foodwatch gibt es dafür viel Kritik. Während die Koalition streite, freue sich die Zuckerlobby, heißt es. Die Julius-Maximilians-Uni in Würzburg will heute Nachmittag den Titel Exzellenz-Universität abstauben und sich damit bis zu 15 Millionen Euro extra für die Forschung sichern. Würzburg konkurriert mit 10 anderen Unis um einen von 5 Plätzen. In Bayern gibt es mit der LMU und der TU München bereits 2 Exzellenz-Unis. 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
2: Dankeschön, Kerstin. Und damit zum Wetter mit Christian König. Christian, zeigt sich der Oktober übers Feiertagswochenende von seiner goldenen Seite?
3: Ja, da kommen auf jeden Fall wieder deutlich mehr Sonnenstunden zusammen als jetzt noch vor dem Wochenende. Nach teils nebliger, teils klarer Nacht mit 10 Grad in der Früh geht es dann zum Feiertag schon mal auf angenehme 19 bis 21 Grad. Und das ist auch das Temperaturniveau für den Sonntag und übrigens auch in der ersten Wochenhälfte. Da ist es nach jeweils Nebel in der Früh recht schön mit viel Sonne bei bis zu 22 Grad.
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2: Hallo liebe Autofahrer, um 4:05 an diesem Freitagnachmittag. Wir schauen auf die A3 Würzburg Richtung Nürnberg. Auf Höhe Höchstadt Ost ein liegengebliebener LKW, die rechte Spur ist blockiert. Hier gibt's Behinderungen. Und im weiteren Verlauf zwischen dem Kreuzfurt Erlangen und Nürnberg-Mögeldorf 12 Kilometer zähfließend, 25 Minuten braucht ihr da länger. Ein Blitzer steht, den hat der Udo eben per WhatsApp nochmal bestätigt, danke dafür, in Lonnershof an der Kapelle. Habt ihr auch was gesehen? Die Studio- und WhatsApp-Hotline 0951 98 29 029. Dankeschön und gute Fahrt.
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2: Gleich The Common Linnets für euch. Calm After the Storm. Und das hier ist Musik von Queen. Under Pressure. Schönen Start ins Wochenende.

0: Vor allem morgen am Tag der Deutschen Einheit, aber auch am Sonntag wieder schöner, nach dem kleinen Durchhänger heute. Und wenn wir uns die Tage danach noch anschauen, Christian König aus unserer Wetterredaktion hat das neue Hoch, das Zeug, uns den goldenen Oktober herbeizuzaubern.
1: Ja, so einigermaßen würde ich das nennen. Die Neigung zu Nebel nimmt halt jetzt zu, die Nächte werden immer länger. Aber sagen wir mal so, bis Wochenmitte sollte es auf jeden Fall dann halten mit häufiger

0: es hat mittlerweile der Herbst begonnen und der ist ja auch bekannt für den ein oder anderen Sturm. Ist da schon was am Wetterhorizont zu sehen?
1: Also einen richtigen Herbststurm sehe ich da locker bis Monatsmitte nicht. Es wird allerdings dann ab dem kommenden Wochenende empfindlich abkühlen. Da werden wir teilweise kaum noch über die 10 Grad Marke hinauskommen mit zwischendurch Regen. Aber die Stürme, die bleiben uns vom Leib. Die braucht ja auch so gut wie keiner. Regnen darf es schon mal mehr. Und wenn es im Oktober auch mal ein paar Tage ungemütlich nasskalt ist, dann sei das dem Herbst erlaubt.
0: Auf jeden Fall. Jetzt aber genießen wir erstmal das anstehende milde Feiertagswochenende. Danke dir, Christian.

Taylor Swift bei Radio Bamberg. Schönen Start ins Wochenende. Burger, Pizza, danach ein bisschen was Asiatisches und vielleicht noch einen süßen Nachtisch. An diesem Wochenende könnt ihr in Forchheim die ganze Welt der Kulinarik entdecken. Denn von heute bis Sonntag findet im Kellerwald das Foodtruck Festival statt. Neben den verschiedenen Foodtrucks gibt es mehr als 20 Stunden Live-Musik und auch für Familien ist einiges geboten. Kasperletheater, Kinderclown, Hüpfburg und Riesenseifenblasen sorgen für Unterhaltung bei den Kleinen. Los geht's an allen drei Tagen jeweils um 12 Uhr, also heute sind wir schon mittendrin. Ende heute und morgen übrigens um 21 Uhr, am Sonntag um 19 Uhr. Also schaut gerne vorbei beim Foodtruck Festival im Forchheimer Kellerwald.

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9: Ich bin Dominik Schweiger. Bei Unfällen mit Leasing-Autos sollen künftig dieselben Regeln gelten wie bei privaten Wagen. Das plant Justizministerin Hubig. Bisher ist es nämlich so, dass Leasingfirmen vollen Schadensersatz vom Unfallverursacher verlangen konnten, auch wenn der Leasingfahrer mitschuldig war. Gleichzeitig sollen die Mindestversicherungssummen bei der Kfz-Haftpflicht verdoppelt werden auf bis zu 15 Millionen Euro. Dadurch könnten die Versicherungen etwas teurer werden. Deutschland feiert morgen 36 Jahre Wiedervereinigung. Die offiziellen Feierlichkeiten zum Tag der deutschen Einheit finden dieses Mal in Bremen statt. Und die starten heute schon mit einem Bürgerfest. Insgesamt sind mehr als 700 Veranstaltungen geplant. Thomas Bleskin berichtet, was in der Hansestadt so ansteht.
10: Erwartet werden rund 400.000 Besucherinnen und Besucher. In der Innenstadt und am Weserufer gibt es kostenlose Konzerte, Diskussionen, Führungen und Ausstellungen. Auch Bundesrat, Bundestag, Bundesregierung und Bundesverfassungsgericht stellen ihre Arbeit vor. Das Motto der Feierlichkeiten lautet: Viele Stärken, ein Land.
9: Daria Aigner hat heute den Wiesn Courage Preis 2026 bekommen. Die 25-jährige Bedienung hatte einen bewusstlosen 78-jährigen Mann in einem Bierzelt aus dem Rollstuhl gehoben und ihm 15 Minuten lang Herzdruckmassage gegeben, bis der Notarzt übernommen hat. Der Preis geht jedes Jahr an die Menschen, die auf dem Oktoberfest hinschauen und helfen. Teilweise über 40 Grad im Juli und August und ein bisher sehr heißer September. Dass der Sommer dieses Jahr ungewöhnlich warm war, hat jeder gemerkt. Der EU-Klimadienst Copernicus hat jetzt veröffentlicht, in Westeuropa war es der heißeste Sommer überhaupt. Außerdem führten alle europäischen Flüsse sehr wenig Wasser. Die mittleren Abflussmengen waren so gering wie seit mehr als 30 Jahren nicht mehr. Auch im September war fast jeder zweite Fernzug der Deutschen Bahn verspätet unterwegs, so heißt es von der Deutschen Bahn selbst. Damit war der September der drittschlechteste Monat in diesem Jahr. Der Grund laut Bahn war einmal mehr das marode Schienennetz. Als verspätet zählt ein Zug ab 6 Minuten Verspätung. Zugausfälle sind da noch gar nicht mit eingerechnet.
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11: Mit Kerstin Rauschmeier. In Rödental und Bad Staffelstein gibt es jeweils 60.000 Euro Landarztprämie vom Freistaat. Gefördert werden ein Hausarzt in Rödental und ein Kinderarzt in Bad Staffelstein. Damit soll die wohnortnahe medizinische Versorgung auf dem Land gestärkt werden. Allein in diesem Jahr wurden bereits 108 Landarztprämien

0: vergeben. 15 davon gingen an Praxen in Oberfranken. Insgesamt hat Bayern seit 2012 fast 1590 Landarztförderungen gewährt. Mehr Nachrichten aus der Region gibt's wieder um 16:30.
1: Und damit zum Wetter mit Christian König. Christian, bleibt's vor dem Wochenende bei diesem einmaligen Durchhänger?
2: Ja, Regen gibt's keinen mehr, aber die Wolken sind recht zäh. Die Sonne schafft es höchstens hier und da noch bei 16 bis 19 Grad. Nachts zeigen sich teilweise die Sterne, aber in der feuchten Luft wird es auch wahrscheinlich eher neblig trüb bis morgen früh bei 10 Grad. Und dann haben wir zum Feiertag aber deutlich mehr Sonne zu erwarten bei 19 bis 21 Grad. Und auch Sonntag, Montag ist es nach unterschiedlich zähem Nebel recht schön sonnig bei immerhin 20 bis 22 Grad.
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1: Gleich haben wir es auf die Sekunde genau. 4:04. Hallo zu euch auf die Straßen am Freitagnachmittag. A3 Würzburg Richtung Nürnberg auf Höhe Höchstadt Ost. Hier immer noch ein liegengebliebener LKW. Deshalb kommt es zu Behinderungen. Die rechte Spur ist hier blockiert. Und im weiteren Verlauf zwischen dem Kreuzfurt Erlangen und Nürnberg-Mögeldorf, 12 Kilometer zähfließend, da braucht ihr eine Viertelstunde länger. Ein Blitzer steht am Freitagnachmittag und zwar in Lonnershof an der Kapelle. Habt ihr auch was gesehen? Die Studio- und WhatsApp-Hotline 0951 98 29 029. Egal, wo ihr unterwegs seid, ich wünsche eine gute Fahrt.
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1: Schönen Start ins Wochenende euch und in diesen Minuten geht's ans Eingemachte bei der Barmer in Bamberg. 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Die besten 8 Teams der Vorrunde treten gegeneinander an und der Sieger darf einen unvergesslichen Teamausflug erleben zu einem Heimspiel der Bamberg Baskets in unsere Radio Bamberg Loge. 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Wir werden noch in dieser Stunde zur Barmer rüberschalten, denn dort vor Ort sind Fabi Hollett und Andi Eller.

0: Deeper Cities, Self-Aware bei Radio Bamberg, euer Freitagnachmittag. Falls ihr schon länger Amazon Prime habt, dann schaut doch mal genauer auf eure Abbuchungen. Der Bundesgerichtshof hat jetzt nämlich eine Preiserhöhung von 2022 gekippt. Damals wurde das Jahresabo knapp 21 Euro teurer, ohne dass die Kunden ausdrücklich zustimmen mussten. Für einige Prime-Mitglieder gilt deshalb vorerst wieder der alte Preis und möglicherweise gibt sogar Geld zurück. Julia Wasilkow aus der Radio Bamberg Redaktion, wer ist denn von dem Urteil betroffen und warum hat der BGH die Preiserhöhung überhaupt gekippt?
1: Ja, es geht vor allem um Prime-Kunden, die ihr Abo schon vor dem 15. September 2022 abgeschlossen haben. Amazon hat

0: hatte damals den Jahrespreis von 69 auf knapp 90 Euro erhöht. Beim Monatsabo ging es von 7,99 Euro auf 8,99 Euro hoch. Der BGH sagt jetzt, die entsprechende Klausel in den AGB war nicht transparent genug und ist deshalb unwirksam. Für betroffene Altkunden will Amazon deshalb vorerst wieder die alten Preise berechnen.
1: Okay, aber spannender ist wahrscheinlich für viele, kann ich jetzt tatsächlich Geld von Amazon zurückfordern?
0: Ja, das kann möglich sein. Wer seit der Erhöhung zu viel bezahlt hat, kann grundsätzlich individuell eine Rückzahlung verlangen. Wie viel dabei zusammenkommt, hängt davon ab, ob das Monats- oder Jahresabo läuft und wie lange der höhere Preis bezahlt wurde. Wichtig ist aber die Verjährung. Nach Angaben der Verbraucherzentrale NRW können Betroffene die vergangenen 3 Jahre geltend machen. Da können sich über die Jahre also durchaus ein paar Euros angesammelt haben.
1: Und wie gehe ich jetzt am besten vor, wenn ich glaube, dass mir Geld zusteht?
0: Ja, als erstes würde ich prüfen, seit wann läuft mein Prime-Abo und habe ich seit September 2022 den höheren Preis bezahlt. Wer betroffen ist, kann die Rückzahlung dann selbst geltend machen. Zusätzlich läuft über die Verbraucherzentrale NRW ein Verfahren, für das sich Betroffene weiterhin registrieren können. Dort haben sich laut Verbraucherzentrale bereits rund 145.000 Menschen eingetragen. Und für die Zukunft müssen betroffene Altkunden zunächst nichts tun. Amazon hat angekündigt, den Preis automatisch anzupassen und vor dem nächsten Zahlungstermin darüber zu informieren.
1: Also da lohnt sich für langjährige Prime-Kunden definitiv ein genauer Blick. Danke dir, Julia.

Freeman tonight, Radio Bamberg, zum Start in euren Feierabend am Freitag. Wir starten ins Wochenende, morgen ja Feiertag, nicht vergessen Tag der Deutschen Einheit, also Geschäfte haben geschlossen. Das heißt, wir haben quasi zwei Sonntage hintereinander und da ist auch viel geboten. Natürlich der berühmte traditionelle Antik- und Trödelmarkt wieder in der Bamberger Innenstadt morgen. Aber ansonsten wird auch Kirchweih gefeiert am Wochenende in vielen Ortschaften der Region. Und Sonntag, da gibt es auch einige Veranstaltungen, zum Beispiel das Erntedankfest auf dem Weltacker am Sendelbach in Bamberg, 14 bis 17 Uhr mit Führungen und Co. Das Kürbisfest in Altendorf ab 10 Uhr mit Basteln, Kürbisköstlichkeiten, Tanz und

0: Musik. Und morgen Abend, das wollte ich auch noch mit erwähnen, da, wenn ihr Zeit habt und Lust habt, könnt ihr beim Weinfest der Freiwilligen Feuerwehr Neisa am Feuerwehrhaus vorbeischauen. Dort geht's los um 18 Uhr. Noch mehr Veranstaltungshinweise findet ihr auf radio-bamberg.de in unserem Veranstaltungskalender.
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12: Um 16:30 im Studio Kerstin Rauschmeier. Es ist das größte Gebäude auf dem Gelände der ehemaligen Lagarde-Kaserne im Bamberger Osten. Heute Mittag wurde der Sankura-Park eingeweiht. Herzstück ist ein neues Demenzzentrum der Sozialstiftung Bamberg mit 118 Plätzen. Das sind 25 mehr als bisher. Bayerns Gesundheitsministerin Judith Gerlach war bei der Einweihung vor Ort. Sie sagte gegenüber Radio Bamberg:
13: Ich glaube, dass das Demenzzentrum hier durchaus eine Ausstrahlkraft hat, die weit über Bamberg hinausgeht, die für viele Menschen Anlaufpunkt sein wird und durch die Dauerpflegeplätze natürlich auch in gewisser Weise eine neue Heimat. Eine, die so gestaltet ist, dass sie Heimat werden kann, weil sie demenzsensibel ausgestaltet wird. Und es wird deswegen so wichtig, weil wir heute schon relativ hohe Zahlen an Demenzerkrankte haben und die werden weiter steigen.
12: Der Freistaat hat den Bau mit rund 7,1 Millionen Euro gefördert. Insgesamt soll das Projekt rund 100 Millionen Euro kosten. Ein 24-jähriger Motorradfahrer aus dem Landkreis Forchheim ist heute Morgen bei einem Unfall auf der A73 ums Leben gekommen. Udo Roppelt, Leiter der Verkehrspolizei Bamberg.
14: Gegen 8:30 wollte ein Motorradfahrer auf die A73 in Richtung Süden an der Anschlussstelle Forchheim Nord auffahren. In der langgezogenen Rechtskurve verlor er auf regennasser Fahrbahn die Kontrolle über sein Fahrzeug und rutschte nach links auf die Hauptfahrbahn. Dort befand sich ein 42-jähriger Opel-Fahrer. Dieser konnte nicht mehr ausweichen und es kam zur Kollision zwischen den beiden Fahrzeugen.
12: Dabei erlitt der Motorradfahrer lebensgefährliche Verletzungen, denen er trotz des Einsatzes der Rettungskräfte noch am Unfallort erlag. Der Bamberger Erzbischof Herwig Gössel ist neuer Caritas-Bischof der Deutschen Bischofskonferenz. Die Bischöfe bestellten ihn auf ihrer Herbstvollversammlung in Fulda zum bischöflichen Beauftragten für Caritas-Fragen. Zugleich wurde Gössel in die Kommission für gesellschaftliche

0: kirchliche und karitative Fragen gewählt. Außerdem übernimmt er den stellvertretenden Vorsitz der Kommission für Liturgie und Kultur.
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0: Deutschland feiert morgen 36 Jahre Wiedervereinigung. Die offiziellen Feierlichkeiten zum Tag der Deutschen Einheit finden dieses Mal in Bremen statt und sie starten schon heute mit einem Bürgerfest. Insgesamt sind mehr als 700 Veranstaltungen geplant. Daria Aigner hat heute den Wiesn Courage Preis 2026 bekommen. Die 25-jährige Bedienung hatte einen bewusstlosen 78-jährigen Mann in einem Bierzelt aus dem Rollstuhl gehoben und ihm 15 Minuten lang Herzdruckmassage gegeben, bis der Notarzt übernommen hat. Der Preis geht jedes Jahr an die Menschen, die auf dem Oktoberfest hinschauen und helfen. 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
2: Dankeschön, Kerstin. Und damit zum Wetter mit Christian König. Christian, liefert der Oktober zum Feiertagswochenende einen goldenen Anstrich?
3: Ja, da kommen auf jeden Fall wieder deutlich mehr Sonnenstunden zusammen als jetzt noch vor dem Wochenende. Nach teils nebliger, teils klarer Nacht mit 10 Grad in der Früh geht es dann zum Feiertag schon mal auf angenehme 19 bis 21 Grad. Und das ist auch das Temperaturniveau für den Sonntag und übrigens auch in der ersten Wochenhälfte. Da ist es nach jeweils Nebel in der Früh recht schön mit viel Sonne bei bis zu 22 Grad.
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2: Gleich 4:55. Hallo zu euch auf die Straßen. Rein geht's ins Wochenende, in den Feierabend. Viel los, aber die Meldungen im Einzelnen jetzt. Und zwar A3 Nürnberg Richtung Würzburg. In der Einfahrt Erlangen-Tennenlohe. Hier liegen Reifenteile herum. Bitte erhöhte Vorsicht. Obacht geben auch auf der A3 Würzburg-Nürnberg, also in der Gegenrichtung, Höhe Höchstadt-Ost, ein liegengebliebener LKW nach wie vor, rechte Spur blockiert, es kommt zu Behinderungen. Dann haben wir auf der A3 Würzburg-Nürnberg zwischen dem Kreuzfurt Erlangen und Erlangen-Tennenlohe ein liegengebliebenes Auto, auch da Vorsicht. Und im weiteren Verlauf zwischen Erlangen-Tennenlohe und Nürnberg-Mögeldorf, 13 Kilometer zähfließend, da müsst ihr eine Viertelstunde mehr Zeit einplanen. Dann die A70, Schweinfurt-Bamberg zwischen Haßfurt und Knetzgau. Hier liegt eine Holzlatte herum. Obacht geben. Und Stadtgebiet Bamberg haben Robert und auch Rosemarie gemeldet. Rund ums Studentenwohnheim in der Pestalozzi-Straße kommt es zu Behinderungen. Hier sind aktuell einige Einsatzkräfte vor Ort. Am besten ihr umfahrt das Gebiet weiträumig. Und ein Blitzer, der steht in Lonnershof an der Kapelle. Habt ihr auch was gesehen? Die Studio- und WhatsApp-Hotline 0951 98 29 029. Gute Fahrt!
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2: Ich wünsche euch einen wunderbaren Start ins Wochenende. Mit der Musik eures Lebens hier bei Radio Bamberg. Gleich Fergal Sharkey, A Good Heart. Und das hier sind Leonie und Calum Scott mit Stay.

0: Das ist hier die Musik eures Lebens. Schönen Feierabend und einen guten Start rein ins Wochenende.
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0: Gestern ist die Vorrunde zu Ende gegangen. Insgesamt waren 21 Mannschaften mit dabei, aber eben nur die besten 8 haben es ins Finale geschafft. Das läuft seit 16 Uhr bei der Barmer in Bamberg. Vor Ort sind Fabian Hollett und Andi Eller. Andi, die Papierkugeln fliegen ja jetzt schon seit geraumer Zeit. Die Viertelfinalbegegnungen, sind die mittlerweile durch?
2: Ja, Michi, wir sind durch. Viertelfinale gespielt, gerade zu Ende gegangen. Denkbar knapp hat System den Kürzeren gezogen gegen die Firma Nüsslein. Und auch der Titelverteidiger ist raus. Telesis hat unterm Strich verloren gegen Pika

Marke aus Kirch-Ehrenbach. Es ist alles recht ausgeglichen, was die Paarungen angeht von den Punkten. Also der aktuelle Highscore, der ist 22 Punkte von der Firma Wieland. Die sind jetzt natürlich weiter. Halbfinale treffen auf Pika und im zweiten Halbfinale die Sparkasse Bamberg gegen die Firma Nüsslein. Und dann wird es ja richtig spannend. Dann gibt es das große

Siegermannschaft. Ein unvergesslicher Ausflug zu einem Heimspiel der Bamberg Baskets in unsere Radio Bamberg Loge mit allem Drum und Dran. Und obendrauf gibt's noch ein exklusives Event mit der Barmer für die Firmengesundheit. Also, ich bin mir sicher, die Damen und Herren bei der Barmer werden alles geben, alles in die Waagschale werfen. Und wir sind gespannt, wer am Ende die Basketball-Büromeisterschaft 2026 für sich entscheiden kann. Jetzt geht's weiter rein ins Wochenende mit Eifel 65.

0: mit Kelly Clarkson in den Feierabend. Das ist Radio Bamberg. Auf Holz klopfen oder etwas auf dem Kerbholz haben. Es gibt ja so einige Redewendungen, in denen Holz vorkommt. Er hat da heute noch so ein Beispiel.
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2: Stichwort Wandern. Nächste Woche geht's ja los hier bei Radio Bamberg. Eine Woche Wandern in der Fränkischen Schweiz. Montag bis Freitag. Jeden Tag gibt's eine andere Tour. Ihr könnt gerne noch mitwandern. Dienstag, Mittwoch und Donnerstag sind noch Plätze frei. Nennt sich Appel on Tour. Alles dazu bei uns auf der Homepage. Und ich verspreche euch, wir werden nicht auf dem Holzweg sein. Ich verlaufe mich zwar ab und zu, aber eben nur für ein paar Meter. Meistens zumindest. Apropos Holzweg. Welch brillante Überleitung schon wieder. Warum ist man eigentlich auf dem Holzweg? Also, wer auf dem Holzweg ist, liegt ja bekanntlich falsch. Aber was hat ein Irrtum mit Holz zu tun? Die Redewendung stammt tatsächlich aus dem Wald. Schon früher legten Holzfäller sogenannte Holzwege an, um gefällte Baumstämme aus dem Wald abzutransportieren. Diese Wege waren aber keine normalen Verbindungswege zwischen zwei Orten. Sie führten meistens nur zu einer Stelle, an der eben Holz geschlagen wurde, und endeten dort. Wer als Wanderer so einen Weg nahm und glaubte, damit bequem zum nächsten Dorf zu kommen, konnte irgendwann feststellen, hier geht's gar nicht weiter. Man hatte den falschen Weg erwischt, eben den Holzweg. Und daraus entwickelte sich dann die übertragene Bedeutung, wer bei einer Vermutung, einer Erklärung oder einer Entscheidung in die falsche Richtung denkt, ist eben auf dem Holzweg. Schon im Mittelalter wurde der Ausdruck übertragen verwendet. Besonders bekannt wurde er durch Martin Luther, der sinngemäß davon schrieb, jemand könne auf einem Holzweg sein, also gedanklich in die falsche Richtung laufen. Also dann vielleicht bis nächste Woche beim Wandern und tschö, ohne Holzweg.
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9: Ich bin Dominik Schweiger. Tanken ist seit gestern spürbar günstiger. Schon einen Tag, nachdem der neue Tankrabatt eingeführt wurde, sind die Spritpreise im Schnitt um knapp 13 Cent pro Liter gefallen. Laut Bundeskartellamt geben die Tankstellen die Steuersenkung von rund 17 Cent fast komplett an die Kundinnen und Kunden weiter. Die Steuersenkung auf Diesel und Super gilt noch bis Ende des Jahres. Bayern reagiert auf die schlechten Ergebnisse der jüngsten PISA-Studie mit mehr Unterricht an den Grundschulen. Wie das Kultusministerium mitgeteilt hat, soll es in den kommenden Jahren insgesamt 6 weitere Stunden pro Woche geben für Mathe, Deutsch, Sport und Musik. Wie das genau aussehen soll, wird derzeit noch erarbeitet. Ersten Schätzungen zufolge braucht es dafür innerhalb von 2 Jahren 1.300 weitere Lehrkräfte. Zum 4. Mal in nur 6 Jahren hat die Warenhauskette Galeria Insolvenz angemeldet. Für 12.000 Beschäftigte bedeutet das eine völlig ungewisse Zukunft, kritisiert Verdi Handelsvorständin Zimmer. Sie spricht von haarsträubenden Managementfehlern. Tanja Wagner mit den Einzelheiten.
10: Die Warenhauskette habe nicht mal Gründe für die Insolvenz angegeben, ereifert sich Zimmer. Nachhaltige Investitionen, die die Zukunft der Standorte sichern, habe es in den letzten Jahren jedenfalls nicht gegeben. Experten sind sich aber sicher, Galeria könnte auch diese Insolvenz und vielleicht noch eine weitere überstehen, mit weniger Filialen und dem richtigen Eigentümer.
9: Die Julius-Maximilians-Universität in Würzburg hat's nicht geschafft. Beim Rennen um den Titel Exzellenz-Universität ist sie heute leer ausgegangen. Stattdessen dürfen die Unis Freiburg, Jena und Köln sowie die Verbünde Rhein-Main und die Unis Dortmund und Bochum feiern. Die Einzelunis bekommen 15 Millionen Euro Fördergelder, die beiden Verbünde bis zu 28 Millionen im Jahr. Die deutschen Sportlerinnen und Sportler sollen wieder mehr Medaillen auf Eis und Schnee gewinnen. Dafür pumpt der Bund jetzt mehr Geld in den deutschen Wintersport. Die Spitzenverbände bekommen laut Bundeskanzleramt im kommenden Jahr über 30 Millionen Euro vom Bund, um sich auf die Olympischen Winterspiele 2030 in den französischen Alpen vorzubereiten. Das Ziel, Deutschland soll im Medaillenspiegel wieder unter die Top 3 kommen.
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11: Mit Kerstin Rauschmeier. In Bayreuth war gestern spätabends ein 9-Jähriger allein in der Stadt unterwegs. Aufgefallen ist er kurz vor 23 Uhr, weil er mit seinem Schulranzen am Opernhaus rumlief. Passanten riefen die Polizei und die hat den Jungen nach Hause zu seiner Mutter gebracht. Die hatte schon nach ihm gesucht. Dabei war der Junge schon gegen 22 Uhr an einem Dönerimbiss aufgefallen. Die genauen Hintergründe sind unklar. Die Polizei prüft deswegen jetzt den Sachverhalt. Mehr Nachrichten aus der Region gibt's wieder um 5:30.
12: Und damit zum Wetter mit Christian König. Christian ist der Durchhänger vom Wochenende jetzt hier heute an diesem 2. Oktober, nur eine Eintagsfliege.
13: Ja, Regen gibt's keinen mehr, aber die Wolken sind recht zäh. Die Sonne schafft es höchstens hier und da noch bei 16 bis 19 Grad. Nachts zeigen sich teilweise die Sterne, aber in der feuchten Luft wird es auch wahrscheinlich eher neblig trüb bis morgen früh bei 10 Grad. Dann haben wir zum Feiertag aber deutlich mehr Sonne zu erwarten bei 19 bis 21 Grad. Und auch Sonntagmontag ist es nach unterschiedlich zähem Nebel recht schön sonnig bei immerhin 20 bis 22 Grad.
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1: Hallo zu euch auf die Straßen. Gleich haben wir es genau 4:05 am Freitagnachmittag. A3 Nürnberg Richtung Würzburg. Zwischen Nürnberg Nord und im Kreuzfurt Erlangen. 3 Kilometer Stau, da braucht ihr eine halbe Stunde länger. Dann im weiteren Verlauf in der Einfahrt Erlangen-Tennenlohe. Hier liegen Reifenteile herum. Bitte erhöhte Vorsicht in dem Bereich. Obacht geben auch in der Gegenrichtung A3 Würzburg-Nürnberg. Höhe Höchstadt-Ost immer noch ein liegengebliebener LKW. Die rechte Spur ist hier blockiert. Und weiter zwischen dem Kreuzfurt Erlangen und Erlangen-Tennenlohe ein liegengebliebenes Auto. 4 Kilometer Stau kostet euch 10 Minuten. Ein Blitzer steht in Lonnershof an der Kapelle. Habt ihr auch was gesehen? Die Studio- und WhatsApp-Hotline 0951 98 29 029. Dankeschön und kommt gut an.
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1: Spannender Tag heute, denn das Finale der Radio Bamberg Basketball-Büromeisterschaft, präsentiert von Miveba, geht über die Bühne seit 16 Uhr bei der Barmer in Bamberg. Die Viertelfinals, haben wir vorhin schon gehört, waren durch. Mit einer, also mindestens einer Überraschung, und zwar der Vorjahressieger Telesis Breitengüßbach ist ausgeschieden im Viertelfinale. Also wir werden auf jeden Fall einen neuen Sieger haben. Wer das wird, vielleicht wissen wir schon mehr in den nächsten Minuten. Da schalten wir dann wieder zum Kollegen Andi Eller, der ist mit Fabi Hollett vor Ort bei der Barmer und begleitet das Finale. Jetzt erstmal die Musik eures Lebens mit Miley Cyrus.

0: ganz entspannt ins Wochenende. Cool and the Gang am Freitagnachmittag.
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0: Hier geht's aber alles andere als entspannt zu. Es ist Finaltag. Heißt, seit 16 Uhr treten bei der Barmer in Bamberg die 8 besten Mannschaften der Vorrunde gegeneinander an. Es geht um einen unvergesslichen Ausflug zu einem Heimspiel der Bamberg Baskets in unsere Radio Bamberg Loge mit allem drum und dran. Außerdem gibt's obendrauf noch ein exklusives Event mit der Barmer für die Firmengesundheit. Vor Ort ist neben Fabi Hollett und guter Stimmung auch Andi Eller. Andi, wie weit seid ihr denn schon? Vorhin Viertelfinals waren durch. Steht womöglich mittlerweile der diesjährige Sieger fest?
2: So weit sind wir noch nicht, Michi. Wir sind mittendrin im Finale. Pika aus Kirch-Ernbach gegen die Sparkasse Bamberg.

0: Zwei Meter sind durch, vier Meter sind auch schon durch. Aktueller Stand, Pika 14 Punkte, die Sparkasse Bamberg 9 plus 8 sind 17, gell, wenn ich richtig gezählt habe. Und jetzt die finale Distanz für beide Mannschaften. Fakt ist definitiv, wir haben einen neuen Gewinner in diesem Jahr bei der Basketball-Büromeisterschaft. Keine Wiederholungstäter in Anführungsstrichen, nee, die Sparkasse Bamberg ja zum ersten Mal mit dabei. Pika schon im vergangenen Jahr im Finale am Start gewesen, auch da nicht schlecht abgeschnitten, es hat nicht gereicht. Und jetzt schauen wir mal im Endspurt, wer sich am Ende durchsetzen wird, die Sparkasse Bamberg oder Pika aus Kirchernbach. Es ist spannend, es bleibt spannend. Michi, wir hören uns gleich wieder mit dem offiziellen Ergebnis der Basketball-Büromeisterschaft. Sei gespannt.
1: So machen wir das. Dankeschön, Andi. Also die Spannung steigt und in ein paar Minuten schalten wir wieder zur Barmer nach Bamberg.
2: Come here, baby.

0: schönen Freitagnachmittag euch. Amy Winehouse war das. Rehab.
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0: Heute an diesem 2. Oktober der große Finaltag seit 16 Uhr bei der Barmer in Bamberg. Da sind die 8 besten Mannschaften der Vorrunde gegeneinander angetreten. Und die Entscheidung, sie ist gefallen vor wenigen Minuten. Andi Eller ist für uns vor Ort. Andi, wer hat sie denn gewonnen? Unsere Basketball-Büromeisterschaft 2026.
2: Ja, also eins ist klar, der Feierreigen hier bei der Barmer in der Moosstraße, der bricht kaum ab. Aktuell werden jetzt noch Fotos gemacht, Siegerehrung und so weiter. Und der neue Gewinner, das neue Gewinnerteam in diesem Jahr 2026, die Sparkasse in Bamberg nach einem packenden, engen Finale gegen Pika aus Kirch-Ehrenbach. Der Michi ist da, der Teamchef. Woran hat es gelegen und wie fühlt es sich an?
3: Ja, das fragt man sich immer, woran es gelegen hat. Wir sind einfach froh, dass wir das Ding holen konnten. Und Riesendankeschön geht auch an Benni raus, der uns in der Vorrunde echt geholfen hat, jetzt ins Finale einzuziehen. Und ja, sind super glücklich, freuen uns auf den Abend in der Borussia Arena und hoffen natürlich auf einen Bamberg-Sieg.
2: Ja, das muss natürlich, da müssen sich andere drum kümmern, das haben wir natürlich nicht in der Hand. Außerdem gibt es noch ein Firmen-Event für die Firmengesundheit von der Barmer obendrauf und natürlich Ruhm und Ehre bis zum kommenden Jahr. Ihr wart ja schon beim Darts im letzten Jahr mit dabei, wart da auch nicht so schlecht. Ihr seid also sportlich bei der Sparkasse.
3: Ja, das auf jeden Fall. Thema Darts, also da haben wir noch eine Rechnung offen. Das wollen wir uns auf jeden Fall holen. Es war letztes Jahr sehr, sehr ärgerlich und da greifen wir wieder an und holen auf jeden Fall den Sieg. Also das kann ich schon mal sagen.
2: Wunderbar, dann sehen wir uns spätestens beim Dart Ende des Jahres. Schön, dass ihr mitgemacht habt. Herzlichen Glückwunsch. Du musst jetzt, wie gesagt, zum Fotos machen und Video machen. Ja. Das ist halt so, wenn man gewinnt.
3: Danke, gell, für die Einladung.
2: Dann, sehr gerne.
3: Und für die schönen Events.
2: Sehr gerne und schön, dass ihr dabei gewesen seid. Michi, ich danke dir und dem anderen Michi, also der im Studio sitzt, das war's. Finale gewinnt die Sparkasse Bamberg.
0: Danke dir, Andi, wünscht es. Arte dir einen Stress aus hier. Also, Spannung heute Nachmittag und jetzt steht's also fest. Auch von mir nochmal Glückwunsch an das Team der Sparkasse Bamberg zum Sieg der Basketball-Büromeisterschaft 2026, präsentiert von Miweba. Klickt gerne auch mal rein auf unsere Radio Bamberg Facebook-Seite oder auf Instagram. Da seht ihr auch ein paar Einblicke und Eindrücke in Bild- und Videoform aus dem Stadion bei der Barmer in Bamberg. Jetzt Harry Styles für euch.

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9: Um halb sechs im Studio Kerstin Rauschmeier. Der Freistaat Bayern baut die Versorgungsstrukturen für Menschen mit Demenz weiter aus. So wurde heute im Bamberger Osten der St. Cura Park eingeweiht. Mit dabei war auch Bayerns Gesundheitsministerin Judith Gerlach. Herzstück ist ein Demenzzentrum mit 118 Plätzen, 25 mehr als bisher. Dazu kommen ein Quartiersbüro, Arztpraxen, eine Apotheke und eine Cafeteria. Martin Wilde, Vorstandsvorsitzender der Sozialstiftung Bamberg.
10: Heute ist ein Tag der Dankbarkeit. Ich bin stolz auf das Team, was hier geleistet worden ist. Das wird über 100 Millionen Euro kosten, das muss man sagen. Und in diesen Zeiten eine echte Herausforderung. Aber wir haben gut kalkuliert, wir bekommen das hin und sind sehr optimistisch. Und mit diesem Zentrum sind wir in Deutschland ganz weit vorne.
9: Die ersten Mieter ziehen ab November ein. Mit der erneuten Insolvenz des Warenhauskonzerns Galeria heißt es auch in Bamberg wieder hoffen und bangen. Oberbürgermeister Sebastian Niedermayer betont gegenüber Radio Bamberg, die Stadt wolle erneut mit den Verantwortlichen ins Gespräch gehen und den Standort unterstützen.
11: Der Galeria-Kaufhof in Bamberg funktioniert ja wirklich gut, wird sehr gut angenommen. Er ist natürlich Teil des Konzerns, das ist ganz klar und es ist auch ein Problem. In dem Fall jetzt mit dem Insolvenzverfahren, aber wir werden alles dafür tun, um den Laden weiter in Bamberg zu halten, weil er einfach ein ganz wichtiger Frequenzbringer für unsere Stadt Bamberg ist und eigentlich einfach zur Stadt Bamberg gehört.
9: Niedermayer verweist auch auf die Veränderungen am Bamberger Haus, unter anderem mit Regionaltheke, Kaffeehaus und Freischankfläche. Ziel sei es, Galeria als wichtigen Einkaufsmagneten zu erhalten und die Arbeitsplätze vor Ort zu sichern. Bus und Bahn fahren im Verkehrsverbund Großraum Nürnberg, zu dem auch die Region Bamberg-Forchheim gehört, wird ab Januar teurer. Zum 1. Januar 2027 steigen die Preise für die VGN-Tickets durchschnittlich um fast 6%. Als Gründe nennt der VGN unter anderem höhere Personalkosten sowie steigende Kosten für Schienenwege, Stationen und Fahrzeuge. Unverändert bleibt das 365-Euro-Ticket für Schüler und Auszubildende. Auf das Deutschland-Ticket hat der VGN keinen Einfluss.
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9: Tanken ist seit kurzem spürbar günstiger. Schon einen Tag, nachdem der neue Tankrabatt eingeführt wurde, sind die Spritpreise im Schnitt um knapp 13 Cent pro Liter gefallen. Laut Bundeskartellamt geben die Tankstellen die Steuersenkung von rund 17 Cent fast komplett an die Kunden weiter. Bayern reagiert auf die schlechten Ergebnisse der jüngsten PISA-Studie mit mehr Unterricht an den Grundschulen. Wie das Kultusministerium mitgeteilt hat, soll es in den kommenden Jahren insgesamt 6 zusätzliche Stunden pro Woche geben für Mathe, Deutsch, Sport und Musik. Wie genau das aussehen soll, wird derzeit noch erarbeitet. 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
12: Dankeschön, Kerstin, und damit zum

0: 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Christian, zeigt sich der Oktober übers Feiertagswochenende von seiner goldenen Seite?
1: Ja, da kommen auf jeden Fall wieder deutlich mehr Sonnenstunden zusammen als jetzt noch vor dem Wochenende. Nach teils nebliger, teils klarer Nacht mit 10 Grad in der Früh geht es dann zum Feiertag schon mal auf angenehme 19 bis 21 Grad. Und das ist auch das Temperaturniveau für den Sonntag und übrigens auch in der ersten Wochenhälfte. Da ist es nach jeweils Nebel in der Früh recht schön mit viel Sonne bei bis zu 22 Grad.
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0: Um 17:45, hallo zu euch auf die Straßen am Freitagnachmittag. A3 Nürnberg-Würzburg, in der Einfahrt Erlangen-Tennenlohe-Obach geben, da liegen immer noch Reifenteile herum. Die Gegenrichtung Würzburg-Nürnberg auf Höhe Höchstadt-Ost, ein defekter LKW auf der rechten Spur, auch da nach wie vor aufpassen. Und im weiteren Verlauf Richtung Nürnberg zwischen dem Kreuzfurt Erlangen und Erlangen-Tennenlohe ein liegengebliebenes Auto. Ein Blitzer steht in Lonnershof an der Kapelle. Habt ihr auch was gesehen? Die Studio- und WhatsApp-Hotline 0951 98 29 029. Wo immer ihr unterwegs seid. Gute Fahrt!
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0: Zum Start ins Wochenende gleich Musik von One Direction, Story of My Life. Und das hier ist Chris de Burgh. Don't pay the ferryman. Euch einen schönen Freitagnachmittag.

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0: Macht Gärtnern glücklich? Mit dieser Frage will man sich am Sonntag bei einer Begegnung auf dem Weltacker Bamberg intensiv beschäftigen. Von 14 bis 17 Uhr steht dort nämlich eine Erntedankfeier auf dem Programm. Heißt, da warten dann zum Beispiel Führungen, Kinderprogramm, ein Markt mit regionalen Produkten, aber genauso auch eine Gesprächsrunde, so Sebastian Zink, der Umweltbeauftragte im Erzbistum Bamberg.
2: Macht Gärtnern glücklich? Und die Frage, die wird dann auf einer Podiumsdiskussion gestellt, die ich moderieren darf, wo eine Hobbygärtnerin ist, wo eine Gartentherapeutin da ist, die also einen Garten nimmt, um Schwierigkeiten bei Menschen zu bearbeiten, wo aber auch eine professionelle Gemüsegärtnerin da ist, die das vielleicht auch nochmal in einer anderen Perspektive sieht.
0: Also um all das geht's beim Erntedankfest auf dem Weltacker Bamberg am Sonntag von 14 bis 17 Uhr. Genauer gesagt auf dem Gelände an der Südflur am Sendelbach, so lautet die Adresse nahe der Kleingartenanlage. Den Abschluss bildet dann um 17 Uhr ein ökumenischer Erntedanksegen mit Pfarrerin Annette Simojoki.

Tracy Abrams, that's so true. Schönen Start in euer Wochenende und in den Feierabend hier mit Radio Bamberg. In Bamberg wird es noch sportlich und spannend, denn nach mehr als 3 Jahren stehen sich heute Abend endlich wieder die DJK Don Bosco Bamberg und der FC Eintracht Bamberg gegenüber, und zwar in der Fußball-Bayernliga. Stadtderby heißt es, Anstoß an der Rudi-Ziegler-Sportanlage in Bamberg ist um 19 Uhr, wird einiges los sein, hoffentlich auch gute Stimmung und ein tolles Spiel. Wenn ihr da gerade auf dem Weg hin seid, dann viel Spaß, und jetzt viel Spaß mit Kylie Minogue.

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3: Ich bin Dominik Schweiger. Wer einen Skoda fährt, sollte mal bei seinem Autohändler anrufen. Der tschechische Autobauer ruft weltweit nämlich 1,7 Millionen Fahrzeuge zurück, 370.000 davon alleine in Deutschland. Grund ist laut Kraftfahrtbundesamt offenbar das gleiche Problem wie bei VW, Audi und Seat. Eine Schraube in der Lenkung kann abreißen und die Lenkung dann ausfallen lassen. Mit einem Bürgerfest haben in Bremen die zentralen Feierlichkeiten zum Tag der Deutschen Einheit begonnen. Es gibt Konzerte, Theater und Informationsstände aller Bundesländer. Auch beispielsweise der Bundesrat oder das Bundesverfassungsgericht stellen ihre Arbeit vor. Morgen folgt dann der offizielle Festakt. Bis Sonntag sind im ganzen Land hunderte Veranstaltungen geplant. Benzin und Diesel werden weltweit ja immer teurer, deswegen haben sich die G7-Chefs, darunter auch Kanzler Merz, heute per Video zusammengeschaltet. Ihr Plan, 100 Millionen Barrel Rohöl sollen aus der Notreserve auf den Markt kommen, ab sofort und über 4 Monate verteilt. Die endgültige Entscheidung trifft aber die Internationale Energieagentur. Wer schon länger Amazon Prime hat, sollte mal genauer auf seine Abbuchungen schauen. Der Bundesgerichtshof hat gestern eine Preiserhöhung von 2022 gekippt. Damals ist das Jahresabo knapp 21 Euro teurer geworden, ohne dass die Kunden ausdrücklich zustimmen mussten. Julia Wasselkopf erklärt, wie Betroffene ihr Geld zurückbekommen können.
4: Ja, als erstes würde ich prüfen, seit wann läuft mein Prime-Abo und habe ich seit September 2022 den höheren Preis bezahlt. Wer betroffen ist, kann die Rückzahlung dann selbst geltend machen. Zusätzlich läuft über die Verbraucherzentrale NRW ein Verfahren, für das sich Betroffene weiterhin registrieren können. Nach Angaben können Betroffene die vergangenen 3 Jahre geltend machen.
3: In München hat der Prozess um einen großen Drogenschmuggel in der JVA Stadelheim begonnen. 5 Männer müssen sich verantworten, darunter auch ein Seelsorger. Häftlinge haben sich Drogen per Brief schicken lassen. Normales Papier, getränkt mit der Droge Spice, eine Seite für 400 Euro. Der Seelsorger hat gestanden, Handys geschmuggelt zu haben, um seine Schulden und eine Abnehmspritze zu finanzieren. Auch 2 weitere Angeklagte haben ihre Beteiligung bereits eingeräumt.
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5: Mit Kerstin Rauschmeier. Es ging um Drogen, aber auch Gegenstände aus der NS-Zeit und Brandgranaten. In einer koordinierten Aktion hat die Polizei am Mittwoch 4 Objekte in Würzburg, Gelsheim, Mainstockheim und Roden durchsucht. Unter Verdacht stehen 4 Männer im Alter zwischen 17 und 33 Jahren. Ihnen werden Delikte wie politisch motivierte Kriminalität vorgeworfen. Bei der Durchsuchung in Gelsheim wurden außerdem 2 Brandgeschosse aus dem Zweiten Weltkrieg gefunden, die von Experten entschärft wurden, außerdem 2 nicht mehr funktionstüchtige Handgranaten. Mehr Nachrichten aus der Region gibt's wieder um 6:30.
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6: Immer noch hängen viele Wolken am Himmel im Radio Bamberg-Land. In der Nacht da wird es dann teilweise sternklar, ansonsten später auch neblig bei Frühwerten um 10. Morgen setzt sich die Sonne zum Einheitsfeiertag wieder deutlich besser durch, bei 19 bis 21 Grad. Und wir schauen noch auf die Radio Bamberg-Aussichten. Für Bamberg, Forchheim und die Regionen am Sonntag unterschiedlich zäher Nebel zum Start in den Tag, dann aber wieder öfter Sonne. Bei maximal 20 bis 22 Grad.
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6: Hallo zu euch auf die Straßen am Freitagabend. Eine Meldung von der A3 Würzburg-Nürnberg auf Höhe Höchstadt-Ost. Nach wie vor ein liegengebliebener LKW auf der rechten Spur. Hier bitte erhöhte Vorsicht. Und ein Blitzer steht in Lonnershof an der Kapelle. Egal, wo ihr unterwegs seid, ich wünsche euch eine gute Fahrt.
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6: schönen Freitagabend und einen tollen Start rein ins

Wochenende. Wichtigste Frage natürlich für alles, was ihr vorhabt. Wie wird das Wetter? Darüber sprechen wir gleich nochmal ausführlicher mit Christian König aus unserer Wetterredaktion. Jetzt geht's erstmal rein in diese Stunde mit drei am Stück. George Michael ist am Start. Lola Young mit Messi. Und das hier ist Billy Idol.

0: 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Das ist Radio Bamberg am Freitag. Das Feiertagswochenende steht an. Und passend dazu wird es vor allem morgen am Tag der Deutschen Einheit, aber auch am Sonntag wieder schöner, nach dem kleinen Durchhänger heute. Und wenn wir uns die Tage danach noch anschauen, Christian König aus unserer Wetterredaktion hat das neue Hoch, das Zeug, uns den goldenen Oktober herbeizuzaubern.
1: Ja, so einigermaßen würde ich das nennen. Die Neigung zu Nebel nimmt halt jetzt zu, die Nächte werden immer länger. Aber sagen wir mal so, bis Wochenmitte sollte es auf jeden Fall dann halten mit häufiger Sonne nach unterschiedlich zähem Frühnebel. Und die Temperaturen erreichen allemal im Schnitt so zwischen 20 und 22 Grad. Das ist absolut okay, aber noch nicht ideal. Aber wir sind ja erst am Anfang des Oktobers.
0: Jetzt trotzdem, es hat mittlerweile der Herbst begonnen und der ist ja auch bekannt für den ein oder anderen Sturm. Ist da schon was am Wetterhorizont zu sehen?
1: Also einen richtigen Herbststurm sehe ich da locker bis Monatsmitte nicht. Es wird allerdings dann ab dem kommenden Wochenende empfindlich abkühlen. Da werden wir teilweise kaum noch über die 10 Grad Marke hinauskommen mit zwischendurch Regen. Aber die Stürme, die bleiben uns vom Leib. Die braucht ja auch so gut wie keiner. Regnen darf es schon mal mehr. Und wenn es im Oktober auch mal ein paar Tage ungemütlich nasskalt ist, dann sei das dem Herbst erlaubt.
0: Auf jeden Fall. Jetzt aber genießen wir erstmal das anstehende milde Feiertagswochenende. Danke dir, Christian.

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1: Um 6:30 im Studio Kerstin Rauschmeier. Es ist das größte Gebäude auf dem Gelände der ehemaligen Lagarde-Kaserne im Bamberger Osten. Heute Mittag wurde der Sankura-Park eingeweiht. Herzstück ist ein neues Demenzzentrum der Sozialstiftung Bamberg mit 118 Plätzen. Das sind 25 mehr als bisher. Bayerns Gesundheitsministerin Judith Gerlach war bei der Einweihung vor Ort. Sie sagt gegenüber Radio Bamberg:
2: Ich glaube, dass das Demenzzentrum hier durchaus eine Ausstrahlkraft hat, die weit über Bamberg hinausgeht, die für viele Menschen Anlaufpunkt sein wird und durch die Dauerpflegeplätze natürlich auch in gewisser Weise eine neue Heimat. Eine, die so gestaltet ist, dass sie Heimat werden kann, weil sie demenzsensibel ausgestaltet wird. Und es wird deswegen so wichtig, weil wir heute schon relativ hohe Zahlen an Demenzerkrankte haben und die werden weiter steigen.
1: Der Freistaat hat den Bau mit rund 7,1 Millionen Euro gefördert. Insgesamt soll das Projekt rund 100 Millionen Euro kosten. Zum Bamberger Antikmarkt. Morgen wird es wieder voll in der Innenstadt. Zudem erweitern die Stadtwerke ihr Bus- und Parkangebot. Die Linie 930 fährt ab 7.10 Uhr alle 15 Minuten vom P&R Heinrichsdamm zum Zopp und zurück. Die Linie 931 verbindet die P&R-Anlage an der Kronacher Straße ab 8.04 Uhr im 30-Minuten-Takt mit der Innenstadt. Auch Autofahrer haben zusätzliche Möglichkeiten. Gegenüber vom alten Hallenbad am Margaretendamm stehen rund 100 weitere Parkplätze zur Verfügung. Wiedersehen nach mehr als 3 Jahren in Bamberg ist Derbyzeit. In der Fußball-Bayernliga Nord kommt es heute Abend zum Aufeinandertreffen zwischen der DJK Don Bosco Bamberg und dem FC Eintracht Bamberg. Was sich FC Eintracht-Coach Patrick Solewski von diesem Spiel erwartet, erklärt er gegenüber Radio Bamberg.
3: Ich erwarte ein intensives Spiel mit vielen Zweikämpfen, Emotionen und zwei Mannschaften, die dieses Derby unbedingt für sich entscheiden wollen. Von der ersten Minute an griffig, mutig auftreten, gleichzeitig aber auch wieder zu unserem Fußball finden. Die Leute sind davor wegen dem Fußball, den wir gespielt haben, ins Stadion gekommen. Und da erwarte ich von uns, dass wir nicht mehr reden, sondern auf dem Platz zeigen, was wir besser können.
1: Auch DJK Don Bosco-Coach Cipo Skeraj geht es nicht nur um 3 Punkte, sondern um Emotionen und die Frage, wer in Bamberg an diesem Abend die Oberhand behält. Anpfiff ist in einer halben Stunde um 19 Uhr. Außerdem ist in der Landesliga Nordost Jan Forchheim ebenfalls ab 19 Uhr beim SC Feucht zu Gast.
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1: Die Julius-Maximilians-Universität in Würzburg hat's nicht geschafft. Beim Rennen um den Titel Exzellenz-Universität ist sie heute leer ausgegangen. Stattdessen dürfen die Unis Freiburg, Jena und Köln sowie die Verbünde Rhein-Main und die Unis Dortmund und Bochum feiern. Die Einzelunis bekommen 15 Millionen Euro Fördergelder, die beiden Verbünde bis zu 28 Millionen im Jahr. Die deutschen Sportler sollen wieder mehr Medaillen auf Eis und Schnee gewinnen. Dafür pumpt der Bund jetzt mehr Geld in den deutschen Wintersport. Die Spitzenverbände bekommen laut Bundeskanzleramt im kommenden Jahr über 30 Millionen Euro vom Bund, um sich auf die Olympischen Winterspiele 2030 in den französischen Alpen vorzubereiten. 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
4: Wir schauen schon mal auf die kommende Nacht. Die ist zum Teil stark.

0: Klar, ansonsten kann sich später hier und da auch wieder Nebel bilden. Frühwerte um 10, morgen 19 bis 21 Grad und da setzt sich die Sonne am Tag der Deutschen Einheit wieder deutlich besser durch. Die Radio Bamberg Aussichten für Bamberg, Forchheim und die Region am Sonntag. Erst unterschiedlich zäher Nebel, dann wieder oft sonnig und es bleibt mit 22 Grad maximal im Schnitt für die Jahreszeit angenehm temperiert.
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0: Und das ist Alvaro Soler zum Start ins Wochenende. Sophia bei Radio Bamberg.
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0: Der Sound der 80er bei Radio Bamberg. Asia und Heat of the Moment. Schönen Start ins Wochenende euch.
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0: Heute war also der große Finaltag. Die besten 8 Mannschaften aus der Vorrunde sind bei der Barmer in Bamberg gegeneinander angetreten. 16 Uhr ging's los. Und ja, so gegen 17.20 Uhr stand auch schon der Sieger fest. Es ist nicht Telesis aus Breitengüßbach, ja, die Gewinner vom letzten und vom vorletzten Jahr. Nein, die sind schon im Viertelfinale ausgeschieden. Aber wir sagen Glückwunsch an die Sparkasse Bamberg. Die haben sich im Finale gegen Pika Marker aus Kirch-Ehrenbach durchgesetzt. Und entsprechend happy war das Team rund um Teamchef Michi.
2: Wir sind einfach froh, dass wir das Ding holen konnten. Und riesen Dankeschön geht auch an Benny raus, der uns in der Vorrunde echt geholfen hat, jetzt ins Finale einzuziehen. Und ja, sind super glücklich, freuen uns auf den Abend in der Borussia Arena und hoffen natürlich auf einen Bamberg-Sieg.
0: Ja, denn das Team der Sparkasse Bamberg darf jetzt eben zu einem Heimspiel der Bamberg Baskets in unsere Radio Bamberg Loge mit allem drum und dran. Obendrauf gibt es noch ein exklusives Event. Ein Gesundheitsevent mit der Barmer. Also, ja, Glückwunsch an die Sparkasse Bamberg nochmal. Danke an alle, die mitgemacht haben. Und wenn ihr mal reinklickt auf unsere Radio Bamberg Facebook-Seite oder bei Instagram, dann seht ihr da auch in Bild- und Videoform ein paar Eindrücke des Finalnachmittags.
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Das ist Radio Bamberg am Freitag mit Eros Ramazzotti. Ich bin Michi Eichler und einen habe ich noch, und zwar eine Geschichte aus den USA, genauer gesagt aus Greensboro im Bundesstaat North Carolina. Die Stadt gilt ja als Kriminalitätshochburg. Wohl deshalb hat die Polizei jetzt zu einer ganz besonderen Maßnahme gegriffen, denn sie hat auf der Plattform X angekündigt, wer in der Nacht festgenommen wird, müsse zur Strafe Taylor Swifts neue Songs in Dauerschleife hören. Polizisten haben das als Witz gemeint, bis ihnen klar wurde, dass sie selbst ja dann auch nonstop Taylor Swift hören müssen. Euch jetzt ein erholsames Wochenende und bis Montag.

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19: Ich bin Dominik Schweiger.

0: der Sprit an den Tankstellen günstiger werden. Und um das zu erreichen, greifen die G7-Staaten wie Deutschland, Frankreich und die USA auf die Ölnotreserven zurück. Ab sofort und über 4 Monate sollten 100 Millionen Barrel Rohöl freigegeben werden. Etwas, das in den letzten 60 Jahren erst 6-mal passiert ist. Tina Eck berichtet.
1: Damit ist ein von Präsident Trump angedrohter Diesel-Exportstopp erstmal vom Tisch. Nach dem Nahen Osten sind die USA nämlich Europas wichtigster Lieferant von Diesel. Nun soll die Freigabe der Reserven mit der Internationalen Energieagentur IEA abgestimmt werden, um möglicherweise zusätzliche Dieselfreigaben zu prüfen. Die endgültige Entscheidung liegt bei der Energieagentur.
0: Vom Tanken zur Versicherung, bei Unfällen mit Leasingautos sollen künftig dieselben Regeln gelten wie bei privaten Wagen. Das plant Justizministerin Hubig. Bisher ist es nämlich so, dass Leasingfirmen vollen Schadensersatz vom Unfallverursacher verlangen konnten, auch wenn der Leasingfahrer mitschuldig war. Gleichzeitig sollen die Mindestversicherungssummen bei der Kfz-Haftpflicht verdoppelt werden auf bis zu 15 Millionen Euro. Dadurch könnten die Versicherungen etwas teurer werden. Die Zuckersteuer ist noch nicht abgeschrieben, zumindest wenn es nach der Bundesregierung geht. Erst gestern hatte das Kanzleramt einen Entwurf von Finanzminister Klingbeil gestoppt, der vorsieht, dass auf zuckerhaltige Getränke eine Steuer erhoben werden soll. Die Regierung hat jetzt klargestellt, sie halte grundsätzlich daran fest. Wie diese Steuer genau aussehen soll, wird noch zwischen den Ministerien abgestimmt. Weltweit haben letztes Jahr 5,8 Millionen geflüchtete Kinder keine Schule besuchen können. Das ist fast jedes zweite. Das zeigt ein neuer Bericht eines UN-Flüchtlingshilfswerks. Und es schiebt auch eine Warnung hinterher, weil im humanitären Bereich das Geld gekürzt wird, dürfte die Zahl der betroffenen Kinder noch weiter steigen. Bildung sei aber die Grundlage für die Integration und die Zukunft dieser Kinder. Fast jeder zweite Fernzug der Bahn war im September zu spät. Nur 52,4% kamen pünktlich an. Damit war es einer der schlechtesten Monate dieses Jahres. Der Grund laut Bahn nach wie vor das marode Schienennetz. Als verspätet zählt ein Zug ab 6 Minuten Verspätung. Zugausfälle sind da noch gar nicht mit eingerechnet. 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
1: 2. Oktober 2015. Sarah Larsson steigt mit Lush Life in die Charts ein. Sarah Larsson singt im Song von der Leichtigkeit des Lebens und wie sie jeden Tag so genießt, als wäre es ihr letzter. Larsson ist eine zarte blonde Schwedin. Umso erstaunlicher ist ihre enorm kräftige R&B-Stimme mit hohem Wiedererkennungswert. Und die Stimme, die hat sie übrigens auch schon als Kind. Das hat man 2008 gesehen. Da ist sie nämlich in einer schwedischen Castingshow aufgetreten. Sie hat gewonnen und ist schon mit 11 Jahren in Schweden bekannt geworden. Aber erst ihr fantastischer Hit Lush Life schafft es auch in die Singlecharts anderer Länder. In Deutschland erreicht die Nummer Platz 4 und bleibt rekordverdächtige 48 Wochen gelistet. Lush Life steht auch einfach für absolute Sommerlaune. Der Song hat eine eingängige Melodie und Sarah Larsson hat eine unverwechselbare Stimme.

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1: Ich bin Dominik Schweiger.

0: Weltweit soll der Sprit an den Tankstellen günstiger werden. Und um das zu erreichen, greifen die G7-Staaten wie Deutschland, Frankreich und die USA auf die Ölnotreserven zurück. Ab sofort und über 4 Monate sollten 100 Millionen Barrel Rohöl freigegeben werden. Etwas, das in den letzten 60 Jahren erst 6-mal passiert ist. Tina Eck berichtet.
1: Damit ist ein von Präsident Trump angedrohter Diesel-Exportstopp erstmal vom Tisch. Nach dem Nahen Osten sind die USA nämlich Europas wichtigster Lieferant von Diesel. Nun soll die Freigabe der Reserven mit der Internationalen Energieagentur IEA abgestimmt werden, um möglicherweise zusätzliche Dieselfreigaben zu prüfen. Die endgültige Entscheidung liegt bei der Energieagentur.
0: Vom Tanken zur Versicherung. Bei Unfällen mit Leasingautos sollen künftig dieselben Regeln gelten wie bei privaten Wagen. Das plant Justizministerin Hubig. Bisher ist es nämlich so, dass Leasingfirmen vollen Schadensersatz vom Unfallverursacher verlangen konnten, auch wenn der Leasingfahrer mitschuldig war. Gleichzeitig sollen die Mindestversicherungssummen bei der Kfz-Haftpflicht verdoppelt werden auf bis zu 15 Millionen Euro. Dadurch könnten die Versicherungen etwas teurer werden.
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5: Ich bin Dominik Schweiger. Tanken ist seit gestern spürbar günstiger. Schon einen Tag, nachdem der neue Tankrabatt eingeführt wurde, sind die Spritpreise im Schnitt um knapp 13 Cent pro Liter gefallen. Laut Bundeskartellamt geben die Tankstellen die Steuersenkung von rund 17 Cent fast komplett an die Kundinnen und Kunden weiter. Die Steuersenkung auf Diesel und Super gilt noch bis Ende des Jahres. Teilweise über 40 Grad im Juli und August und ein bisher sehr heißer September. Dass der Sommer dieses Jahr ungewöhnlich warm war, hat jeder gemerkt. Der EU-Klimadienst Copernicus hat jetzt veröffentlicht, in Westeuropa war es der heißeste Sommer überhaupt. Außerdem führten alle europäischen Flüsse sehr wenig Wasser. Die mittleren Abflussmengen waren so gering wie seit mehr als 30 Jahren nicht mehr. Die bislang letzte Insolvenz liegt erst gut 2,5 Jahre zurück. Nun ist die Warenhauskette Galeria schon

0: wieder pleite. Wie es für die Beschäftigten weitergeht, ist unklar. Tanja Wagner berichtet.
1: Experten glauben, dass Galeria durchaus noch eine Zukunft haben könnte. Allerdings müssten dazu noch mal Dutzende Filialen geschlossen werden und ein Eigentümer her, der nicht nur kurzfristige finanzielle Interessen verfolgt. Die rund 12.000 Beschäftigten müssen unterdessen nicht nur um ihre Zukunft bangen, sondern auch ihren nächsten Gehaltscheck. Denn weil die Warenhauskette wegen der letzten Pleite vor 2 Jahren noch unter Beobachtung steht, ist nicht klar, ob erneut Insolvenzgeld gezahlt wird.
0: Das Berliner Abgeordnetenhaus wird nach der Wahl kleiner als gedacht. Bei einer Nachzählung in Spandau hat nicht eine CDU-Kandidatin, sondern ein AfD-Abgeordneter das Direktmandat gewonnen. Dadurch verliert die CDU ein Überhangmandat und insgesamt fallen 5 Sitze weg, auch bei SPD, Grünen und Linken. Das Parlament hat jetzt 153 statt 158 Sitze. Die Kampenwand ist ein beliebter Ausflugsort im Chiemgau. Seit Jahren gibt's Streit darüber, ob dort eine neue Seilbahn gebaut werden soll. Der Bayerische Verwaltungsgerichtshof hat jetzt mit Ja entschieden und damit eine Klage des Bund Naturschutz überwiegend abgewiesen. Mit einer Ausnahme, das streng geschützte Birkhuhn muss geschützt bleiben. Deshalb muss das Landratsamt über 79 geplante Sonderfahrten pro Jahr nochmal neu entscheiden.
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1: Ich bin Dominik Schweiger. Benzin und Diesel werden weltweit ja immer teurer. Deswegen haben sich die G7-Chefs, darunter auch Kanzler Merz, heute per Video zusammengeschaltet. Ihr Plan, 100 Millionen Barrel Rohöl sollen aus der Notreserve auf den Markt kommen. Ab sofort und über 4 Monate verteilt. Die endgültige Entscheidung trifft aber die Internationale Energieagentur. Deutschland feiert morgen 36 Jahre Wiedervereinigung. Die offiziellen Feierlichkeiten zum Tag der Deutschen Einheit laufen bereits seit heute. In Bremen steigt seit dem Nachmittag ein großes Bürgerfest. Der offizielle Teil folgt dann morgen. In ganz Deutschland sind mehr als 700 Veranstaltungen geplant. Thomas Bliskin berichtet.
2: Erwartet werden rund 400.000 Besucherinnen und Besucher. In der Innenstadt und am Weserufer gibt es kostenlose Konzerte, Diskussionen, Führungen und Ausstellungen. Auch Bundesrat, Bundestag, Bundesregierung und Bundesverfassungsgericht stellen ihre Arbeit vor. Das Motto der Feierlichkeiten lautet: Viele Stärken, ein Land.
1: Ein Herbststurm und starke Regenfälle halten viele griechische Inseln in Atem und haben auch schon mehrere Menschenleben gekostet. Eine 58-jährige deutsche Touristin wurde auf Rhodos von einem Blitz getroffen und getötet. Ihr Ehemann wurde leicht verletzt. Auf Kreta ist ein Hirte von Wassermassen erfasst worden und ertrunken, so die örtliche Polizei. Der Sturm soll laut Wetterdienst bis Sonntag anhalten. Bayern reagiert auf die schlechten Ergebnisse der jüngsten PISA-Studie mit mehr Unterricht an den Grundschulen. Wie das Kultusministerium mitgeteilt hat, soll es in den kommenden Jahren insgesamt 6 weitere Stunden pro Woche geben für Mathe, Deutsch, Sport und Musik.

0: genau aussehen soll, wird derzeit noch erarbeitet. Ersten Schätzungen zufolge braucht es dafür innerhalb von 2 Jahren 1.300 weitere Lehrkräfte. Die deutschen Sportlerinnen und Sportler sollen wieder mehr Medaillen auf Eis und Schnee gewinnen. Dafür pumpt der Bund jetzt mehr Geld in den deutschen Wintersport. Die Spitzenverbände bekommen laut Bundeskanzleramt im kommenden Jahr über 30 Millionen Euro vom Bund, um sich auf die Olympischen Winterspiele 2030 in den französischen Alpen vorzubereiten. Das Ziel: Deutschland soll im Medaillenspiegel wieder unter die Top 3 kommen.
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1: Ich bin Hendrik Daum. Wer einen Skoda fährt, der sollte jetzt dringend bei seinem Autohändler anrufen, denn der tschechische Autobauer ruft weltweit 1,7 Millionen Fahrzeuge zurück, 370.000 davon alleine in Deutschland. Grund ist laut Kraftfahrtbundesamt offenbar das gleiche Problem wie bei VW, Audi und Seat. Eine Schraube in der Lenkung kann abreißen und die Lenkung dadurch ausfallen lassen. Und wir bleiben beim Thema Auto. Weltweit soll der Sprit an den Tankstellen günstiger werden. Und um das zu erreichen, greifen die G7-Staaten wie Deutschland, Frankreich und die USA auf Ölnotreserven zurück. Ab sofort und über 4 Monate sollen 100 Millionen Barrel Rohöl freigegeben werden. Tina Eck berichtet.
2: Damit ist ein von Präsident Trump angedrohter Diesel-Exportstopp erstmal vom Tisch. Nach dem Nahen Osten sind die USA nämlich Europas wichtigster Lieferant von Diesel. Nun soll die Freigabe der Reserven mit der Internationalen Energieagentur IEA abgestimmt werden, um möglicherweise zusätzliche Dieselfreigaben zu prüfen. Die endgültige Entscheidung liegt bei der Energieagentur.
1: In Bremen haben die zentralen Feiern zum morgigen Tag der Deutschen Einheit begonnen. Bis Sonntag läuft ein großes Bürgerfest mit Konzerten, Theater und Diskussionen. Es gibt Informationsstände aller Bundesländer, auch Institutionen wie der Bundesrat oder das Bundesverfassungsgericht stellen ihre Arbeit vor. Bremen erwartet mehr als 400.000 Festgäste. Kreta und andere Inseln der Ägäis kämpfen zurzeit mit einem schweren Herbststurm und starken Regenfällen. Auf Rhodos wurde eine 58-jährige deutsche Touristin am Strand von einem Blitz getroffen und getötet. Ihr Ehemann erlitt nur leichte Verletzungen. An den Küsten wurden außerdem Autos ins Meer gespült, viele Brücken und Straßen sind zerstört. Der griechische Wetterdienst geht davon aus, dass das Unwetter noch mindestens 2 Tage anhalten wird.
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1: Ich bin Hendrik Daum. In Bremen haben die zentralen Feiern zum morgigen Tag der Deutschen Einheit begonnen. Bis Sonntag läuft ein großes Bürgerfest mit Konzerten, Theater und Diskussionen. Es gibt Informationsstände aller Bundesländer. Auch Institutionen wie der Bundesrat oder das Bundesverfassungsgericht stellen ihre Arbeit vor. Bremen erwartet mehr als 400.000 Festgäste. Wer einen Skoda fährt, der sollte jetzt dringend bei seinem Autohändler anrufen, denn der tschechische Autobauer ruft weltweit 1,7 Millionen Fahrzeuge zurück, 370.000 davon alleine bei uns in Deutschland. Grund ist laut Kraftfahrtbundesamt offenbar das gleiche Problem wie bei VW, Audi und Seat. Eine Schraube in der Lenkung kann abreißen und die Lenkung dadurch ausfallen lassen. Zum vierten Mal in nur 6 Jahren hat die Warenhauskette Galeria Insolvenz angemeldet. Die 12.000 Beschäftigten stehen vor einer völlig ungewissen Zukunft, kritisiert Verdi-Handelsvorständin Silke Zimmer. Sie spricht von haarsträubenden Managementfehlern. Tanja Wagner mit den Einzelheiten.
2: Die Warenhauskette habe nicht mal Gründe für die Insolvenz angegeben, ereifert sich Zimmer. Nachhaltige Investitionen, die die Zukunft der Standorte sichern, habe es in den letzten Jahren jedenfalls nicht gegeben. Die Beschäftigten bräuchten einen Plan und keine Nebelkerzen. Experten sind sich aber sicher, Galeria könnte auch diese Insolvenz und vielleicht noch eine weitere überstehen, mit weniger Filialen und dem richtigen Eigentümer. Auch brauche es ein neues Konzept mit Drittpartnern, wo Käufer nicht nur shoppen, sondern sich wohlfühlen und etwas erleben könnten.
1: Kreta und andere Inseln der Ägäis kämpfen zurzeit mit einem schweren Herbststurm und starken Regenfällen. Auf Rhodos wurde eine 58-jährige deutsche Touristin am Strand von einem Blitz getroffen und getötet. Ihr Ehemann erlitt nur leichte Verletzungen. An den Küsten wurden außerdem Autos ins Meer gespült. Viele Brücken und Straßen sind zerstört. Der griechische Wetterdienst geht davon aus, dass das Unwetter noch mindestens 2 Tage anhalten wird.
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1: Ich bin Hendrik Daum. In Bremen haben bereits gestern die zentralen Feiern zum heutigen Tag der deutschen Einheit begonnen. Bis Sonntag läuft ein großes Bürgerfest mit Konzerten, Theater und Diskussionen. Es gibt Informationsstände aller Bundesländer. Auch Institutionen wie der Bundesrat oder das Bundesverfassungsgericht stellen ihre Arbeit vor. Bremen erwartet mehr als 400.000 Festgäste. Die Bundesregierung hat die Freigabe von Öl- und Dieselreserven durch die G7-Staaten begrüßt. Außenminister Wadephul sprach von einem guten Ergebnis. Deutschland habe von Anfang an auf eine einvernehmliche Regelung im G7-Rahmen gesetzt. Die Maßnahme soll helfen, die Versorgung zu sichern und die Märkte zu stabilisieren. Zuvor hatten sich die G7-Staaten darauf verständigt, bis zu 100 Millionen Barrel Diesel und Rohöl aus ihren Reserven freizugeben. Zum vierten Mal in nur 6 Jahren hat die Warenhauskette Galeria Insolvenz angemeldet. Die 12.000 Beschäftigten stehen vor einer völlig ungewissen Zukunft, kritisiert Verdi-Handelsvorständin Silke Zimmer. Sie spricht von haarsträubenden Managementfehlern. Tanja Wagner mit den Einzelheiten.
2: Die Warenhauskette habe nicht mal Gründe für die Insolvenz angegeben, ereifert sich Zimmer. Nachhaltige Investitionen, die die Zukunft der Standorte sichern, habe es in den letzten Jahren jedenfalls nicht gegeben. Die Beschäftigten bräuchten einen Plan und keine Nebelkerzen. Experten sind sich aber sicher, Galeria könnte auch diese Insolvenz und vielleicht noch eine weitere überstehen, mit weniger Filialen und dem richtigen Eigentümer. Auch brauche es ein neues Konzept mit Drittpartnern, wo Käufer nicht nur shoppen, sondern sich wohlfühlen und etwas erleben.
1: Eine Warnlampe im Cockpit hat den Rückflug von Bayerns Ministerpräsident Söder aus Kroatien kurzfristig gestoppt. Der Start der Maschine in Zagreb wurde abgebrochen, weil ein mögliches Problem an einem Triebwerk angezeigt wurde. Zwischenzeitlich wurde eine Ersatzmaschine angefordert. Doch die Crew konnte den Fehler noch vor deren Eintreffen beheben. Söder und seine Delegation starteten schließlich mit dem ursprünglichen Flugzeug und landeten rund 2 Stunden später als geplant gestern Abend sicher in München. Söder hatte zuvor den kroatischen Regierungschef Plenković getroffen.
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1: Ich bin Hendrik Daum. In Bremen haben bereits gestern die zentralen Feiern zum heutigen Tag der Deutschen Einheit begonnen. Bis Sonntag läuft ein großes Bürgerfest mit Konzerten, Theater und Diskussionen. Es gibt Informationsstände aller Bundesländer. Auch Institutionen wie der Bundesrat oder das Bundesverfassungsgericht stellen ihre Arbeit vor. Bremen erwartet mehr als 400.000 Festgäste. Eine Warnlampe im Cockpit hat den Rückflug von Bayerns Ministerpräsident Söder aus Kroatien kurzfristig gestoppt. Der Start der Maschine in Zagreb wurde abgebrochen, weil ein mögliches Problem an einem Triebwerk angezeigt wurde. Zwischenzeitlich wurde eine Ersatzmaschine angefordert, doch die Crew konnte den Fehler noch vor deren Eintreffen beheben. Söder und seine Delegation starteten schließlich mit dem ursprünglichen Flugzeug und landeten rund 2 Stunden später als geplant gestern Abend sicher in München. Söder hatte zuvor den kroatischen Regierungschef Plenković getroffen.
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1: Ich bin Hendrik Daum. In Bremen haben bereits gestern die zentralen Feiern zum heutigen Tag der deutschen Einheit begonnen. Bis Sonntag läuft ein großes Bürgerfest mit Konzerten, Theater und Diskussionen. Es gibt Informationsstände aller Bundesländer. Auch Institutionen wie der Bundesrat oder das Bundesverfassungsgericht stellen ihre Arbeit vor. Bremen erwartet mehr als 400.000 Festgäste. Die 7 führenden Industriestaaten, darunter Deutschland, Frankreich und die USA, wollen große Mengen an Diesel und Rohöl freigeben, um den hohen Energiekosten entgegenzuwirken. Die Rede ist von einer Menge bis zu 100 Millionen Barrel. Die Freigabe soll unverzüglich anlaufen. Die jüngste Energiekrise geht vor allem auf den Iran-Krieg zurück. Er beeinträchtigt seit Monaten die Öllieferungen aus der Golfregion. Wer einen Skoda fährt, der sollte jetzt dringend Kontakt aufnehmen mit seinem Autohändler, denn der tschechische Autobauer ruft weltweit 1,7 Millionen Fahrzeuge zurück, 370.000 davon alleine bei uns in Deutschland. Grund ist laut Kraftfahrtbundesamt offenbar das gleiche Problem wie bei VW, Audi und Seat. Eine Schraube in der Lenkung kann abreißen und die Lenkung dadurch ausfallen lassen. Greta und andere Inseln der Ägäis kämpfen zurzeit mit einem schweren Herbststurm und starken Regenfällen. Auf Rhodos wurde eine 58-jährige deutsche Touristin am Strand von einem Blitz getroffen und getötet. An den Küsten wurden außerdem Autos ins Meer gespült. Viele Brücken und Straßen sind zerstört. Der griechische Wetterdienst geht davon aus, dass das Unwetter noch mindestens 2 Tage anhalten wird. Eine Warnlampe im Cockpit hat den Rückflug von Bayerns Ministerpräsident Söder aus Kroatien kurzfristig gestoppt. Der Start der Maschine in Zagreb wurde abgebrochen, weil ein mögliches Problem an einem Triebwerk angezeigt wurde. Zwischenzeitlich wurde eine Ersatzmaschine angefordert, doch die Crew konnte den Fehler noch vor deren Eintreffen beheben. Söder und seine Delegation starteten schließlich mit dem ursprünglichen Flugzeug und landeten rund 2 Stunden später als geplant gestern Abend sicher in München. Söder hatte zuvor den kroatischen Regierungschef Plenković getroffen.
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1: Ich bin Hendrik Daum. In Bremen haben bereits gestern die zentralen Feiern zum heutigen Tag der deutschen Einheit begonnen. Bis Sonntag läuft ein großes Bürgerfest mit Konzerten, Theater und Diskussionen. Es gibt Informationsstände aller Bundesländer. Auch Institutionen wie der Bundesrat oder das Bundesverfassungsgericht stellen ihre Arbeit vor. Bremen erwartet mehr als 400.000 Festgäste. Eine Warnlampe im Cockpit hat den Rückflug von Bayerns Ministerpräsident Söder aus Kroatien kurzfristig gestoppt. Der Start der Maschine in Zagreb wurde abgebrochen, weil ein mögliches Problem an einem Triebwerk angezeigt wurde. Zwischenzeitlich wurde eine Ersatzmaschine angefordert, doch die Crew konnte den Fehler noch vor deren Eintreffen beheben. Söder und seine Delegation starteten schließlich mit dem ursprünglichen Flugzeug und landeten rund 2 Stunden später als geplant gestern Abend sicher in München. Söder hatte zuvor den kroatischen Regierungschef Plenković getroffen.
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1: Ich bin Hendrik Daum. Heute ist der Tag der deutschen Einheit. In diesem Jahr ist Bremen Gastgeber der offiziellen Feiern. Zum Festakt werden viele Ehrengäste erwartet, darunter Bundespräsident Steinmeier, Bundeskanzler Merz und Bundestagspräsidentin Klöckner. Ronny Thorau berichtet.
2: Schauspielerin Katja Riemann moderiert den zentralen Festakt in Bremen. Auch gibt's ein großes Bürgerfest und am Abend treten Bands und Künstler wie die Fanta 4, Flo Mega und Mia auf. Hunderttausende werden erwartet. Gerade in der heutigen Zeit empfinden es viele Politiker als wichtig, den Zusammenhalt in der Gesellschaft zu feiern. Auch wenn vieles immer noch nicht gleich sei. Einkommen, Vermögen, Renten sind